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1: Im Studio ist Theresa Eder. Es ist 3 Uhr. Beschimpfungen und Übergriffe gegen Zugbegleiterinnen und Zugbegleiter häufen sich, auch in Tirol, wie eine Umfrage zeigt. Wolfgang Böhmer, die Gewerkschaft fordert dringend Maßnahmen ein.
2: 36% der 200 Zugbegleiterinnen und Begleiter in Tirol sind bereits körperlich angegriffen worden, 70% bedroht. Sie sind allein im Zug, haben oft selbst wenig Infos, warum der Zug zum Beispiel verspätet ist. Und da werden sie rasch zum Ziel einer immer aufgeheizteren Kundschaft, sagt Tirols ÖGB-Vorsitzende Sonja Föger-Kalschmidt.
3: Ein Drittel fühlt sich nicht mehr sicher bei der Ausübung der Tätigkeit als Zugbegleiterin oder Zugbegleiter. Und das darf nicht sein.
2: Gleichzeitig sagen aber 80%, sie mögen den Job prinzipiell, wenn nicht diese Bedingungen wären. 22% wollen den Job aber schnell wechseln.
3: Der Arbeitgeber hat grundsätzlich eine Fürsorgepflicht gegenüber den Beschäftigten und deshalb müssen sie dringend was tun.
2: Die Gewerkschaft fordert ähnlich wie im Osten Österreichs etwa Doppelbesetzungen in Problemzügen. Die Möglichkeit, freiwillig Bodycams zu tragen oder auch Schutzausrüstung.
1: Strengere Regeln heute bei der Wahl in Bosnien-Herzegowina. Um möglichst faire Wahlen sicherzustellen, gibt es erstmals technologische Hilfsmittel, berichtet in Sarajevo Cornelia Primosch.
4: Die vielen Wahlplakate in der Hauptstadt Sarajevo verbreiten die Polit-Slogans weiter. Für die Parteien aber gilt schon seit gestern früh in ganz Bosnien-Herzegowina verordnete Wahlruhe. Strenge Regeln sollen Wahlbetrug unterbinden, denn bisher waren mehr Wahlberechtigte eingetragen, als es Einwohner gibt. Einen Stimmzettel bekommen heute nur jene, die zuvor ihren Fingerabdruck gescannt haben. Die Technologie führe zusätzliche Kontrollen ein, sie ersetze jedoch nicht den Papierstimmzettel und die manuelle Auszählung, sagt Suat Arnautovic von der Zentralen Wahlkommission. Auch internationale Beobachter sind im Einsatz. Erste Ergebnisse gibt es ab 20 Uhr.
1: Und bis Mitternacht hat wieder die lange Nacht der Museen stattgefunden. Für 19 Euro hat man beliebig viele der rund 670 teilnehmenden Museen besuchen können. Ein sehr zeitintensiver Abend für manche Besucherinnen und Besucher.
5: Natürlich werden wir nicht zu allem kommen heute, aber wir versuchen es einmal.
6: Wir machen es noch zum Zeitrennen. Ich habe meine Stoppuhr auf dem Arm, das machen wir.
1: Der ORF hat heuer bereits zum 26. Mal zur langen Nacht der Museen geladen. Jetzt zum Wetter mit Nathalie Auer.
7: Viel Sonnenschein bringt der heutige Sonntag. Über weite Strecken ist es sogar vollkommen ungetrübt. Besonders vom Bodenseeraum bis zum oberösterreichischen Zentralraum sind aber auch ein paar Nebel- und Hochnebelfelder dabei. Und die können stellenweise recht hartnäckig sein. Spätestens am Nachmittag setzt sich dann auch in diesen Regionen die Sonne durch. Regenschauer bleiben weiterhin die Ausnahme. Am ehesten kann es sie noch westlich von Innsbruck geben. Außerdem wird es für Anfang Oktober warm. Die Temperaturen erreichen heute 18 bis 25 Grad.
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1: Im Studio ist Theresa Eder. Es ist 4 Uhr. Die Gasspeicher in Österreich sind im Moment nicht ganz gefüllt und das ausgerechnet jetzt, wo man wieder beginnt einzuheizen. Die Versorgung im Winter sei aber kein Problem, heißt es seitens der Regulierungsbehörde E-Control. Peter Daser berichtet.
2: Die Gasspeicher Österreichs sind derzeit zu 68% gefüllt. Das ist der niedrigste Stand seit 2021. Aber anders als damals, als Russland der einzige Lieferant war, hat Österreich inzwischen mehr Bezugsquellen über Pipelines aus Deutschland und Italien. Und es gibt inzwischen die strategische Gasreserve des Staates. Dazu die Pflichtreserven der Gasversorger und Reserven der Industrie. Carola Milgram von der E-Control sagt,
3: die Speicher haben eine gute Position, weil wir die strategische Gasreserve haben, aber wir sind auch von der Beschaffungsseite besser aufgestellt, weil es deutlich diversifizierter ist, als es in der Vergangenheit war.
2: Unklar ist aufgrund der Weltlage aber, wie sich der Gaspreis in nächster Zeit entwickelt. Die E-Control empfiehlt einen Preisvergleich und Verträge mit fixem Preis.
1: Auf Social Media sorgt ein Video vom Münchner Oktoberfest gerade für massive Kritik an einem Tiroler Gemüsebauer und ÖVP-Funktionär. Der Mann beleidigt einen schwarzen Besucher rassistisch, er fordert ihn unter anderem auf, nach Hause zu gehen. Die Tiroler ÖVP und andere Parteien kritisieren die Aussagen scharf. Der Verein der Tiroler Gemüsebauern distanziert sich in einem öffentlichen Posting auf Facebook und Instagram deutlich. Und beim heutigen Formel 1 Grand Prix in Malaysia startet Max Verstappen von der Pole Position. Gerhard Prohaska, der Niederländer, hofft auf seinen ersten Saisonsieg.
4: Ja, der vierfache Weltmeister hat gestern noch angekündigt, er will heuer unbedingt noch ein Rennen gewinnen. Heute hat er die große Chance.
5: For sure I'm gonna try to win. When you start first, that's the target.
4: Aber daneben, da steht sein Erzfeind Lewis Hamilton, der seinen vielen Fans in Malaysia heute auch einen Sieg schenken will.
6: Yeah, so I love this energy. Big, big thank you to Malaysia for welcoming us. It's so hot here, I keep saying it.
4: Und ein Fragezeichen steht ausnahmsweise hinter Mercedes, denn die Upgrades im Auto funktionieren überhaupt nicht, ärgert sich Toto Wolff.
7: Wir haben ein Upgrade aufs Auto gegeben, das überhaupt nicht funktioniert. Wir verlieren auf allen Geraden, das heißt, wir haben zu viel Luftwiderstand.
4: Kimi Antonelli startet als Dritter, George Russell als Siebter. Ein Fragezeichen steht auch hinter dem Wetter. Die gefürchteten sinnflutartigen Regenschauer haben in Malaysia schon oft zu chaotischen Rennen geführt.
1: Jetzt zum Wetter in Österreich mit Nathalie Auer.
8: Bis zu 11,5 Stunden Sonnenschein sind derzeit möglich und die erreichen wir heute im Großteil des Landes. Streckenweise halten sich eine Zeit lang aber auch Nebel- und Hochnebelfelder. Besonders hartnäckig sind sie wahrscheinlich wieder im oberösterreichischen Zentralraum. Am Nachmittag und Abend können sich dann auch einzelne Regenschauer bilden, und zwar am ehesten westlich von Innsbruck. Der Wind, der ist heute kein Thema und die Temperaturen steigen auf 18 bis 25 Grad. Morgen wird es dann um ein paar Grad frischer, das Wetter stellt sich vorübergehend um.
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1: Im Nachrichtenstudio begrüßt sie Tom Brandenberger. In Brasilien finden heute Präsidentenwahlen statt. Der 80-jährige Amtsinhaber, der Sozialdemokrat Lula da Silva, strebt eine weitere Amtszeit an. Sein größter Herausforderer ist der rechtsgerichtete Flavio Bolsonaro, der Sohn des früheren Präsidenten. Rainer Mostbauer berichtet.
2: Rund 160 Millionen Brasilianerinnen und Brasilianer sind heute wahlberechtigt. Bis zuletzt haben Präsident Lula und Flavio Bolsonaro um jede Stimme gekämpft. Lula hat seinen Wahlkampf gestern mit einer Kundgebung in São Paulo beendet, Bolsonaro in Rio de Janeiro. Die letzten Umfragen zeigen ein äußerst knappes Rennen. Lula liegt nur wenige Prozentpunkte vor Bolsonaro. Gewählt wird in Brasilien elektronisch per Knopfdruck. Um 17 Uhr brasilianischer Zeit, 22 Uhr in Österreich, schließen die Wahllokale. Unmittelbar danach werden die ausgezählten Stimmen laufend veröffentlicht. Rund 3 bis 4 Stunden später ist mit dem Ergebnis zu rechnen. Erreicht keiner der Kandidaten mehr als 50%, was erwartet wird, dann kommt es in 3 Wochen am 25. Oktober zur Stichwahl.
1: Angesichts der von Medienmanager Zeiler ausgelösten Führungsdebatte kommt SPÖ-Chef Babler heute Nachmittag mit den SPÖ-Länderchefs, Gewerkschaftschef Kazian und Frauenvorsitzender Holzleitner zu einem Krisentreffen zusammen. Der Ausgang ist völlig offen. Medial wurde zuletzt kolportiert, dass Vizekanzleramt und Parteichefsessel auf 2 Personen aufgeteilt werden könnten. Russland hat Ausländer und Mitarbeiter diplomatischer Vertretungen in Kiew aufgefordert, die ukrainische Hauptstadt angesichts bevorstehender neuer Angriffe zu verlassen. Jeder, der bleibe, sei einer tödlichen Gefahr durch massive russische Vergeltungsschläge ausgesetzt, so das Außenministerium in Moskau. Kiews Bürgermeister Vitali Klitschko hatte die Situation in Kiew zuvor als extrem dramatisch bezeichnet und davor gewarnt, dass Kiew in Stücke gerissen werde. In Lettland hat die proeuropäische Partei von Ministerpräsident Kulbergs die Parlamentswahl überraschend deutlich gewonnen. Die Vereinte Liste kommt nach Auszählung von 72% der Stimmen auf 36,5%. Weit abgeschlagen dahinter liegt die populistische prorussische Partei Lettland zuerst mit 13%. Die Wahl stand im Schatten des Krieges in der Ukraine und der Sorge vor einer russischen Aggression. Das waren die Nachrichten mit Tom Brandenberger. Zum Wetter.
3: Enorme Regenmengen sind gestern im Südosten Frankreichs gefallen. 270 Liter Regen sind dort in nur 6 Stunden pro Quadratmeter zusammengekommen. Zum Vergleich, ungefähr so viel regnet es in Wien durchschnittlich in einem halben Jahr. Bei uns in Österreich bleibt das Wetter aber ruhig. Heute am Sonntag gibt es wieder einmal viel Sonnenschein und es wird warm am Nachmittag. Jetzt in der Früh ist es aber noch frisch. Teilweise hat es um 0 Grad, etwa in höheren Gegenden im Waldviertel. Meist hat es aber zwischen 4 und 14 Grad. Im Großteil des Landes ist es von Anfang an sonnig, aber stellenweise halten sich noch ein paar Nebel- und Hochnebelfelder, am längsten wahrscheinlich in Teilen Tirols, Salzburgs und Oberösterreichs. Die Sonne setzt sich aber überall durch und damit erwärmt sich die Luft auf 18 bis 25 Grad am Nachmittag. Morgen am Montag gehen die Temperaturen ein Stück zurück und die Sonne scheint nur noch zeitweise. Es ist vorübergehend unbeständig, vor allem von Vorarlberg bis ins Bergland Oberösterreichs und der Steiermark. Hier sind nämlich Schauer möglich. So viel zum Wetter von Daniel Stanker.
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1: Am Mikrofon ist Lorenz Wildner. Guten Morgen. In Bosnien-Herzegowina wird heute gewählt. Um möglichst faire Wahlen sicherzustellen, kommen erstmals technologische Hilfsmittel zum Einsatz. Vor der Stimmabgabe werden die Fingerabdrücke gescannt, Stimmzettel sind mit Barcodes versehen. Aus Sarajevo, Cornelia Primosch.
2: Die vielen Wahlplakate in der Hauptstadt Sarajevo verbreiten die Politslogans weiter. Für die Parteien aber gilt schon seit gestern früh in ganz Bosnien-Herzegowina verordnete Wahlruhe. Strenge Regeln sollen Wahlbetrug unterbinden, denn bisher waren mehr Wahlberechtigte eingetragen, als es Einwohner gibt. Einen Stimmzettel bekommen heute nur jene, die zuvor ihren Fingerabdruck gescannt haben. Die Technologie führe zusätzliche Kontrollen ein, sie ersetze jedoch nicht den Papierstimmzettel und die manuelle Auszählung, sagt Suat Arnautovic von der Zentralen Wahlkommission. Auch internationale Beobachter sind im Einsatz. Erste Ergebnisse gibt es ab 20 Uhr.
1: Die SPÖ kommt heute zu einer Krisensitzung zusammen. SPÖ-Chef Babler berät mit den SPÖ-Länderchefs, Gewerkschaftschef Katzian und Frauenvorsitzender Holzleitner darüber, wie es weitergehen soll. Die Sitzung folgt auf die aktuelle Führungsdebatte. Medienmanager Zeiler hat vor mehr als einer Woche angekündigt, SPÖ-Chef werden zu wollen. Viel öffentliche Unterstützung hat er dafür bisher nicht erhalten. Nordkorea hat eine Mittelstreckenrakete getestet, die ihre Flugbahn mit Hilfe von künstlicher Intelligenz verändern kann. Die Rakete wurde laut nordkoreanischen Medienberichten von der Ostküste abgefeuert und hat ein 1000 Kilometer entferntes Ziel im Meer getroffen. Experten zufolge ist der Einsatz von KI in ballistischen Raketen nicht ungewöhnlich. Und auf Österreichs Fußballnationalmannschaft kommt im heutigen Auswärtsspiel im Kosovo ein echter Hexenkessel zu. Im Duell zwischen Ralf Rangnick und Ex-ÖFB-Teamchef Franco Foda könnte die Stimmung auf den Rängen mitentscheidend werden. Sportreporter Daniel Kulowitz ist mit dem ÖFB-Team nach Pristina mitgereist.
3: Der Kosovo ist im Heimstadion hier in Pristina eine Macht. Hier haben sich auch schon große Nationen wie die Schweiz oder Schweden die Zähne ausgebissen. Knapp 15.000 Fans in einem engen Stadion. Dazu Kosovos Teamchef Franco Foda.
4: Wird ausverkauft sein, ist ja nur ein kleines Stadion. Die Fans sind hier und sie werden die Mannschaft von der ersten bis zur letzten Minute unterstützen. Und es gibt der Mannschaft Kraft. Aber trotz allem wissen wir, welche Qualität Österreich hat. Und wir müssen auf jeden Fall am obersten Limit spielen, wollen auf jeden Fall mal Österreich einen großen Fight bieten.
3: Ralf Rangnick hofft nach dem Mammutprogramm der letzten Tage, dass seine Spieler die Akkus wieder aufgeladen haben.
5: Was die Energie angeht, wenn wir die auf den Platz bringen, so wie in der zweiten Halbzeit in Dublin, dann ist es schwierig gegen uns zu spielen und wird es eben auch nochmal drauf ankommen, alles was noch im Tank ist, eben auch wirklich rauszuholen.
3: Bei einem Sieg würde Österreich dem Aufstieg in die Gruppe A der Top-Nationen gehörig näher kommen.
1: Das waren die Nachrichten mit Lorenz Wildner. Das Wetter.
6: Der Sonntag heute wird der nächste sonnige, spätsommerliche Tag. Die kommenden Stunden sind teilweise aber recht frisch, speziell im Süden und streckenweise auch im Osten. In Güssing hat es derzeit nur 3 Grad, in Schwarzau im Freiwald im Waldviertel ist es sogar leicht frostig bei minus 2 Grad. Zu den Landeshauptstädten Wien, Eisenstadt und St. Pölten heiter 8 Grad, Linz bewölkt 13, Salzburg heiter 10, Innsbruck Hochnebelschwaden 11, Bregenz heiter 12, Graz heiter 5 und Klagenfurt-Nebelschwaden 7 Grad. Im Großteil des Landes scheint heute den ganzen Tag die Sonne. Von Vorarlberg bis ins westliche Niederösterreich sowie in Unterkärnten sind derzeit stellenweise noch tiefe Wolken oder Nebelfelder dabei, die sich aber nach und nach lichten und Platz für die Sonne machen. Im Westen tauchen, ähnlich wie gestern, ein paar Quellwolken auf und am Abend sind einzelne Regenschauer möglich. Der Wind bleibt heute schwach und der Nachmittag wird sehr warm mit 18 bis 25 Grad. Soviel zum Wetter mit Nicola Biermeier.
7: Morgengedanken. In der Steiermark entsteht ein Waldareal, das Kaiserwaldkraft genannt wird. Die beiden Pastoralreferentinnen im Seelsorgeraum Kaiserwald, Anja Asel und Ines Quar, werden diese Woche in den Morgengedanken darüber sprechen. Hier geht es um mehr als einen Wald. Es soll ein Kraftort für Leben, Begegnung und Erinnerung sein. Heute erzählt der Wald vom Leben.
8: In unserer täglichen Arbeit als Pastoralreferentinnen der katholischen Kirche Steiermark beobachten wir, dass Menschen in ihrem schnellen Alltag immer mehr auf der Suche nach Rückzug und Erholung sind. Wir nehmen wahr, dass viele Menschen vor allem in der Natur Ruhe suchen und den Wald als Kraftort nutzen.
9: Unter dem Namen Kaiserwaldkraft entsteht in Kooperation mit der Firma Klosterwald, Wald und Kirche und der HLW Deutsch-Landsberg in einem schönen Waldstück hinter der Pfarrkirche Dobelbad ein besonderes Waldareal zum Ankommen, Durchatmen und vor allem zum Kraftschöpfen. Kaiserwaldkraft verbindet nämlich Spiritualität und Ökologie als Naturerlebnis auf ganz neue Weise. Das Areal hat einen verantwortungsvollen Blick auf die Rolle des Waldes, als einladender Freizeitort, als kraftvoller Heilraum und als inklusiver Lebensraum für ein gesundes Miteinander von Natur und Mensch. Dieser Wald lädt ein, den Kreislauf des Lebens bewusst als Ort der Begegnung, der Inspiration und der Verbundenheit mit der Natur, mit anderen und mit sich selbst zu erleben.
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11: Wunderschönen guten Morgen wünsche ich uns allen. Ich starte aber sowas von sofort mit Ihren Glückwünschen, auf die Sie alle warten. Sind ja wieder einige zusammengekommen. Alles Liebe und Gute für Maria Papst. Daheim in Schöneck bei Semriach. Zum 80. Geburtstag gestern vor allem beste Gesundheit wünschen von ganzem Herzen Irmi und Adi mit der gesamten Familie. Bitte spielen Sie unserer Maria ihr Lieblingslied von der Lindmusi, das Almleben.

Ganz besondere Glückwünsche gehen nach Schrems bei Flattnitz an der Teichalm zu Josef und Rosemarie Überleitner. Elfriede Pierer schreibt: Liebe Rosi und lieber Sepp, zu eurem 50-jährigen Ehejubiläum alles Gute, Gottes Segen, wohl aber weiterhin viel Gesundheit. Diese Glückwünsche kommen von den Geschwistern, Schwäger und Rosemarie Überleitner. Elfriede Pierer schreibt: Liebe Rosi und lieber Sepp, zu eurem 50-jährigen Ehejubiläum alles Gute, Gottes Segen, wohl aber weiterhin viel Gesundheit. Diese Glückwünsche kommen von den Geschwistern, Schwägerinnen und Schwager, Reli.

den du am 26. September im Kreise deiner Familie und Freunde gefeiert hast. Viel Gesundheit wünschen wir dir und viel Zeit, auf dass du noch viele Schwammerln findest und noch einige Flohmärkte besuchen kannst. Deine Familie, Geschwister und Freunde. In Haselbach bei Eggersdorf ist Maria Konrad daheim. Gestern hat sie ihren 80. Geburtstag gefeiert. Maria Konrad, Glück, Gesundheit und alles Gute wünschen dir deine 5 Geschwister mit Familien, deine 3 Kinder mit Partnern und ganz besonders deine Enkelkinder Kerstin und Sarah mit Partnern. Wir freuen uns schon auf die heutige Feier. Heute ist ein ganz besonderer Tag. Der Musikwunsch für Sie, liebe Maria Konrad, die Zellbergburm.

Gut aufgelegt in den Sonntag. Liebe Schwägerin Froni Pilz aus Ketten bei Eigen im Ennstal, wir haben es verpasst, das tut uns leid, doch denken wir an dich jederzeit. Nachträglich zum 83er wünschen wir dir nur das Beste, ganz ohne Trubel, still zum Feste. Alles, alles Gute, vor allem viel Gesundheit, das wünschen dir deine Schwägerin Martha und Godenkinder Astrid und Petra. In Ehrenschachen ist Zilli Höller daheim. Lieber Schatz, ich wünsche dir zu deinem 76. Geburtstag, den du am 6. Oktober feierst, alles Gute, viel Glück und Gesundheit. Den Wünschen schließen sich an Robert mit Christa, Manfred mit Martina, Reinhard, Petra mit Gerald, die Enkelkinder Manuel mit Sonja, Lukas mit Lena, Jan, Elena und ganz besonders die Urenkel Sophie und Marie. Der nächste Glückwunsch ist für Alois Schleich, daheim in Thieren bei Gnas. Lieber Herr Alois, zu deinem 80. Geburtstag wünschen dir Familie Maria und Erich Sundl alles Gute, weiterhin beste Gesundheit und noch viele glückliche Jahre mit deiner Frieda. Der Musikwunsch wäre bitte von Amalia und Ludwig, nimm dir Zeit fürs Leben.

der Sonntagmorgen. Und Gertrude wünscht allen, die Franz heißen, alles Gute zum Namenstag. Mehr steht da nicht dabei. Auf nach Unterlamm. Wir wünschen unserem Ehrenobmann Josef Kapper alles Gute zum 95. Geburtstag und beste Gesundheit. Der Seniorenbund Unterlamm bedankt sich auch für die vielen gemeinsamen Jahre und wünscht noch viel Spaß beim gemeinsamen Kartenspielen. Ein lieber Gruß geht nach Dragöss, Oberort, zu Friederike Treutler. Nachträglich zum 90er, alles erdenklich Gute, beste Gesundheit und Gottes Segen wünscht dir, gut bekannt, doch heute ungenannt. In Eigen im Ennstal, Tachenberg, ist das goldene Jubelpaar Irmgard und Fred Strobel zu Hause. 50 Jahre miteinander, begleitet von Gottes Hand. Die Zeiten waren nicht immer leicht, doch mit eurem Zusammenhalt habt ihr alles Mögliche erreicht. Die Glückwünsche kommen aus der Ferne. Den Namen sagen wir heute nicht so gerne. Bitte spielen Sie für Irmgard und Fred die Heimatmelodie vom Peter Kaufmann Quintett.

Ist denn die Barbara Gorjup daheim in Graz schon aufnahmefähig am Sonntagmorgen? Schönen guten Morgen, Frau Gorjup. 70 Jahre jung und immer für uns da, besonders wenn Lukas und Anna ihre Oma brauchen. Danke für deine Zeit, deine Geduld und fürs viele Aufpassen und Verwöhnen. Bleib genau so, wie du bist. Das wünscht dir deine gesamte Familie. Für Gottfried Häusler aus Petersdorf 2 gibt's Grüße. 70 ist eine Zahl, aber kein Alter. Lieber Fritz, zu deinem 70. Geburtstag alles Gute, viel Gesundheit und Glück. Wir wünschen dir noch viele schöne Wanderungen nach Mariazell. Genieß die Zeit mit deinen Enkelkindern und arbeite nicht mehr so viel. Deine Mama, deine Schwestern Zilli, Hilde und Maria mit Partnern und dein Patenkind Larissa. Nach Gradwein gehen die nächsten Glückwünsche zu Hilde Fuchs. Liebe Hilde, zu deinem runden Geburtstag, den du am Dienstag gefeiert hast, möchten wir dir nachträglich alles erdenklich Gute, Glück, Gottes Segen und viel Gesundheit wünschen. Deine Geschwister Frieda und Willi mit ihren Familien. Und die wünschen sich für sie das Glückwunschlied von den Sommeräumern.

Alles Gute zum 95. Geburtstag dir, liebe Maria Simon in Deutsch-Goritz. Und zum heutigen 75er Helmut Menzinger aus Hofstetten. Viel Glück, Gesundheit und Lebensfreude wünschen euch der Obmann und die Senioren vom Seniorenbund Deutsch-Goritz. Zum 80. Geburtstag dem Kameraden Karl Fürbass aus Hofstetten. Viel Glück, Gesundheit und Zufriedenheit wünscht der Obmann und die ÖKB-Kameraden vom Ortsverband Deutsch-Goritz. Auf ins Murtal nach Eichdorf zu Siegfried Pichler. Unser Vati hört jeden Sonntag im Melkstand eure Sendung gut aufgelegt, gemeinsam mit seinen 40 Bio-Milchkühen. Für alle, die gerade einen Schluck Milch in ihren Kaffee schütten, die fleißigen steirischen Bauern sind schon früh auf, um uns täglich mit frischer Milch zu versorgen. Die Kuhschwänze wippen dabei oft im Takt zur Musik von Radio Steiermark. Wir wünschen unserem Ehemann, Vati und Opa alles Gute zum morgigen 70. Geburtstag. Viel Gesundheit und Glück für die nächsten Lebensjahre. Ja, lieber Siegfried Pichler, die Murtaler Streich hören Sie gerne. Da schicke ich Ihnen und Ihren Kühen jetzt den Auskehrerwalzer in den Melkstand. Alles Gute zum morgigen 70er. Auf eine gute Milch!

So klingt der Sonntagmorgen, also richtig fesch, gut aufgelegt. Alles Gute zum heutigen 66. Geburtstag für Frieda Welte in St. Lorenzen am Wechsel, Kronegg. Gesundheit, Glück und Zufriedenheit wünschen dir von ganzem Herzen Schwester Anni, Schwager Hannes und Patenkind Elisabeth. Die Bergknappen von St. Kathrein am Hauenstein wünschen ihrem aktiven Mitglied Kurt Russ aus Kindberg alles Gute zu seinem 94. Geburtstag. Ein steirisches Glück auf! Und ja, in Winkelboden, Pöllau, für Peter Derler zum morgigen 75. Geburtstag von ganzem Herzen alles Liebe und Gute und vor allem viel Gesundheit wünschen dir deine Gattin Burgi und deine Kinder Peter und Annemarie mit Familien. Ein Geburtstagslied soll sein für Sie, lieber Peter Derler. Dann nehmen wir doch gleich die Geburtstagsblumen von den Alpen Oberkrain.

Im Baumgarten sitzt Josef Schützenhöfer beim Frühstückscafé. Schönen guten Morgen. Lieber Sepp, zu deinem heutigen 70. Geburtstag wünschen wir dir alles Gute und viel Gesundheit. Von deinen Brüdern Hans, Xandl und Luis mit Familien. Und Daniela Faustmann schickt per E-Mail auch die besten Glückwünsche, Gesundheit und Gottes Segen von deiner Familie. Ja, jetzt sind Sie dran, lieber Franz Nunner, daheim in Öbelbach. Lieber Gatte, Vati, Opa und Uropa, zu deinem bevorstehenden 80. Geburtstag wünschen wir dir von ganzem Herzen alles erdenklich Gute und viel Gesundheit. Mögest du noch viele schöne Jahre in unserer Mitte sein. Du weißt ja, wir brauchen dich. Das wünschen dir von ganzem Herzen deine Gattin Steffi, deine 4 Mädels Monika, Sonja, Heike und Sabrina, deine 7 Enkel, die Urenkel und deine Schwester Trude. Wir haben dich alle sehr lieb und wünschen dir für dein neues Lebensjahr nur das Allerbeste. Mein schönes Heimatland von der Filzmoser Tanzlmusi soll es für sie sein, lieber Franz Nunner.

mit ihren Glückwünschen in den Sonntagmorgen gut aufgelegt sind wir. Unsere Schwester und Schwägerin Marianne Koch aus Radochen feiert ihren runden Geburtstag. Dazu wünschen wir alles Gute, Gesundheit für viele Jahre, Gottes Segen und wir danken recht herzlich für den Einsatz für unsere Familie. Sie hat mit ihrer Familie einen Raum geschaffen, wo unsere große Familie die Familienfeiern in Ruhe abhalten kann. Sie ist eine gute Gastgeberin, sodass wir uns alle immer wohlfühlen, wenn wir bei ihr sind. Es grüßen herzlich deine 12 Geschwister mit ihren Familien. So, Gabriele Potocznik, hier kommt ein Gruß zu Ihnen nach St. Marein bei Graz. Liebe Gabi, wir sind so glücklich und dankbar, mit dir morgen deinen runden Geburtstag zu feiern. Genieße deinen Tag und bleib vor allem gesund. Das wünscht dir von ganzem Herzen deine Familie. Der Seniorenbund Tieschen mit Obmann Franz Treichler möchte sein langjähriges Mitglied Brigitta Pachler zum 75. Geburtstag, den sie gestern gefeiert hat, die besten Glückwünsche übermitteln. Brigitta Pachler, viel Glück und Gesundheit, damit du noch oft unsere gemeinsamen Ausflüge und unsere monatlichen Buschenschankbesuche in geselliger Runde besuchen kannst. Und für Marianne Tropper in Tieschen gibt's auch noch einen Gruß. Einzig, es fehlt der Grußtext. Marianne Tropper, alles Gute, zu was auch immer. Die Edelseer mit Hoch am Ötscher droben soll's für Sie sein.

So da, liebe Erna Schieder, in Bad Waltersdorf sind Sie daheim. Jetzt kommt ein Gruß für Sie. Unsere liebe Schwester wird am 4. Oktober 70 Jahre alt. Wir Geschwister Maria, Hans, Grete und Herbert wünschen ihr alles erdenklich Gute und viel Gesundheit zum 70er. Die Steirer grüßen ihre lieben Verwandten in Kärnten und denken an die schönen gemeinsamen Stunden, die sie mit ihnen kürzlich in Eibiswald verbracht hatten. Danke, Nele und Hannes. Kennwort? Selber gemochte Nudelsuppe. Zwinker. Also Sie wissen Bescheid, Nele und Hannes, was mit der Nudelsuppe gemeint ist. Unser Vati Werner Ganschnick aus St. Martin am Wölmisberg feiert morgen seinen 85er. Alles Liebe und Gute, mögest du noch viele schöne Jahre im Kreise deiner Lieben verbringen. Geh weiterhin so fleißig deine Runden und kehr bei Dorli ein. Dies wünschen dir deine Gattin, die Kinder, Schwiegerkinder und Enkel mit Familien. Bitte spielen Sie vom Ligister-Trio den alten Jäger für unseren Werner Ganschnick.

ob man mit gerade mal einem Jahr schon checkt, was da jetzt auf Radio Steiermark durchgesagt wird. Am 1. Oktober wurde Valerie ein Jahr alt. Wir wünschen unserem kleinen Sonnenschein Valerie Prem Kogler alles Liebe und Gute zum ersten Geburtstag. Von Josefa Oma, Herbert Opa, Cousin Henrik und Oskar, Cousine Nele, Onkel Hannes mit Sonja und die gesamte Verwandtschaft. Die Pfundskerle für dich, liebe Valerie, an dem Tag, als du bist geboren.

Für Peter Kohlbacher aus Söding, St. Johann, ein Gruß. Es ist klar, seit vorgestern bist du 70 Jahre. Die 70 hast du nun erreicht. Mitunter war das gar nicht so leicht. Gesundheit, Glück und niemals Schmerzen. Das wünschen wir dir von ganzem Herzen. Die Jahre eilen so geschwind. Hochlebe das Geburtstagskind. All diese Wünsche kommen von Antonia, Cecilia, Maria, Annemarie, Erich und Ferdinand und natürlich vom ganzen Seniorenbund Söding. Melita Tiefengraber schreibt: Ich möchte mich bei meiner lieben Familie, meinen Verwandten und all meinen wunderbaren Freunden für die gelungene Geburtstagsfeier, die vielen Glückwünsche und Aufmerksamkeiten bedanken. Ein herzliches Dankeschön auch an Hans, Julia und Stefan für die Musik. Mein Musikwunsch ist ein Lied von Mike Song, wo meine Nichte Barbara mitsingt. 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

gut aufgelegt in den Sonntag. Wir kommen zum letzten Glückwunsch für heute Morgen. Der ist für Bruno Berger. In Mönchwald bei Hartberg ist er daheim. Wir, Franz und Justine aus Hinterreck bei Oberwölz, möchten dir nachträglich zum 80. Geburtstag alles Gute, Glück, Freude und weiterhin viel Gesundheit wünschen. Möge die Reiselust für dich mit deiner Frau Trude nie enden. Liebe Grüße und danke für über 50 Jahre Freundschaft. Bitte ein Stück von den Wölzertalern. Ja, mache ich sehr gerne. Den Marsch, los geht's für Sie, Bruno Berger. Ja, und für uns alle. Christine Gutzelnik, mein Name. Los geht's, rein in den Sonntag. Auf Wiederhören. Alles Liebe.

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1: Am Mikrofon ist Lorenz Wildner. Einen schönen guten Morgen.
2: Immer mehr Menschen haben ihre Ausweise digital auf dem Handy dabei. Ganz egal, ob digital oder analog, produziert werden die Ausweise in der österreichischen Staatsdruckerei in Wien. Katja Winkler.
3: Ausweise entstehen längst nicht mehr nur auf Papier und Plastik. Neben dem klassischen Druck werden sie in der österreichischen Staatsdruckerei auch für die digitale Nutzung programmiert. Führerschein und Personalausweis finden sich deshalb immer öfter nicht nur in der Geldbörse, sondern auch am Smartphone, sagt Helmut Lackner, Generaldirektor der österreichischen Staatsdruckerei.
4: Sprich Ausweise als App am Mobilphone. In 2022 ist das in Österreich erstmals umgesetzt worden in der Form des österreichischen Führerscheins. Wir haben mittlerweile 1,3 Millionen Führerscheine im Feld.
3: Der österreichische Reisepass gilt als einer der fälschungssichersten weltweit. Die österreichische Staatsdruckerei produziert daher auch Ausweise für andere Staaten wie Liechtenstein, Island oder Ghana.
1: Deutschlands Bundeskanzler Merz ist heute früh überraschend in Kiew eingetroffen. Begleitet wird er unter anderem von Wirtschaftsministerin Reiche. Der Besuch findet zu einem brisanten Zeitpunkt statt. Die russische Regierung hat erst gestern Ausländer und diplomatisches Personal aufgefordert, die ukrainische Hauptstadt angesichts bevorstehender Angriffe zu verlassen. Auch Kiews Bürgermeister Klitschko hat die Situation der Stadt als extrem dramatisch bezeichnet. Einen überraschenden Sieg hat es bei der Parlamentswahl in Lettland gegeben. Das Wahlbündnis Vereinigte Liste von Ministerpräsident Kohlbergs erreicht 35,4% der Stimmen und kann ihr Ergebnis im Vergleich zur vorigen Wahl mehr als verdreifachen. Immer öfter kommt es auch in Tirol zu Übergriffen auf Zugbegleiterinnen und Begleiter. In einer Umfrage betroffener Zugbegleiterinnen und Begleiter berichten 90% von Beschimpfungen und auch Übergriffen. Die Gewerkschaft fordert dringend Maßnahmen ein, Wolfgang Böhmer.
5: 36% der 200 Zugbegleiterinnen und Begleiter in Tirol sind bereits körperlich angegriffen worden, 70% bedroht. Sie sind allein im Zug, haben oft selbst wenig Infos, warum der Zug zum Beispiel verspätet ist. Und da werden sie rasch zum Ziel einer immer aufgeheizteren Kundschaft, sagt Tirols ÖGB-Vorsitzende Sonja Föger-Kallschmidt.
6: Ein Drittel fühlt sich nicht mehr sicher bei der Ausübung der Tätigkeit als Zugbegleiterin oder Zugbegleiter. Und das darf nicht sein.
5: Gleichzeitig sagen aber 80%, sie mögen den Job prinzipiell, wenn nicht diese Bedingungen wären. 22% wollen den Job aber schnell wechseln.
6: Der Arbeitgeber hat grundsätzlich eine Fürsorgepflicht gegenüber den Beschäftigten und deshalb müssen sie dringend was tun.
5: Die Gewerkschaft fordert ähnlich wie im Osten Österreichs etwa Doppelbesetzungen in Problemzügen. Die Möglichkeit, freiwillig Bodycams zu tragen oder auch Schutzausrüstung.
1: Das waren die Nachrichten mit Lorenz Wildner. Das Wetter.
7: Sonnig und warm wird es heute. Die kommenden Stunden sind allerdings teilweise noch nebelig, trüb oder sehr frisch. In Zwettl hält es nur ein halbes Grad über Null. In Wien, Eisenstadt und St. Pölten ist es jetzt heiter bei 8 Grad, Linz bewölkt 13, Salzburg heiter 10, Innsbruck Hochnebel 13, Bregenz heiter 12, Graz heiter 5 und Klagenfurt Nebel 7 Grad. In vielen Teilen des Landes scheint von früh bis spät die Sonne. Von Vorarlberg bis ins westliche Niederösterreich sowie in Unterkärnten sind derzeit stellenweise noch hochnebelartige Wolken oder auch Nebelfelder dabei, die sich aber nach und nach lichten und die Sonne durchlassen. Im Westen tauchen ab Mittag ein paar Quellwolken auf und am Abend sind hier einzelne Regenschauer möglich. Der Wind bleibt heute schwach und der Nachmittag wird warm mit 18 bis 25 in 2000 Meter Höhe um 11 Grad. Morgen zeitweise sonnig, speziell in der Westhälfte Österreichs, aber auch ein paar Regenschauer. Soviel zum Wetter mit Nicola Biermeier.
8: 7:04, hier ist das Radio Steiermark Verkehrsservice. Sie kommen ohne Störungen voran. Unter Stern 300 erreichen Sie uns kostenlos. Eine gute Fahrt.
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8: Jetzt auch von meiner Seite einen schönen Sonntagmorgen, heute am 4. Oktober 2026, übrigens der 800. Todestag von Franz von Assisi. Ja, der ist zwar eigentlich am Vorabend verstorben im Alter von 44 oder 45 Jahren, 1226, aber wie es im Mittelalter üblich war, hat eben der Tag schon am Vorabend begonnen. Deswegen auch der heutige Tag ja der Welttierschutztag, weil Franz von Assisi ja auch der Schutzpatron der Tiere ist. Auch der Patron der Umweltschützer, der Ökologie und der Tierärzte, und er soll auch der Erfinder der Weihnachtskrippe sein. Das heute ein großes Thema bei uns natürlich auch, der Tierschutz und Franz von Assisi. Aber wir dürfen Sie auch einladen, heute eine besondere Produktion aus dem Landesstudio Steiermark sich anzuschauen. Ein Regiedebüt einer jungen Kollegin, mit der wir gleich ein bisschen plaudern. Guten Morgen.

0: Steiermark ist da am Sonntag, 10 Minuten nach 7. Anna-Maria Distler aus dem Landesstudio Steiermark hat heute einen ganz besonderen Sonntag. Das hat einen Grund. Einen schönen guten Morgen.
1: Ja, guten Morgen. Ich habe das erste Mal Regie geführt bei einem ganz großen Projekt, das heute auf Sendung kommt. Und ich würde mich freuen, wenn da ganz viele Leute einschalten.
0: Dein Regiedebüt bei Kreuz und Quer, worum wird es gehen?
1: Also es geht um eine ganz, ganz liebe Gemeinschaft, um die Kirchenbauern, rund um die Kirche in St. Benedikten. Und die haben einen ganz, ganz tollen Zusammenhalt. Und im Kreuz und Quer wird es einfach um die Gemeinschaft gehen, wie die leben, um den Bestkerzenumzug und auch um den großen Generationswechsel, der da jetzt ansteht.
0: Zu sehen heute um 12.30 Uhr in ORF 2 Kreuz und Quer, die erste Regiearbeit von dir, Anna-Maria Distler aus Wildon, und danach gerne auch im Stream auf ORF On. Wäre fein, wenn sich das viele anschauen.

0: Gemütlich aufstehen mit Radio Starmark und Natalie Imbruglia und Thorn. Gleich 18 Minuten nach 7. Heute der 4. Oktober. Der Mond ist heute abnehmend, wechselt sehr spät, nämlich kurz vor Mitternacht um 23.57 Uhr vom Sternzeichen Krebs auf den Löwen. Das heißt, heute sollten Sie auf eher leichtere Kost setzen. Beschwerden wie Rheuma, Bronchitis oder Schlafstörungen melden sich auch eher. Man sollte Ruhephasen einplanen, gerade an einem Sonntag. Und Wäsche waschen gelingt bei abnehmendem Mond im Wasserzeichen auch besonders gut, sofern Sie das jetzt heute vorhaben. Namenstag haben heute Aurena, Franz, Emma, Thea und Edwin. Und wir schauen ein bisschen auch in die Geschichte des heutigen Tages. Vor 98 Jahren, am 4. Oktober 1928, strahlt die RAWAG versuchsweise die erste Schallplattensendung in Österreich aus. Vor 70 Jahren bringt die damalige Sowjetunion den ersten Satelliten der Welt in eine Erdumlaufbahn. Das war damals der piepsende Sputnik. Und im Jahre 1970 war der 4. Oktober ein trauriger Tag. Im Alter von nur 27 Jahren stirbt Janis Joplin an einer Überdosis Heroin. Joplin gehört ja neben Jimi Hendrix und Jim Morrison zu einer der bekanntesten Persönlichkeiten der Hippie-Kultur dieser Zeit. Wer feiert Geburtstag? Den 70. Geburtstag hat der österreichisch-deutsche Schauspieler Christoph Waltz heute. Oscar-Preisträger natürlich für Inglourious Basterds oder auch Django Unchained, so, das ist rausgekriegt. Susan Sarandon ist heute 80, die US-amerikanische Schauspielerin und Oscar-Preisträgerin, etwa für Thelma und Louise bekannt, oder Dead Man Walking, ist auch für ihren politischen Aktivismus bis heute sehr bekannt. Franz Franitzky, der ehemalige österreichische Bundeskanzler, ist heute 89, und Hans Sünkel, der ehemalige Rektor der TU Graz und Mitglied der Akademie der Wissenschaften, preisgekrönt von der Republik, ist heute 78. Und vor 46 Jahren, da gründete sich in München eine Band, die meinte, wir sind die Münchner Freiheit. Wir hören sie deswegen mit einer besonderen Live-Version von Ohne dich schlafe ich heute Nacht nicht ein.
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3: 6 Minuten noch bis 7:30, dann hören Sie bei uns das erste Frühjournal des Tages aus der Steiermark. Und da geht es auch natürlich um das SPÖ-Treffen, das für heute mit den Länderchefs angesetzt ist, rund um die Chefdebatte in der Partei. Und wie gesagt, heute ist ja Welttierschutztag, da schauen wir uns auch an, wie notwendig Tierversuche in der heutigen Zeit noch sind. Das alles gleich um 7:30 im Journal.

0: Schönen guten Morgen am Sonntag, es ist 7:30 Uhr, 7:30.
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2: Heute ist Welttierschutztag und das ist für uns Anlass, um auf einen Bereich der Tierhaltung zu schauen, über den nicht alltäglich berichtet wird. Es geht um Tiere in der Forschung. Einerseits versuchen Forscher immer weniger auf Tierversuche zu setzen, andererseits sind sie gerade im Gesundheitsbereich eine noch unverzichtbare Säule in der wissenschaftlichen Arbeit, Fanny Sedlnitzky berichtet.
3: Auf der Suche nach den Ursachen von Typ-2-Diabetes, Adipositas oder Herz-Kreislauf-Erkrankungen hat die Wissenschaft bereits bahnbrechende Erfolge erzielt und damit den Weg für neue Medikamente und Therapien geebnet. All das sei allerdings nur dank der Forschung mit Tieren möglich, heißt es von der Uni Graz. Vor allem am Institut für Biologie, am Institut für molekulare Biowissenschaften und am Institut für pharmazeutische Wissenschaften wird mit mehreren tausend Tieren gearbeitet. Zum Einsatz kommen hier meist Mäuse, Ratten oder Fische, selbstverständlich unter Einhaltung der höchsten tierschutzrechtlichen Standards und mit dem Ziel, alternativen Methoden den Vorrang zu geben, wird betont. An der Medizinischen Universität Graz sind im Bereich der biomedizinischen Forschung durchschnittlich rund 7000 Tiere untergebracht, zum überwiegenden Teil Mäuse und Zebrafische, aber auch einige wenige Großtiere werden an der MedUni für Forschungszwecke eingesetzt. Dabei handelt es sich vor allem um Schafe oder Schweine, derzeit etwa 25. Wenn die Tierversuche abgeschlossen sind, gibt es an der MedUni ein spezielles Programm, mit dem sie unter entsprechenden Voraussetzungen direkt oder über einen Verein in private Haltung vermittelt werden.
2: Groß war auch heuer wieder der Andrang bei der Langen Nacht der Museen. Rund 300.000 Besucher aus Österreich und den Nachbarländern wurden gestern gezählt, so die erste Bilanz. Bis Mitternacht standen 670 Museen, Galerien und Kultureinrichtungen offen. Es war die bereits 26. Ausgabe der ORF-Veranstaltung. Die SPÖ kommt heute anlässlich der aktuellen Obmann-Debatte zu einer Krisensitzung zusammen. Bereits zu Mittag beraten sich die Landesspitzen unter sich. Am Nachmittag treffen sie sich dann mit Parteiobmann Andreas Babler. Auch der steirische SPÖ-Vorsitzende Max Lercher wird bei dem Treffen dabei sein, wollte sich davor aber nicht mehr äußern. Denn erst am Mittwoch nach einer Sitzung des Landesparteivorstandes stellte Lercher klar:
4: Ich persönlich kann mir so viel vorstellen. Ich habe immer gesagt, der Gerhard Zeiler ist mit seiner Vita eine respektable Persönlichkeit. Aber um das, was es am Sonntag geht, da fahre ich nicht hin, um für eine oder gegen jemanden zu sein. Da geht es mir nicht um die eine oder die andere Person. Es geht mir darum, dass wir da rausgehen mit einem Plan für Österreich und damit verbunden auch mit einem Plan für die Sozialdemokratie.
2: So der steirische SPÖ-Chef. Der Ausgang der Sitzungen gilt heute als weitgehend offen. An der steirischen Basis sieht man die Obmann-Debatte aber mitunter skeptisch.
5: Wir haben einen gewählten Bundesparteivorsitzenden, das ist noch nicht allzu lange her, ein paar Monate, und ich denke, man sollte ihn einmal arbeiten lassen und sein Team und sich das anschauen und jetzt nicht wieder Diskussionen vom Zaun brechen. Also das ist sicher für uns alle mehr schädlich, als was es uns bringen kann.
2: Sagt etwa die SPÖ-Vorsitzende in Hart bei Graz, Andrea Ohersthaler, am Rande des gestrigen Herbstfestes in ihrer Gemeinde. Noch kurz zum Eishockey. Nach 3 Niederlagen in Serie konnten die Graz 99ers gestern wieder punkten. Die Grazer gewinnen gegen Innsbruck gestern 3:0 und klettern in der Tabelle damit wieder nach oben auf Rang 6. Und so schaut es mit dem Wetter heute aus. In den Tälern gibt es noch ein paar Nebelfelder, die lösen sich aber rasch auf. Über weite Strecken zeigt sich dann heute überall die Sonne. Die Temperaturen steigen damit tagsüber auf 20 bis zu 24 Grad. Derzeit ist es aber noch sehr, sehr frisch mit Werten von stellenweise nur 0 bis 4 Grad. Morgen Montag gibt es dann deutlich mehr Wolken als heute. Sie breiten sich von der Obersteiermark über das gesamte Bergland aus. Auch im Süden kommt die Sonne morgen nur zwischendurch hervor. Es bleibt aber mild bei Tageshöchstwerten von 17 bis 22 Grad morgen.
0: 7.35 Uhr ist das Radio Steiermark Verkehrsservice A9-Pürn-Autobahn Richtung Graz. Der Selztaltunnel ist kurz gesperrt. Der Grund ist, müssen Teile aus dem Tunnel geräumt werden. Das passiert gerade, sollte also hoffentlich bald wieder weitergehen. Und die Ortsdurchfahrt von Eibiswald ist für das Weinlesefest gesperrt. Sie werden da umgeleitet. Unter Stern 300 erreichen Sie uns kostenlos. Wir wünschen eine gute Fahrt und einen schönen guten Morgen. Am Mikrofon ist Eva Pöttler.
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0: kurz vor 7:45. Passt genau.
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0: Wir telefonieren nach Palfau.
2: Hallo?
0: Ja, einen schönen guten Morgen. Janine, Peter am Apparat.
2: Ja.
0: Ja, alles Gute. Guten Morgen, da ist Radio Steiermark,
2: ja,
0: die Eva Böttler.
2: Dankeschön.
0: Ich glaube, ich bin nicht ganz die Erste, kann das sein?
2: Ja, wir haben schon Besuch da, also meine Familie ist schon gekommen in der Früh.
0: Und am Museum gehört gibt es auch eine steirische.
2: Ja, genau, ist auch dabei.
0: Das heißt, es geht richtig und ich glaube, wenn man so einen runden Geburtstag hat, darf man sagen, Sie haben heute den 30er, Happy Birthday, alles Gute.
2: Ja, danke schön, danke ganz viel.
0: Ja, wir stellen uns mit Grüßen ein, aber ich höre schon die Musik hinten, da wird gespielt, gell?
2: Ja, genau,
0: da
2: genau,
0: geht's um,
2: gefeiert.
0: Von den Eltern darf ich alles Gute sagen, von den Geschwistern Leonie und Niklas, natürlich von den Kindern, von David und von der Lara, die ja noch relativ frisch auserbrochen ist, gell?
2: Ganz
0: viel Gesundheit und ja, sie sind eine ganz tolle Mama, Schwester, Tochter, steht da Partnerin mit dem Armen, gell? Am Locknerhof, am Bauernhof.
2: Danke.
0: Was steht denn noch bei Ihnen, was passiert noch in Palfau heute?
2: Ja, jetzt kommen dann nur meine Schwiegerleute und Schwägerin auf und mit meiner Familie sitzen wir oft noch zusammen. Ja, wird auf noch ein schöner Tag, ja.
0: Ein würdiger 30. Geburtstag am Locknerhof oben bei euch, gell?
2: Genau.
0: Ja, schön, dass wir von Radio Steiermark auch gratulieren haben dürfen. Alles Liebe und einen schönen Tag.
2: Ja, super, danke schön ebenfalls, gell?
0: Dankeschön,
2: danke.
0: Baba, alles Gute.
2: Danke.
0: Tschüss. Und die Musik spielt noch. Perfekt.

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0: einen hoffentlich gemütlichen Sonntagmorgen, die Drifters, jetzt bei uns zu hören. 8 Minuten sind es noch bis 8 und kurz nach 9 ist heute Unternehmer Hans Roth bei Erich Fuchs zu Gast in der Sendung Gesprächsstoff. Der oststeirische Unternehmer ist ja bekannt durchs Land und als Sauermacher-Konzernchef merkt man bei ihm aber schon, dass es nicht immer um Gewinn und Umsatz und Erfolg geht, sondern dass er selbst auch der Gesellschaft etwas zurückgeben möchte. Immer wieder sieht man den 80-Jährigen auch mit der Bibel im Konferenzzimmer. Der Glaube ist nämlich für Hans Roth nicht nur eine Sonntagsangelegenheit, sondern ein Maßstab dafür, wie er mit Erfolg, Reichtum und Verantwortung in seinem Leben umgeht, sagt er.
1: Ich meine, als Glaser und aufgewachsen neben der Kirche, das war ja unser Nachbar, auch als Ministrant, hat natürlich der Glaube schon einen großen Einfluss. Und mittlerweile lese ich ja von meinem Handy, wo man geht verdutzt schauen, das Evangelium oder die Lesung runter, und ich muss sagen, sind schon viele Weisheiten drinnen, die man auch in einem Leben nützen kann, die zwar teilweise für mich immer selbstverständlich waren, aber mir war es bewusst, dass der Glaube nicht nur, also für meine Begriffe, sehr viel Positives mitbringt und auch Menschen positiv beeinflusst. Aber ich würde das nicht in dem Fall nicht ganz überbewerten. Ich glaube schon, das Vorbild in einer Umgebung aufgewachsen zu sein, wo gewisse Leitlinien, aber auch nicht nur wirtschaftliche Leitlinien, sondern auch menschliche Leitlinien, die Verwandtschaft, der Umgang mit der Verwandtschaft, der Umgang mit Kunden, mich schon sehr geprägt hat. Aber die Kombination, behütet aufzuwachsen und auch einen Glauben zu haben, der ein gewisses Fundament hat, ist eine gute Ergänzung.
0: Hans Roth wird nach 9 auch darüber sprechen, warum sich soziales Engagement durch viele Bereiche seines Lebens zieht, was Reichtum für ihn bedeutet und was echtes Glück für ihn ausmacht.

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3: Am Mikrofon ist Lorenz Wildner. Einen schönen guten Morgen. Die Gasspeicher in Österreich sind im Moment nicht ganz gefüllt und das ausgerechnet jetzt, wo man wieder beginnt einzuheizen. Die Versorgung im Winter sei aber kein Problem, heißt es seitens der Regulierungsbehörde E-Control. Peter Daser berichtet.
4: Die Gasspeicher Österreichs sind derzeit zu 68% gefüllt. Das ist der niedrigste Stand seit 2021. Aber anders als damals, als Russland der einzige Lieferant war, hat Österreich inzwischen mehr Bezugsquellen über Pipelines aus Deutschland und Italien. Und es gibt inzwischen die strategische Gasreserve des Staates. Dazu die Pflichtreserven der Gasversorger und Reserven der Industrie. Carola Milgram von der E-Control sagt,
5: die Speicher haben eine gute Position, weil wir die strategische Gasreserve haben, aber wir sind auch von der Beschaffungsseite besser aufgestellt, weil es deutlich diversifizierter ist, als es in der Vergangenheit war.
4: Unklar ist aufgrund der Weltlage aber, wie sich der Gaspreis in nächster Zeit entwickelt. Die E-Control empfiehlt einen Preisvergleich und Verträge mit fixem Preis.
3: Es könnte der Tag der Entscheidung sein für die SPÖ. 10 Tage nachdem Medienmanager Zeiler angekündigt hat, SPÖ-Chef werden zu wollen, gibt es heute ein großes SPÖ-Treffen in Wien. Teilnehmen werden neben Parteichef Babler, die SPÖ-Länderchefs, Gewerkschaftsboss Katzian und Frauenvorsitzende Holzleitner. Babler gilt, auch aufgrund von historisch schlechten Umfragewerten, als angeschlagen. Deutschlands Bundeskanzler Merz ist in der Früh überraschend zu einem Besuch in Kiew eingetroffen. Begleitet wird er von Wirtschaftsministerin Reiche und Vertretern deutscher Rüstungsunternehmen. Merz will dem Land weitere, konkrete Hilfe im Krieg gegen Russland zusagen. Alexandra von Mersi.
6: Bundeskanzler Merz ist früh am Morgen in Kiew eingetroffen. Er wurde vom ukrainischen Außenminister Sybiha empfangen. Der Besuch ist bemerkenswert, weil Moskau erst gestern alle Diplomaten und Ausländer gewarnt hat, Kiew zu verlassen, weil massive Angriffe bevorstünden. Merz schreibt in einer Erklärung, die Ukraine braucht in den kommenden Wochen all unsere Unterstützung. Und wenn Russland nicht gestoppt wird, wird sich seine Kriegsmaschinerie früher oder später gegen uns wenden. Aus Regierungskreisen heißt es, der Kanzler will 1 Milliarde Euro Militärhilfe freigeben sowie mehr als 300 Millionen für Reparaturen im Energiesektor. Außerdem geht es um die gemeinsame Produktion von Drohnen und sogenannten Abstandswaffen.
3: In der Europäischen Union werden weniger Asylanträge gestellt. Wie aus Zahlen der Asylagentur der EU hervorgeht, hat es heuer in den ersten 9 Monaten mehr als 450.000 Schutzanträge gegeben. Das sind rund 24% weniger gegenüber dem Vorjahreszeitraum. Spitzenreiter bei den Asylanträgen ist Frankreich, gefolgt von Italien und Deutschland. Schlusslichter sind Malta, die Slowakei und Ungarn. Das waren die Nachrichten mit Lorenz Wildner. Das Wetter.
7: Mit viel Sonne steigen die Temperaturen heute kräftig, denn zum Teil ist es derzeit noch sehr frisch. In Puchberg am Schneeberg 1 Grad, in Kleinzicken und Aigen im Ennstal sind es 2 Grad. In Wien, Eisenstadt und St. Pölten jetzt heiter bei 9 Grad, Linz bewölkt 13, Salzburg heiter 10, Innsbruck heiter 12, Bregenz heiter 11, Graz heiter 5 und Klagenfurt Nebel 7 Grad. In vielen Teilen des Landes scheint den ganzen Tag die Sonne. Von Vorarlberg bis ins westliche Niederösterreich und in Unterkärnten sind stellenweise hochnebelartige Wolken oder auch Nebelfelder dabei. Nach und nach setzt sich aber auch hier die Sonne durch. Im Westen gibt es am Nachmittag ein paar Quellwolken und am Abend sind hier vereinzelt Regenschauer möglich. Der Wind bleibt heute schwach, der Nachmittag wird warm mit 18 bis 25 in 2000 Meter Höhe um 11 Grad. Morgen zeitweise sonnig, nach Westen hin aber auch ein paar Regenschauer. Soviel zum Wetter mit Nicola Biermeier.
8: 8:04, hier ist das Radio Steiermark Verkehrsservice. Die Ortsdurchfahrt von Eibiswald ist auch heute für das Weinlesefest gesperrt. Der Verkehr wird bis 19 Uhr örtlich umgeleitet.
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9: 4. Oktober, Welttierschutztag. Und heuer zugleich der 800. Todestag seines Patrons, des heiligen Franz von Assisi. Dieser Franziskus ist bis heute zeitlos aktuell geblieben und mit ihm können auch Menschen ohne religiöse Bezüge etwas anfangen. Denn sein Interesse, sein Lebenswerk galt der Um- und Mitwelt sowie der Sorge um Arme, Kranke und Ausgegrenzte und eben im Besonderen auch den Tieren, die für ihn keine Wesen zweiter Klasse waren, sondern völlig ebenbürtige Mitgeschöpfe mit eigener Würde, unverhandelbaren Rechten und zweifelsfreiem Wert. Zur damaligen Zeit entsprach das einer extrem revolutionären Weltsicht und heute ist es, fürchte ich, leider immer noch so. Ingrid Stracke vom Fasolzberger Tierschutzverein Purzel und Vicky, von wo auch ich einst meinen fabelhaften Meerschweinknaben Winston heimholte, schrieb in einem Leserbrief einmal Folgendes. Tierschutz ist weniger die Lösung eines Problems als vielmehr die hauchdünne Schicht Menschlichkeit über der Fratze des Barbaren. Tierschutz hat seinen Zweck erst dann erfüllt, wenn er obsolet ist. Das ist noch lange nicht der Fall, ganz im Gegenteil. Ich bin immer wieder fassungslos, was Menschen imstande sind, Tieren und übrigens auch anderen Menschen anzutun. Zu welcher Rohheit, Grausamkeit und unerträglichen Gewalt sie fähig sind. Allein in der letzten Zeit mehrten sich in den Medien Berichte, die kaum zu ertragen, ja kaum zu lesen waren, ohne dass man sich nicht fast sofort übergeben musste oder stundenlang hätte weinen können. Vor ein paar Wochen etwa haben 4 junge Männer in Tirol einen Kater regelrecht hingerichtet. Nachdem sie das offenbar verletzte Tier am Straßenrand entdeckten, brachten sie es nicht zum Tierarzt oder holten wenigstens einen Jäger, sondern erlösten es nach eigener Aussage selbst. Indem sie es zuerst mit einem Bolzenschussgerät malträtierten, hat ein Metzger anscheinend immer dabei, dann mit schweren Schaufelhieben auf den Kopf zu erschlagen versuchten und ihm schließlich mit einem Messer die Kehle durchschnitten. Das alles wurde feinsäuberlich mitgefilmt und von Dauerlachen im Hintergrund untermalt. Das Skandalurteil für die selbsternannten, doch völlig unglaubwürdigen Erlöser, Freispruch. Ein anderer Skandal. Jener übrigens mit dem AMA-Gütesiegel ausgezeichnete Landwirt aus dem Bezirk Hollerbrunn, der durch die grauenvollen Zustände in seinem Schweinemastbetrieb in die Schlagzeilen geriet. Gipfel der Respektlosigkeit war ein Foto, auf dem zu sehen ist, wie ein Arbeiter einem Schwein auf den Kopf uriniert. Skandalös auch, dass manche Missstände gar jahrelang unbehoben bleiben, wie in einem St. Pöltener Mastbetrieb, wo die Tiere bis zum Bauch in Fäkalien standen, abmagerten, sich gegenseitig anfraßen oder verhungerten, sowie schwer krank waren und zwischen den Lebenden unbemerkt dahinsiechten, starben und verwesten. Solche Ungeheuerlichkeiten schaden dem Ruf aller guten, aufrichtigen Bauern, die ihr Vieh wertschätzend und artgerecht halten, immens. Und erschweren ihnen ihre ohnedies harte Existenz zusätzlich noch. Mein erster Freund etwa entstammte einer Nebenerwerbsbauernfamilie, in der alle immer gut mit Tieren umgegangen sind. Freilich ersparte ihm das landwirtschaftliche Gewerbe auch unbarmherzige Momente nicht, aber grundsätzlich behandelte er alle Tiere stets mit Zärtlichkeit und Respekt, wie übrigens alle in seiner Familie. Nie hätte er einem Tier grundlos wehgetan oder es erniedrigt. Was man natürlich nicht beschönigen kann, Nutztierhaltung bedeutet, dass die einzige Existenzberechtigung eines Lebewesens in seinem Nutzen für den Menschen besteht. Deshalb werden Bilder von Wolfsrissen viel lieber veröffentlicht als Aufnahmen aus dem ganz normalen Schlachthofalltag. Der böse Wolf tötet das süße Lämmchen schließlich für den Eigenbedarf und lässt es so dem Menschen nicht zum Geldverdienen übrig. Apropos Lamm. Nie werde ich die Kochsendung im Fernsehen vergessen, in der ein Haubenkoch ein erst 12 Tage altes Milchlamm zubereitete, während er die Weichheit der Knochen mit den Worten pries, man bräuchte dafür noch nicht einmal ein Messer. Auch die Fotos vom Oktoberfest allüberall mit seinen Kolonien von Grillhändeln dürfen insofern ein bisschen irritieren, als dass da Küken knusprig am Spieß rotieren, die auch nur 6 bis 7 Wochen gelebt haben. Zum Schluss deshalb eine schöne Tatsache. Im Herzen Portugals entsteht seit Anfang dieses Jahres ein in Europa einzigartiges Projekt, mit dem ein großflächiges Schutzgebiet Elefanten aus Zoos und Zirkussen erstmals ein Leben in Würde ermöglicht. Dasselbe passiert auf allen Gnadenhöfen. Nur fand ich den Titel zu diesem Bericht besonders berührend. Er lautete schlicht, einfach nur Elefant sein. Das wäre ein Anfang vom Ende des weltweiten Tierleids. Tiere eben Tiere sein lassen, sie nicht falsch halten, einsperren, krank züchten, quälen, ausbeuten. In ihnen Mitgeschöpfe sehen, wie es der heilige Franz von Assisi einst tat. Ich glaube, das ist auch ein Grund für meine übergroße Liebe zu allen Tieren. Dass sie mir ein grandioses Gefühl schenken, das mir unter Menschen in so purer, unverfälschter Form letztlich nicht gestattet ist. Einfach nur ich sein und sonst gar nichts. Dafür allem Getier heute ein riesiges Dankeschön.
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8: 20 Jahre lang hat Wilhelm Hengstler an seinem neuen Roman Zulm geschrieben. Jetzt ist er erschienen und wir stellen ihn gleich in unserem Radio Steiermark Lesezeichen vor. Einen schönen guten Morgen am Sonntag.

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0: Als Opus Magnum, zu Deutsch also großes Werk, Indien-Epos und Reisekrimi, wurde er schon bezeichnet. Und der Autor selbst nennt ihn ein Geschenk an sich. Die Rede ist von Wilhelm Hengstler und seinem neuen Roman Zulm. Hengstler, Autor aus der Grazer Gruppe, hat mit diesem Werk der Erzähllust ganz, ganz viele Jahrzehnte eigentlich aufgearbeitet. Und er hat über 20 Jahre gebraucht, das Buch zu schreiben. Warum es so lange gedauert hat, das hat ihn Sabine Schink gefragt. Und er hat es auch verraten.
3: Schreiben sei wie Schwimmen, die Sprache wie das Wasser. Man tauche in sie ein, sagt Wilhelm Hengstler. Früher ist er selbst viel geschwommen, heute mit 83 schreibt er nach wie vor. Was aufgetaucht und damit nun in der Welt ist, ist sein neuer Roman Sulm. An ihm hat Wilhelm Hengstler mehr als 20 Jahre gearbeitet, immer wieder sozusagen seine Bahnen gezogen, ein Langstreckenschreiber.
4: Die Initialzündung ist 2003 passiert, als ich meine Tochter in Indien besuchte und dachte mir, ich schreibe einen Kriminalroman über Indien. Einen ganz schmalen, eleganten Kriminalroman. Und dann ist mir das Ganze aus der Hand geglitten, aus der Absicht.
3: Sulm ist nicht nur ein Krimi, in dem der Protagonist mit österreichischen und indischen Wurzeln nach verschwundenen Gemälden sucht, sondern auch ein Reiseroman, ein Familienroman, ein Leseabenteuer.
5: Unten in der Schlucht jagten die Wassermassen der Schneeschmelze die Ufer entlang, wölbten sich unter der Brücke zu Buckeln und rauschten gegen die rostigen Betonpfeiler. Die Unterseite des Brückenbogens war von den Kochstellen der Bettler am Ufer geschwärzt. Nicht mehr lang und die Ziegen, Schafe, ja sogar die Rinder, die es die steile Böschung hinabschafften, würden im Flussbett grasen. Die Zeit stand auf der Seite der Wiederkäuer.
3: Wilhelm Hengstler lässt seinen Ich-Erzähler namens Lukas Mishra Gupta durch die Welt und die Kunstwelt wandern. Gupta ist in dem fast 500 Seiten starken Roman ein Erzähler der Momente. Auf Wien als Schauplatz folgt Graz, folgt Indien, folgt England, folgt wieder Indien.
4: Ich habe mich in Indien immer total sicher gefühlt. Aber in Wahrheit ist natürlich Indien so wie ein bewegtes Meer, über das man Öl schüttet, damit sich die Wogen glätten. Aber jeden Moment kann diese glatte Oberfläche reißen und das Chaos bricht aus.
3: Sulm, der Titel des Romans, ist ein wichtiger Begriff in der arabischen Sprache. Er bedeutet Willkür, Unterdrückung, Tyrannei und Grausamkeit.
4: Na, vielleicht ist es ein tief in mir versteckter Pessimismus bezüglich der Welt oder der Menschheit.
3: Es gehe ihm im Grunde um den Prozess des Schreibens an sich, sagt Wilhelm Hengstler.
4: Was ich mich öfters frage: Wie lange bin ich noch ich? Ich bin dabei, das jetzt auszutesten. Ich bin fast 83 und das ist sozusagen mein Abschiedsgeschenk an mich.
3: Mit dem Schwimmen hat Wilhelm Hengstler mittlerweile aufgehört, mit dem Schreiben nicht.
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0: Es ist 8.30 Uhr.
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2: 10 Tage ist es her, dass Medienmanager Gerhard Zeiler öffentlich angekündigt hat, SPÖ-Chef werden zu wollen. Damit hat er eine neue Führungsdebatte entfacht. In Wien kommen heute daher die SPÖ-Länderchefs mit Parteichef Andreas Babler zusammen, um mit ihm zu klären, wie es weitergehen soll. Mit dabei ist auch der steirische SPÖ-Vorsitzende Max Lercher. Er wollte sich vor dem Treffen zwar nicht mehr äußern, am Mittwoch nach einer Sitzung des Landesparteivorstandes stellte Lercher aber klar:
3: Ich persönlich kann mir so viel vorstellen. Ich habe immer gesagt, der Gerhard Zeiler ist mit seiner Vita eine respektable Persönlichkeit. Aber um das, was es am Sonntag geht, da fahre ich nicht hin, um für eine oder gegen jemanden zu sein. Da geht es mir nicht um die eine oder die andere Person. Es geht mir darum, dass wir da rausgehen mit einem Plan für Österreich und damit verbunden auch mit einem Plan für die Sozialdemokratie.
2: An der steirischen SPÖ-Basis sieht man die Obmann-Debatte hingegen teils kritisch.
4: Wir haben einen gewählten Bundesparteivorsitzenden, das ist noch nicht allzu lange her, ein paar Monate, und ich denke, man sollte ihn einmal arbeiten lassen und sein Team und sich das anschauen und jetzt nicht wieder Diskussionen vom Zaun brechen. Also das ist sicher für uns alle mehr schädlich, als was es uns bringen kann.
2: Sagte etwa die SPÖ-Vorsitzende in Hart bei Graz, Andrea Ohersthaler, am Rande des gestrigen Herbstfestes in ihrer Gemeinde. In Gamnitz im Bezirk Leibnitz ist gestern Abend ein Einfamilienhaus in Brand geraten. Bei Eintreffen der Einsatzkräfte stand der Dachstuhl bereits in Vollbrand. Die Flammen konnten rasch unter Kontrolle gebracht werden. Über Nacht wurde aber Brandwache gehalten. Personen befanden sich zum Zeitpunkt des Brandes nicht im Gebäude. Die Brandursache steht ebenfalls noch nicht fest. Heute ist Welttierschutztag. Aus diesem Anlass jetzt ein Blick auf die Tiere in der Forschung. Zwar ist die Wissenschaft bemüht, immer weniger auf Tierversuche zu setzen, gerade im Gesundheitsbereich sind sie aber nach wie vor eine unverzichtbare Säule der wissenschaftlichen Arbeit. Details dazu von Fanny Sedlnitzky.
5: Auf der Suche nach den Ursachen von Typ-2-Diabetes, Adipositas oder Herz-Kreislauf-Erkrankungen hat die Wissenschaft bereits bahnbrechende Erfolge erzielt und damit den Weg für neue Medikamente und Therapien geebnet. All das sei allerdings nur dank der Forschung mit Tieren möglich, heißt es von der Uni Graz. Vor allem am Institut für Biologie, am Institut für molekulare Biowissenschaften und am Institut für pharmazeutische Wissenschaften wird mit mehreren tausend Tieren gearbeitet. Zum Einsatz kommen hier meist Mäuse, Ratten oder Fische, selbstverständlich unter Einhaltung der höchsten tierschutzrechtlichen Standards und mit dem Ziel, alternativen Methoden den Vorrang zu geben, wird betont. An der Medizinischen Universität Graz sind im Bereich der biomedizinischen Forschung durchschnittlich rund 7000 Tiere untergebracht, zum überwiegenden Teil Mäuse und Zebrafische, aber auch einige wenige Großtiere werden an der Meduni für Forschungszwecke eingesetzt. Dabei handelt es sich vor allem um Schafe oder Schweine, derzeit etwa 25. Wenn die Tierversuche abgeschlossen sind, gibt es an der Meduni ein spezielles Programm, mit dem sie unter entsprechenden Voraussetzungen direkt oder über einen Verein in private Haltung vermittelt werden.
2: Groß war auch heuer wieder der Andrang bei der Langen Nacht der Museen. Die Bilanz: rund 300.000 Besucher aus Österreich und den Nachbarländern waren diesmal mit dabei. Bis Mitternacht standen 670 Museen, Galerien und Kultureinrichtungen österreichweit offen. Es war die bereits 26. Ausgabe der ORF-Veranstaltung. Zum Fußball. In der Nations League liegt Österreich in seiner Gruppe mit 7 Punkten in 3 Spielen weiterhin vorne. Heute muss sich das ÖFB-Team einmal mehr gegen die Mannschaft aus dem Kosovo beweisen, die bekanntlich von Ex-Teamchef und Ex-Sturmtrainer Franco Foda angeführt wird. Das Heimspiel vor einer Woche hat Österreich 3:1 gewonnen. Ankick heute ist um 18 Uhr. ORF1 überträgt live. Und wir kommen jetzt zu den Wetteraussichten. In weiten Teilen des Landes ist es bereits wolkenlos und es scheint die Sonne, und daran ändert sich heute auch nichts. Luft nach oben gibt es aber noch bei den Temperaturen. Die liegen derzeit bei nur 2 bis 10 Grad. Sie steigen tagsüber aber noch auf 20 bis zu 24 Grad. Morgen Montag gibt es dann deutlich weniger Sonne. Von der Obersteiermark breiten sich Wolken über das gesamte Bergland aus, und auch im Süden gibt es morgen nur Sonnenfenster zwischendurch, die Temperaturen aber weiterhin mild, morgen mit bis zu 22 Grad.
0: 5 Minuten nach 8:30, hier ist das Radio Steiermark Verkehrsservice. Da kommen Sie gut voran, aber die Ortsdurchfahrt von Eibiswald ist wegen des Weinlesefestes gesperrt. Sie werden da bis 19 Uhr örtlich umgeleitet. Unter Stern 300 erreichen Sie uns kostenlos in der Verkehrsredaktion. Eine gute Fahrt und einen schönen Sonntagmorgen.
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0: 4 Minuten vor 8:45. Das ist Radio Steiermark am Sonntag, am 4. Oktober. Heute ist Welttierschutztag und Kathi Wenosch ist ja eine der vielen Tierfreundinnen bei uns in der Redaktion. Kathi, schönen guten Morgen.
1: Schönen guten Morgen.
0: Ja, du hast recherchiert, welche Tiere gibt es denn besonders oft in der Steiermark?
1: Am häufigsten gibt es Nutztiere, über 6 Millionen Hühner, über 666.000 Schweine, fast 300.000 Rinder und 70.000 Schafe. Circa 220.000 Katzen und da lebt fast in jedem dritten Haushalt eine. Fast 100.000 Hunde gibt es in der Steiermark, da hat jeder fünfte Haushalt statistisch gesehen einen.
0: Heute geht es natürlich auch um das Thema Tierschutz. Was kann denn jede und jeder von uns da so machen?
1: Hinschauen und nicht wegschauen ist auch 2026 noch immer angesagt. Es gibt noch immer mangelhafte Haltungsbedingungen im Alltag, sei es aus Unwissenheit oder Vernachlässigung. Ich sage nur zu kleine Zwinger, unzureichender Auslauf, Tiere in überhitzten Autos oder mit zu wenig medizinischer Pflege. Und die Kastrationspflicht für freilaufende Katzen wird ja leider noch immer allzu oft missachtet. Auch da könnte man wirklich viel Katzenleid vermindern. Auch gern vergessen wird, für alle Hunde gibt es bei uns eine Chip- und Registrierungspflicht. Auch Zuchtkatzen müssen gechippt und registriert werden. Ich habe oft bemerkt, dass manche glauben, weil der Hund gechippt ist, ist er auch registriert. Das ist nicht so. Die Tiere müssen extra registriert werden. Hilft übrigens auch unglaublich, wenn man ein Tier findet und den Besitzer dann halt auch schnell verständigen kann.
0: Und zum Schluss hast du auch noch Infos für uns, warum Tiere vielen Steirerinnen und Steirern so gut tun.
1: Tiere tun uns gut, weil sie direkten Einfluss auf unsere Hormone und das Nervensystem haben. Heißt, der Kontakt mit ihnen hilft, Stress zu reduzieren. Und das ist ja nachweislich gut für die körperliche und seelische Gesundheit. Und Hundebesitzer wissen es, man bewegt sich mehr. Statistisch wiegen die auch ein bisschen weniger als andere Menschen. Auch für unsere Seele sind Tiere unfassbar gut. Sie akzeptieren uns wertfrei, schenken bedingungslos Zuneigung, sind Einsamkeitskiller und Trostspender. Und sie können Kindern Empathie beibringen. Und sie bringen einen ganz, ganz schnell mit anderen Menschen in Kontakt.
0: Danke dir, Kathi. Und für Tierfreunde ist eigentlich jeder Tag Welttierschutztag. Habe ich heute auch schon geschickt bekommen.

0: Radio Starnberg am Sonntag. Einige Frühnebelfelder gibt's noch, die werden sich aber mehr und mehr auflösen. Dann gibt's Sonne für alle und angenehmer spätsommerliche Temperaturen.
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0: Hans Roth, bekannter Unternehmer aus der Steiermark, ist gleich nach 9 bei uns zu Gast in der Sendung Gesprächsstoff. Sein Saubermacher-Konzern beschäftigt 4000 Mitarbeiterinnen und Mitarbeiter, für die der oststeirische Konzernchef in mehrerlei Hinsicht Verantwortung im Familienunternehmen lebt. Außerdem spricht er auch mit Erich Fuchs über das Thema Dankbarkeit, Verantwortung und Erfahrungen und was Reichtum und Glück für ihn wirklich ausmachen. Das alles gleich nach 9. Hier bei uns, Eva Pöttler verabschiedet sich fürs Erste. Einen schönen Sonntag.
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1: Am Mikrofon ist Lorenz Wildner. Guten Morgen. Es ist möglicherweise der Tag der Entscheidung bei der SPÖ. Beim Treffen mit den SPÖ-Länderchefs in Wien soll geklärt werden, wie es mit der Partei weitergeht. Für SPÖ-Chef Babler könnte es eng werden. Tanja Malle.
2: Soll Babler SPÖ-Bundesparteichef bleiben? Braucht es einen Übergang auf Raten? Oder soll besser gleich Medienmanager Zeiler übernehmen? Oder überhaupt jemand Drittes? Fragen über Fragen stehen heute beim Krisentreffen der SPÖ-Länderchefs mit Babler, Gewerkschaftschef Katzian und Frauenvorsitzender Holzleitner am Programm. Die SPÖ Wien hat gestern in der Sache eine klare Linie gefunden. Welche, das wollte Landesparteichef Michael Ludwig nicht sagen. Seine gestern formulierte Prognose für heute Nachmittag.
3: Es wird morgen eine Entscheidung über einen Prozess geben, ja.
2: Prozess, das klingt mehr nach mittel- bis langfristiger Klärung als nach zügiger Lösung. Dass Bundesparteichef Babler von sich aus den Hut nimmt und seinen Rückzug anbietet, gilt als wenig wahrscheinlich. Parteischwergewichte haben in den vergangenen Tagen weder Babler noch dessen Herausforderer Zeiler öffentlich den Rücken gestärkt.
1: Die großen unterirdischen Gasspeicher Österreichs sind aktuell nur zu 68% gefüllt, damit deutlich weniger als sonst um diese Jahreszeit und so niedrig wie seit 2021 nicht mehr. Die Versorgung im Winter sei aber kein Problem, heißt es seitens der Regulierungsbehörde E-Control. Die E-Control empfiehlt Haushalten Verträge mit Fixtarifen, um sich abzusichern. Sozialministerin Schumann von der SPÖ will Frauen nach einer Fehlgeburt eine Trauerzeit ermöglichen. Ab der 16. Schwangerschaftswoche sollen sich Frauen 4 Wochen lang freistellen lassen können, ab der 20. 8 Wochen und ab der 23. 16 Wochen, so Schumann. Wer nicht möchte, dass der Arbeitgeber von der Fehlgeburt erfährt, soll sich wie derzeit Krankenstand nehmen können. Finanziert werden soll die Trauerzeit aus dem Familienlastenausgleichsfonds. In Lettland hat die proeuropäische Partei von Ministerpräsident Kohlbergs die Parlamentswahl überraschend klar gewonnen. Die Vereinte Liste kommt nach Auszählung von fast 90% der Stimmen auf 36,6%. Die populistischen prorussischen Parteien landen abgeschlagen dahinter. Alexandra von Mersi.
4: Lettlands Ministerpräsident Andris Kohlbergs hat mit seinem pro-europäischen Kurs die Parlamentswahl in Lettland ganz eindeutig gewonnen. Die Menschen wollen Veränderungen, sagt Kohlbergs in einem ersten Statement. Kohlbergs ist ja erst seit Ende Mai Ministerpräsident und hat im Wahlkampf vor allem auf das Thema Sicherheit gegen Bedrohungen aus Russland gesetzt. Zweitstärkste Kraft wurde die Partei Lettland an erster Stelle. Sie fordert ein Ende der Ukraine-Hilfen und Friedensgespräche. Kohlbergs bisherige Koalition kann nicht fortbestehen. Er muss sich neue Regierungspartner suchen.
1: Das waren die Nachrichten mit Lorenz Wildner. Das Wetter.
5: In weiten Teilen des Landes geht es sonnig weiter und auch die tiefen Wolken und Nebelfelder von Nordtirol bis ins westliche Niederösterreich und in Unterkärnten lösen sich bis etwa Mittag auf und lassen die Sonne durch. Im Westen tauchen am Nachmittag ein paar Quellwolken auf und am Abend sind ganz vereinzelt Regenschauer möglich. Der Wind bleibt heute schwach und der Nachmittag wird warm mit 18 bis 25 Grad. In 2000 Meter Höhe hat es um 11 Grad. Morgen scheint die Sonne zeitweise. In der Westhälfte Österreichs sind vorübergehend auch dichtere Wolken und speziell in Vorarlberg und Nordtirol ein paar Regenschauer dabei. Am Nachmittag setzt sich aber auch hier schon wieder mehr und mehr die Sonne durch. Die Temperaturen gehen eine Spur zurück, erreichen 16 bis 24 Grad. Am Dienstag und am Mittwoch meist schon wieder sonnig und auch warm. Am Donnerstag kommt dann voraussichtlich etwas Schwung ins Wettergeschehen. So viel zum Wetter mit Nicola Biermeier.
6: 9:04, hier ist das Radio Steiermark Verkehrsservice. Die Ortsdurchfahrt von Eibiswald ist wegen des Weinlesefestes gesperrt. Sie werden bis 19 Uhr örtlich umgeleitet. Eine gute Fahrt.
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7: Ich wünsche Ihnen einen angenehmen Sonntag und meinem heutigen Gesprächsgast alles Gute zum 80. Geburtstag. Hans Roth ist nicht nur erfolgreicher Unternehmer, sondern auch ein Helfer in der guten Sache. Sei es durch Spenden, Fürsprache und Krisenintervention. In dieser Stunde spreche ich mit Hans Roth über Dankbarkeit, Verantwortung und Erfahrungen, was Reichtum wirklich ausmacht und wo echtes Glück zu finden ist.

0: Man kennt Sie, Hans Roth, als erfolgreichen Unternehmer. Was als kleiner Betrieb mit 5 Mitarbeitern begann, entwickelte sich unter Ihrer Führung zu Österreichs größtem privaten Entsorgungsunternehmen. Heute beschäftigt der Saubermacher-Konzern rund 4.000 Mitarbeiter in mehreren europäischen Ländern. Erfolg messen Sie nicht nur in Zahlen und Bilanzen, sondern auch im gesellschaftlichen und sozialen Engagement. Woher rührt diese Empathie, zu helfen, zu unterstützen, die Nöte der Menschen wahrzunehmen?
1: Ja, ich habe mir selbst oft die Frage gestellt, warum, weshalb, weil man heute so viel philosophiert über was macht einem Freude, was tut man, dass man den Beruf findet, den man für sich die Erfüllung findet. Und die Antwort für mich ist, es war damals vermutlich nicht nur bei meiner Familie, sondern bei vielen Familien selbstverständlich, zu Hause mitten im Geschäft aufzuwachsen. Ich bin im Geschäft aufgewachsen, abgesehen davon, dass es viele Zuckerl gab im Geschäft. Hörte ich die Sorgen meiner Eltern, hörte aber auch viel Positives. Sag schön grüß Gott und auf Wiederschauen und bitte, und das sind wichtige Kunden. Ich glaube, dass mich das schon sehr geprägt hat, einfach so aufzuwachsen, wie damals vermutlich viele aufgewachsen sind.
2: Aber wie wichtig ist es schon in der Erziehung, das Leistungsprinzip zu vermitteln, also Kinder beizubringen, dass sich Anstrengung lohnt und Leistung auch Anerkennung findet?
1: Ja, da bin ich immer so ein bisschen gespalten, weil sich in der heutigen Zeit man eher daran denkt, welche Wünsche kann man den Kindern erfüllen, und ich eher als leistungsorientiert aufgezogen worden bin. Ich habe einfach die Vorbilder gehabt in meiner Familie, die Mitarbeiter, die damals auch teilweise im Haus gewohnt haben, mithelfen mussten, auch privat wie auch geschäftlich. Und ich bin heute überzeugt, dass das der richtige Weg ist mit Ziel und Augenmaß, aber dass man so früh wie möglich Kinder mit einbindet und ihnen wir vermittelt, dass Leistung auch was Schönes sein kann, dass Fleiß was Schönes sein kann, damit auch Erfolg vermutlich verbunden ist und dass das nicht nur Belastung ist.
2: Das funktioniert auch in diesen nachfolgenden Generationen.
1: Jein, funktioniert nicht immer so. Wir sind ein bisschen gespalten. Meine Frau, die also auch sehr darauf bedacht ist, das, was ich grundsätzlich auch sage, dass Menschen frei entscheiden sollen, für was haben sie Interesse, was macht ihnen große Freude. Aber ich glaube, gerade in der Jugend, gerade in den Anfängen, finde ich, und sie zurückblicken, meine Erkenntnis, dass man mehr lenken kann, wenn es dann anders kommt, als man gelenkt hat, dann sollte man das auch akzeptieren. Aber der Einfluss und Vorbildwirkung zu zeigen in vielfältiger Art und Weise gilt nach wie vor.
2: Das heißt, Nächstenliebe, praktizierte Nächstenliebe kann auch über die Erziehung mitgegeben werden.
1: Kann mitgegeben werden. Und Vorbild hat mein Vater insbesondere, der ein bisschen so eine politische Funktion hat, zwar nicht sehr intensiv, aber schon Vorbild in dieser Richtung war, weil ich gespürt habe, er hatte gewisse Möglichkeiten auch damals gehabt, Menschen zu helfen, sei es jetzt nicht nur um finanzielle Dinge, sondern weil es halt politische Dinge, ob es ein Gehsteig ist oder andere Dinge. Und er hat es immer sich bemüht zu helfen, auch wenn er vielleicht nicht Erfolg hatte. Und hat, das hat mich schon heute auch immer wieder beeindruckt, dass er auch Menschen geholfen hat, wo er vielleicht nicht die gleiche politische Gesicht ist oder andere Dinge. Und er hat es immer sich bemüht zu helfen, auch wenn er vielleicht nicht Erfolg hatte. Und hat, das hat mich schon heute auch immer wieder beeindruckt, dass er auch Menschen geholfen hat, wo er vielleicht nicht die gleiche politische Gesinnung gehabt hat. Also

0: Auch musikalisch bestimmen Sie, Hans Roth, das Programm dieser Stunde, wie eben John Lennon mit Imagine. Lieder mit persönlichen Erinnerungen. Gab es auch in Ihrem Leben besondere Momente, besondere Begegnungen, die Ihr soziales Denken nachhaltig geprägt haben?
1: Ich würde sagen, es hat viel Einzelschicksale gegeben in unterschiedlicher Art und Weise. Oft war es nur eine Arbeitsstelle, die ich vermitteln konnte nach langer oder eben zu helfen aus einer schwierigen wirtschaftlichen Situation. Es gibt aber auch einen der Mitarbeiter, ich meine, man könnte sagen, es ist fast eine Geschichte wert, der eine neue Lunge bekommen hat und wo es uns gemeinsam gelungen ist, dann diese Lunge zu bekommen, wo niemand mehr gerechnet hat nach einem ziemlich langen Koma. Und heute fährt er mit dem Dampfwagen und hat mir ein Foto geschickt zu seinem 60. Geburtstag, noch einmal Danke gesagt, dass das so gut gelungen ist und dass er das tun darf, das erfahren kann. In Wahrheit haben mir viele Ärzte in dem Fall geholfen und ich war der Vermittler da und dort. Aber es sind schon Erlebnisse, die einen gut tun.
2: Herr Roth, Sie könnten sich als erfolgreicher Unternehmer längst zurücklehnen. Stattdessen kümmern Sie sich immer wieder um Menschen, denen es nicht so gut geht. Woher kommt eigentlich dieses soziale Engagement? Was treibt Sie an?
1: Ich glaube, auch das spielt auch mein Aufwachsen in Gas eine Rolle. Wenn man so in einem kleinen Ort aufwächst, man macht Geschäfte, aber hat auch Verantwortung für Vereine, für das Umfeld, für die Mitarbeiter. Und wesentlich, was mich schon bewegt, ist, obwohl wir jetzt so viele Mitarbeiter haben, sagen wir immer noch, und alle sagen das gerne, wir sind ein Familienbetrieb. Und wenn ich davon spreche, ein Familienbetrieb zu sein, dann sollte ich mich auch wie eine Familie verhalten. Und da gehört einfach dazu, sich auch um die Mitarbeiter zu kümmern. Und nicht nur, dass sie pünktlich einen Lohn bekommen oder dass der Urlaub eingetragen wird, sondern ich empfinde es so, sonst wäre mein Gefühl nicht da, wirklich von einer Familie zu sprechen.
2: Was hat Ihnen das Leben so mitgegeben, dass Sie sagen, ich muss eigentlich auch immer wieder was zurückgeben von dem Glück, von dem Erfolg, das ich erfahren habe?
1: Ich bin aufgewachsen, wo man so hautnah mit den Menschen zusammen war und nicht nur von seiner Arbeit wusste, sondern auch von seinem privaten Leben vieles mitbekommen hat. Und da gibt es halt wie im Leben viele Dinge, wo man vielleicht mehr helfen kann, als andere, weil man einfach andere Möglichkeiten hat. Und die Frage, ob das jetzt wirtschaftlich wichtig ist, so auch menschlich etwas großzügiger zu sein, die Frage habe ich mir nicht gestellt, sondern die ergibt sich aus diesem Gesamtbild, dass ich einfach sage, das gehört dazu, das ist ein Teil meines Lebens und ich wäre ohne dem nicht zufrieden mit mir, meinem Inneren, unabhängig davon, ob ich jetzt etwas reicher wäre oder nicht so reich wäre.
2: Sie hätten zu Ihrem 80. Geburtstag ein rauschendes Fest feiern können. Man hat Ihnen mehrere Dinge angeboten, Ehrungen, Feiern, Sie haben alles abgelehnt, sondern Sie haben gesagt, wenn ich etwas unter Anführungszeichen feiere, dann ist es die Dankbarkeit. Wie wichtig ist Ihnen diese Dankbarkeit für Ihr Engagement?
1: Dankbarkeit, so sagt ein Mönch, der vor kurzem 100 Jahre geworden ist, Dankbarkeit ist der Schlüssel zur Freude, der Schlüssel auch für Erfolge. Und mir ist das selbst jetzt so bewusst worden, dass ich eigentlich so viel anderen Menschen zu danken habe, die mir in unterschiedlichster Art und Weise geholfen haben, dass ich denke, wenn es diese Menschen nicht gab, wo ich vielleicht zu einem anderen Teil etwas zurückgeben kann, dann hätte ich das alles nicht erreicht. Also viele haben mir unbewusst geholfen. Das fängt bei den Mitarbeitern an, das fängt bei meiner Familie an. Das sind kleine Schritte. Bin unendlich dankbar.
2: Und Sie haben gesagt, was die Kunden betrifft, anfangs war das Vertrauen größer als das Können.
1: Ja, gerade wie wir auch jetzt Saubermacher begonnen haben, da ging es ja nicht nur um Müllkübel aufstellen und um Verträge zu bekommen. Und da habe ich einfach gespürt, dass auch meine Eltern, meine Großeltern in der Region großes Vertrauen haben. Da habe ich mir dann schon ab und zu gedacht, Gott sei Dank gibt es dieses Vertrauen, das wir natürlich versucht haben zu erfüllen. Aber nicht immer war das Können dann so groß, wie das Vertrauen groß war. Aber ich hoffe, dass ich niemand enttäuscht habe, der mir Vertrauen gegeben hat.
2: Vertrauen gibt es jetzt auch auf der anderen Seite, nämlich Leute vertrauen, dass sie helfen, dass sie dort unterstützen. Fällt es ihnen dann schwer? Man kann nicht überall im Endeffekt jetzt da helfen. Man kann der große Sponsor sein, man kann der große Gönner sein. Tut es ihnen dann persönlich leid, wenn es dann nicht so gelingt oder wenn einfach die Möglichkeit nicht so gegeben ist?
1: Ja, es tut mir leid, weil natürlich, ich habe jetzt auch in der letzten Rekord festgestellt, dass es unheimlich viele Menschen, viele Organisationen gibt, die sehr Gutes tun, oft auch nicht davon sprechen und bewundere auch viele Organisationen oder sei es Musiker, die also etwas anders nehmen und unheimliche Summen für diese Organisationen sammeln. Also ich habe großen Respekt, ich weiß, dass das nicht so einfach ist. Natürlich kann ich nicht immer helfen, aber ich versuche halt dann, soweit es möglich ist. Ich konzentriere mich nicht auf eine Sache, sondern ich lasse mich bei meinem Gefühl leiten und dort und da zu helfen. Muss natürlich auch ab und zu vielleicht sagen, ich kann diesmal nicht, aber vielleicht passt das ein anderes Mal.
2: Darf man sich auf Dankbarkeit erwarten, wenn man hilft?
1: Ich gehe nie davon aus, dass ich Dankbarkeit bekomme. Ich gehe nie davon aus. Aber es erfüllt mich auch, wenn ich keine Dankbarkeit, sondern mit innerer Zufriedenheit, wenn ich jemand helfen konnte und erwarte auch nicht ein Dankeschön. Dann glaube ich, hätte ich eine falsche Einstellung und würde mich zu sehr grämen, möglicherweise. Es ist nicht so selbstverständlich, aber kommt so viel Positives zurück, dass das schon ausreichend ist gegenüber der Gesamtdankbarkeit.
0: Welche Verantwortung haben wohlhabende Menschen, wenn es darum geht, ihren Reichtum nicht für sich selbst zu nutzen, sondern mit bedürftigen Menschen zu teilen? Die Antwort darauf gibt es gleich.

0: Ich möchte nun mit Ihnen, Hans Roth, über eine ganz besondere Beziehung sprechen, nämlich jene zum Marienstübel und zu Schwester Elisabeth. Sie ist ja der gute Geist der karitativen Einrichtung. Was berührt Sie so sehr an dieser Ausspeisungsstätte und an der Ordensschwester?
1: Ja, ich glaube, sie ist eben nicht nur Schwester, sondern sie geht tiefer, sie kümmert sich auch um die Menschen. Dass sie die große Wertigkeit, indem sie wirklich mehr tut, eben als nur kochen oder andere Dinge tun. Und das schätze ich so an ihr, diese zweite Rolle, die sie einnimmt. Weil es wäre schon eine schöne Leistung oder ist eine schöne Leistung, was sie dort organisiert und mithilft, dass das funktioniert und auch mit den freiwilligen Helfern positiv umgeht. Also sie ist in dieser Richtung ein Vorbild.
0: Wenn man dort ist und wenn man vielleicht Begegnungen dann auch hat mit jenen Menschen, die alles verloren haben und dort eine große Unterstützung erfahren, verändert das auch den eigenen Blick auf das Leben?
1: Schon, weil bewusst oder unbewusst, wenn ich daran denke, dass Marienstübel hilft jeden Tag 150 bis 200 Menschen eine warme Mahlzeit zu geben oder einen warmen Raum zu geben. Und das sind auch die Grundbedürfnisse von uns. Da gibt es noch viele andere, aber etwas zu essen haben und einen warmen Raum zu haben, ist schon eines der wesentlichen Dinge. Vielleicht ist mir das deswegen auch so sympathisch oder fühle ich mich so verbunden damit, weil einfach das Grundelement ist, eines zufriedenen Lebens, mit einem gesättigten Magen wegzugehen.
0: Warum reicht es Ihnen nicht, einen Scheck zu übergeben und damit die Sache beruhen zu lassen, sondern bei Ihnen ist es ja eine permanente Überlegung, wie kann ich hier helfen?
1: Ich sehe das auch ein wenig so wie bei Helping Hands, unserem Verein. Ich könnte mir vielleicht überlegen, wenn ich dem Mitarbeiter sage, er hat ein Problem, ein Knieproblem, ein Kopfproblem, ich gebe ihm eine Liste der 10 tüchtigsten Ärzte, könnte sagen, ich habe meine Schuldigkeit ja eh getan. Ich finde nur, das ist zu wenig. Das ist auch ein Zeichen der Wertschätzung, aber damit kann ich ihm nicht wirklich helfen. Und deswegen glaube ich, oder vielleicht bin ich so erzogen worden, sich ernsthafter Sachen, der Dinge anzunehmen und mehr zu tun, als der andere erwartet, aber ihm wirklich zu helfen. Und helfen kann ich ihm, wenn ich ihm einen Termin verschaffe, wenn ich mit dem Arzt geredet habe und ihn gebeten habe. So ist das auch mit dem Scheck. Das zeigt ja auch Schwester Elisabeth, indem sie nicht nur sagt, ruf den Herrn Roth an oder ruf den an und sagt, er soll dir helfen an die Stelle. Nein, sie kümmert sich selbst darum und ist fast ein bisschen lästig und sagt, Herr Roth, da müssen wir was machen. Aber das zeigt von großer Wärme und großer Hilfsbereitschaft.

0: Wenn Sie als Herr Roth, als der Unternehmer, eine Spendenaktion ins Leben rufen, dann auch andere zum Mitmachen anregen, zeigt das automatisch auch den gewünschten Erfolg oder bringt es auch mitunter eine Enttäuschung mit sich?
1: Ja, ich muss ganz ehrlich gestehen, manches stelle ich mir einfacher vor, als es wirklich ist. Man muss aber auch ehrlich sagen, dass viele Menschen, die ich anspreche, oft nicht einmal in der Öffentlichkeit bekannt ist, stille Spender sind. Also die Spendenbereitschaft ist aus meiner Sicht schon sehr groß und sehr großzügig. Aber es ist nicht ganz leicht und deswegen bewundere ich viele, die also vielleicht gar nicht einmal so diese Kontakte haben, diese Möglichkeiten, was die organisieren, wie auch fürs Marienstüberlein, Mitarbeiter oder ein Kunde Lebensmittel beschafft für ein Autohaus. Ja, ich bin sehr dankbar, also zu sagen, die Leute sind nicht mehr so großzügig, das spüre ich einfach nicht. Ich habe großen Respekt, aber es ist nicht immer ganz einfach. Aber ich bin trotzdem sehr dankbar, dass mir viele helfen.
0: Jetzt komme ich auf die firmeneigene Sache mit Helping Hands. Das ist ein Hilfsfonds für Mitarbeiter. Warum war es Ihnen eigentlich wichtig, dass soziale Verantwortung nicht irgendwo außerhalb des Unternehmens beginnt, sondern bei den eigenen Mitarbeitern?
1: Es gab unterschiedliche Vorfälle, die mich dann bewogen haben. Wenn ich von Familie spreche, dann sehe ich das umfassend und das soll nicht aufhören beim Lohn und soll nicht aufhören bei irgendwelchen Gratifikationen oder Urlauben. Und die Menschen haben einfach Sorgen, die sie nicht so leicht lösen können. Dann gab es auch tödliche Unfälle, die mich bewegt haben, weil vielleicht das Fahrzeug mehr Sicherheit haben hätte können oder vielleicht bessere Arbeitsschuhe. Und das waren immer so Situationen, die mich einfach zum Nachdenken gebracht haben und einfach mich auch innerlich gezwungen haben oder aufgefordert haben, etwas mehr zu tun. Und bei Helping Hands war es am Anfang, wir haben sehr viele Mitarbeiter gehabt, die einfache Arbeiten verrichten. Und da war halt das Thema Schulden machen oder ein großes Problem. Und die Exekutionen sind ja auch nicht gerade ideal, wenn fast der ganze Lohn abgenommen wird. Damit konnten sie keine Familie ernähren. Und dem Thema habe ich mich angenommen, aber auch nicht, indem ich sie zur Schuldnerberatung geschickt habe und die werden das schon erledigen, sondern mit Mitarbeitern im Haus, dankenswerterweise, wo wir uns jeden Fall angenommen haben, gesagt, so, wie viel Schulden hast du, was ist die Ursache und wie können wir das machen, und haben wir fast alle Themen lösen können, indem wir intensiv mitgeholfen haben, auch vielleicht Vorschüsse gegeben haben oder eben mit den Versicherungen geredet haben, mit den Banken geredet haben. Und da habe ich gespürt, dass trotz dieser unangenehmen Geschichte große Dankbarkeit von den Mitarbeitern auch kommt. Heute ist das große Thema Gesundheit, einen Arzt zu finden, einen richtigen Arzt zu finden. Und so ist Helping Hands mit in der Firma eine wichtige Institution, die auch lebt aus Spenden von Mitarbeitern, aber auch Spenden vom Unternehmen. Da gibt es natürlich dann größere Aktionen, wie das Hochwasser war, wo auch viele von uns betroffen waren. Aber ich spüre einfach auch neben dem, dass wir wirklich helfen können, auch eine unheimliche Dankbarkeit von den Menschen und von der Familie, weil ihnen das natürlich Gesundheit auch ein wichtiger Punkt im Haus ist.
0: Würden Sie sich das auch wünschen, dass das zum Vorbild wird, nämlich soziales Engagement, das automatisch zum Unternehmensleitbild gehört?
1: Ich glaube mal, dass viele Firmen auch sehr großzügig sind und dass vor allem im ländlichen Gebiet, wo vielleicht auch nicht so viel gesprochen wird, Klein- und Mittelbetriebe vor allem, wo man jeden kennt und jede Sorgen kennt. Ich glaube, dass das sehr gut gelebt wird. Vielleicht wird das nicht so ausformuliert, wie ich es jetzt schildere. Aber ich mache es jetzt nicht unbedingt, um Vorbild zu sein, sondern ich mache es, weil ich überzeugt bin, dass es gut ist und dass es richtig ist. Und ich hoffe, wir können das wirklich noch weiter ausbauen und uns weiter auch kümmern drum. Aber ich würde schon sagen, dass es zu unternehmerischer Tätigkeit auch ein wichtiger Teil des Unternehmens sein sollte.
0: Das heißt, man kann auch kein guter Unternehmer, erfolgreicher Unternehmer sein, wenn einem das Schicksal seiner Mitarbeiter egal ist.
1: Ja, es wird manche vermutlich auch gelingen, aber ich kann es nicht vorstellen und ich sehe auch rundherum viele Unternehmer, die ich da auch als Vorbild sehe.
0: Wenn Sie Unternehmerberater wären, würden Sie genau das, was Sie leben, auch anderen vorgeben, vorschreiben?
1: Ich würde es Ihnen empfehlen, ich habe ja einen Wegweiser herausgebracht, der nicht nur sozusagen meine Gedanken verkörpern soll, schon ein wenig, aber der eigentlich eine Richtschnur sein soll für meine Mitarbeiter. Das beginnt beim Vorstand oben und sollte beim Disponenten oder beim Fahrer unten aufhören. Und ich nehme diese Empfehlung, die ich da weitergegeben habe, sehr ernst und vor allem ernst dann, wenn es nicht so wirtschaftlich gut geht, dann auch das zu leben. Und für mich ist es ein Teil und ich bin immer stolz, wenn also auch Besuche kommen, um das zu erzählen, dass das aus meiner Sicht entscheidend ist für ein glückliches Unternehmen. Und ich kriege auch viel Zuneigung zu und ich weiß auch, dass 1, 2, 3 Betriebe das schon eingeführt haben, haben einen anderen Namen genannt, aber es war ihnen auch ein Bedürfnis. Ich spüre schon einfach, dass viele Menschen das Bedürfnis zu helfen, das zeigt sich ja auch durch viele Spenden, aber halt dann oft die Kraft nicht haben oder sagen, ja, wer kümmert sich drum? Aber im Großen und Ganzen würde ich schon das sehr positiv sehen und für mich ist es eine Selbstverständlichkeit. 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

0: Ich darf in unserem Gespräch nun sehr persönlich werden. Wenn Sie, Hans Roth, mit 80 Jahren auf Ihr Leben zurückblicken, was macht Sie persönlich stolz? Ist es der wirtschaftliche Erfolg Ihrer Unternehmen oder sind es eben genau die Menschen, denen Sie helfen konnten?
1: Es ist eine Mischung. Es ist der wirtschaftliche Erfolg, würde ich ganz hinten anstellen, weil was ist wirtschaftlicher Erfolg, was ist Reichtum, es ist alles relativ am Ende des Lebens. So gesehen ist das, dass ich anderen Menschen helfen könnte, aber vielleicht noch mehr, dass ich mich bemüht habe. Vielleicht habe ich Ihnen den einen oder anderen etwas mit auf den Weg geben können, gerade in Zeiten wie diesen der sozialen Medien, oft, dass es schon bald schwierig ist zu sagen, was ist jetzt richtig, was ist falsch, was ist cool, was ist clever, was ist verpönt, dass ich Ihnen zeigen konnte, auf einem Weg, der auch selbst zum Glück führt, also selbst zur Freude führt. Und da spüre ich schon, dass ich da einen Beitrag leisten konnte. Und ich sage auch immer, wenn Menschen unser Haus verlassen, weil sie vielleicht eine bessere Stelle kriegen, eine, die vielleicht besser honoriert ist, dass sie sich zurückerinnern sollen auf die Zeit bei uns, die Möglichkeit, die ich ihnen gegeben habe, der Schulung, der Weiterbildung, aber auch der Herzensbildung, der Umgang mit Mitarbeitern, der Umgang mit Menschen. Und ich glaube, dass ich da vielleicht noch mehr Beitrag geleistet habe, um diese Philosophie weiterzutragen, weil wenn er es ernst nimmt und sie führt ja auch schlussendlich zu einem wirtschaftlichen Erfolg, schlussendlich, dass so mancher dran denken wird und sagt, na, es war ganz gut, bei den Roths oder bei Sauermacher gewesen zu sein.
0: Wenn man sich jetzt, und Sie sind ein Unternehmer, eine Bilanz anschaut, darf soziales Engagement sich auch rechnen für ein Unternehmen oder ist es, so wie Sie ja gesagt haben, es nährt das Glück, nämlich das, was man erfolgreich geleistet hat, dass man das eigentlich mit anderen teilt?
1: Vermutlich werden Ihnen von 10 Beratern 5 oder 7 sagen, soziales Engagement hat auch wirtschaftlichen Erfolg. Ich sehe das nicht so und frage nicht, ob es wirtschaftlichen Erfolg hat, sondern ich sehe es einfach als Verantwortung. Jeder auf seine Art, egal welchen Beruf er hat, ob er Journalist ist oder eben in einer öffentlichen Institution. Mein großes Ziel ist vielleicht ein bisschen übertrieben, aber schlussendlich war diese Aufgabe, die ich zu erfüllen habe, und das versuche ich heute noch immer mit jedem Tag, mit großer Gewissenhaftigkeit und mit bestmöglichem Engagement zu erfüllen. Egal, ob es eine sehr wichtige Aufgabe ist oder keine wichtige Aufgabe ist. Und so gesehen, das ist mein großes Ziel. Das soziale Engagement ist ein Teil meines Lebens. Ja, ich bin dankbar, dass es in mir ist, aber wirtschaftlicher Erfolg möchte ich daraus keinen ableiten.
0: Was wäre Ihnen eigentlich lieber, dass man sich einmal an den erfolgreichen Unternehmer Hans Roth erinnert oder an den Gutmenschen, der anderen geholfen hat?
1: Ja, eine Mischung wäre ganz schön. Eine Mischung von beiden. Ich habe ja auch nicht nur wirtschaftlichen Erfolg gehabt, ich habe auch viele Niederlagen einstecken müssen, die mich immer als vage Mensch immer sehr betroffen gemacht haben. Aber ich habe Gott sei Dank auch rechtzeitig davon gelernt, dass Niederlagen und vor allem, wenn man den Fehler nicht bei den anderen sucht, sondern bei sich selbst, dass Niederlagen auch helfen können, selbst einen besseren Menschen oder auch einen wirtschaftlich tüchtigeren Menschen zu machen. Ich bin innerlich zufrieden, wie es ist. Manchmal hätte ich noch mehr geschaffen, aber ich habe großen Respekt, die nicht so viel geschaffen haben, weil jeder, der seine Aufgabe ernst nimmt, kann es im Kleinen machen und im Großen machen. Es kommt nicht immer auf die Größe drauf an, aber auf die Ernsthaftigkeit und die Hilfsbereitschaft und das Gefühl, wirklich etwas Positives zu tun.
0: Sie haben Niederlagen angesprochen, persönliche Schicksalsschläge. Hadert man dann in diesem Moment damit, dass man sagt, warum passiert mir das?
1: Nein, eigentlich nicht. Ich habe ja einen Sohn verloren, wo ich mir jetzt oft denke, ich besuche ihn 2-mal in der Woche und wo ich dann mir fast immer entschuldige, dass ich so wenig Zeit für ihn hatte und jetzt rede ich halt einfach mehr drüber. Aber auch ganz eigenartig. Ich denke mehr darüber an die schönen Stunden und die wenigen Stunden, als ich hadere. Also ich denke oft, warum ist es so? Aber ich bin so ist, dass ich mich mehr an das Schöne, das Positive erinnere, als an das Negative. Das vergesse ich Gott sei Dank sehr oft. Und vielleicht ist es gut so, weil wenn ich das Negative, dass ich halt alles miterlebt habe oder auch dort, wo ich nicht helfen konnte oder wo ich die Erwartungshaltung des anderen auch größer war von der Erwartungshaltung mir gegenüber, wo er gehofft hat, ich könnte mehr tun oder auch manche enttäuscht haben. Ich glaube, das ist auch ein Schlüssel, mit dem zufrieden zu sein und ausgeglichen zu sein und ein erfülltes Leben zu haben, weil sonst würde ich mich vermutlich bei meinen vielen Aktivitäten auch mich selbst dabei kaputt machen. Aber es ist auch so etwas, wo ich mir denke, da kann ich jemand dankbar sein, dass ich so bin, wie ich bin, weil es ist jetzt nicht meine Philosophie oder ein Berater, der gesagt hat, na so musst du es machen und so musst du denken oder ein besonderes Buch zu lesen, sondern ja, es ist mir vieles mitgegeben worden. Gott sei Dank, wer immer, mein Vater hat immer gesagt, das war meine gute Erziehung, wenn er so unterwegs war und die Leute haben gesagt, tüchtige Söhne hast du. Und beim Heimfahren habe ich dann immer gesagt, du Papa, du, so viel warst du nicht daheim, ob das nicht wohl die Mutter war, die uns so gut Menschen erzogen hat.
0: Lieber Hans Roth, ich bedanke mich sehr herzlich für das anregende Gespräch und Ihnen wünsche ich noch einen wunderschönen Sonntag der Erholung und sinnlicher Einkehr.

herzlich willkommen zum katholischen Gottesdienst anlässlich des Weihefestes aus der Stifts- und Pfarrkirche St. Stephanus in Herzogenburg in Niederösterreich, die in Radio Niederösterreich heute für die ORF-Regionalradios überträgt. Sie hören die Missa Brevis Sancti Ioannis de Deo in B-Dur von Josef Haydn, auch kleine Orgelsolo-Messe genannt. Es singen und musizieren der Motettenchor und das Stiftsorchester Herzogenburg unter der Leitung von Stefan Zenkel. Solistin ist Martina Daxböck, Sopran. An der Orgel Stiftsorganist Johannes Zimmerl. Mit der Gemeinde feiern Propst Petrus Stockinger und Herr Stephanus Rützler nun den Gottesdienst.

Liebe Schwestern und Brüder, die ihr nun wollet bei ihm sein, kommt, geht zu seinen Toren ein, so haben wir im wohlbekannten Lied soeben gesungen. Und ich freue mich, dass Sie, die Sie heute diesen Gottesdienst mit uns feiern, diesem Aufruf gefolgt sind. Dass Sie entweder persönlich durch unser gotisches Kirchenportal hier in die barocke Stifts- und Pfarrkirche von Herzogenburg im Herzen Niederösterreichs eingetreten sind oder auch via Radio oder Internet die Verbindung zu uns hergestellt haben. Gemeinsam dürfen wir heute Kirchweihfest feiern. Wir wollen Gott loben und ihm danken. Wie arm wäre doch unser Leben, wenn es nur auf das Irdische beschränkt wäre und es darüber hinaus keine Dimension gäbe. Es wäre horizontlos und hoffnungslos. Aber wie reich hat uns der Herr bedacht, der uns zu seinem Volk gemacht. Auch das haben wir gesungen. Wir feiern Gottesdienst, verbinden uns mit ihm und untereinander. Der, der uns dazu zusammenruft, ist Jesus Christus selbst. Er ist der Gastgeber. Und das ist uns wohl bewusst, weil es sein Auftrag ist, dem wir folgen. Tut dies zu meinem Gedächtnis. Das wollen wir tun, wollen uns von ihm im Wort bereichern und im Sakrament beschenken lassen. So erfüllt sich, als guter Hirt ist er bereit, zu führen uns auf seine Weid. Lasst uns ihn, unseren Gastgeber, unseren Hirten, unseren Herrn und Heiland, um sein Erbarmen, um seinen Beistand, um seine Gegenwart unter uns bitten.

Lasst uns beten. Großer und heiliger Gott, jedes Jahr feiern wir den Weihetag dieses heiligen Hauses. Höre auf die Bitten deines Volkes. Hilf uns, dass wir an diesem Ort in rechter Gesinnung den heiligen Dienst vollziehen und den Reichtum der Erlösungsgnade empfangen. Darum bitten wir durch Jesus Christus, deinen Sohn,

Lesung aus dem ersten Brief des Apostels Petrus. Schwestern und Brüder, kommt zum Herrn, dem lebendigen Stein, der von den Menschen verworfen, aber von Gott auserwählt und geehrt worden ist. Lasst euch als lebendige Steine zu einem geistigen Haus aufbauen, zu einer heiligen Priesterschaft, um durch Jesus Christus geistige Opfer darzubringen, die Gott gefallen. Denn es heißt in der Schrift: Siehe, ich lege in Zion einen auserwählten Stein, einen Eckstein, den ich in Ehren halte. Wer an ihn glaubt, der geht nicht zugrunde. Euch, die ihr glaubt, gilt diese Ehre. Für jene aber, die nicht glauben, ist dieser Stein, den die Bauleute verworfen haben, zum Eckstein geworden, zum Stein, an dem man anstößt, und zum Felsen, an dem man zu Fall kommt. Sie stoßen sich an ihm, weil sie dem Wort nicht gehorchen, doch dazu sind sie bestimmt. Ihr aber seid ein auserwähltes Geschlecht, eine königliche Priesterschaft, ein heiliger Stamm, ein Volk, das sein besonderes Eigentum wurde, damit ihr die großen Taten dessen verkündet, der euch aus der Finsternis in sein wunderbares Licht gerufen hat. Wort des lebendigen Gottes.

Das Pascha-Fest der Juden war nahe und Jesus zog nach Jerusalem hinauf. Im Tempel fand er die Verkäufer von Rindern, Schafen und Tauben und die Geldwechsler, die dort saßen. Er machte eine Geißel aus Stricken und trieb sie alle aus dem Tempel hinaus, samt den Schafen und Rindern. Das Geld der Wechsler schüttete er aus, ihre Tische stieß er um und zu den Taubenhändlern sagte er: Schafft das hier weg, macht das Haus meines Vaters nicht zu einer Markthalle. Seine Jünger erinnerten sich, dass geschrieben steht: Der Eifer für dein Haus wird mich verzieren. Da ergriffen die Juden das Wort und sagten zu ihm: Welches Zeichen lässt du uns sehen, dass du dies tun darfst? Jesus antwortete ihnen: Reißt diesen Tempel nieder, und in 3 Tagen werde ich ihn wieder aufrichten. Da sagten die Juden: 46 Jahre wurde an diesem Tempel gebaut, und du willst ihn in 3 Tagen wieder aufrichten? Er aber meinte den Tempel seines Leibes. Als er von den Toten auferweckt war, erinnerten sich seine Jünger, dass er dies gesagt hatte, und sie glaubten der Schrift und dem Wort, das Jesus gesprochen hatte.

Liebe Schwestern und Brüder, besonders Neubekehrte, von denen es in unserer Zeit gar nicht so wenige gibt, die jährlich steigende Zahl an Erwachsenentaufen im scheinbar so glaubensmüde gewordenen Europa bezeugt das, leben meist mit und aus der überwältigenden Erkenntnis: Ich bin von Gott gewollt und geliebt, ich bin durch Christus erlöst, ich werde vom Heiligen Geist geführt. Solche Glaubenseinsicht stellt, besonders wenn sie vielleicht eingeschlagen hat wie ein Blitz, das Leben auf den Kopf und führt zu einer Begeisterung, auf die wir als zumeist so nach und nach in den Glauben hineingewachsene oft nur neidvoll blicken können. Wobei in diesem Zusammenhang Neid, obwohl eine Sünde, wohl noch die bessere Option ist. Nicht selten blicken wir aus unseren traditionellen Strukturen auf wirklich glaubensbegeisterte Menschen, wie sie uns mitunter in sogenannten neuen Bewegungen oder auch in Freikirchen begegnen, eher mit abschätzigem Misstrauen. Zu sehr sind wir oft in Pfarren und Diözesen gefangen, in unseren immer gleichen gewohnten Bahnen. Zu sehr sind wir nicht selten hauptsächlich treue Erfüller der eingeübten Traditionen, stets darum bemüht, dass diese irgendwie noch funktionieren innerhalb des Jahreslaufes der dörflichen Gemeinschaft. Zu sehr stecken wir sozusagen im System, als dass die lebensverändernde Botschaft des Evangeliums

noch ohne weiteres in ihrer Radikalität direkt an unser Herz herandringen könnte. Ich bin von Gott gewollt und geliebt. Ich bin von Christus erlöst. Ich werde vom Heiligen Geist geführt. Das ist die Botschaft, aus der, mit der und für die jeder Christ und jede Christin leben soll. Und doch stocke ich das so einfach zu sagen. Denn bei genauerer Betrachtung ist dieser Satz erfüllt von nicht ganz unbedenklichem Individualismus. Ich, ich, ich. War das wirklich die Zielsetzung Jesu? Wenn wir in die Bibel, in das Evangelium schauen, zeigt sich anderes. Jesus beruft nicht Einzelpersonen, um sie dadurch individuell an sich zu binden, sondern er sammelt sein Volk. Der Apostelkreis ist kein Zweckbündnis, keine Interessensgemeinschaft, kein Arbeitskreis der jeweils einzeln Berufenen, sondern die 12 repräsentieren in ihrer Gesamtheit das neue Volk Gottes. Sie gehören zusammen und sind aufeinander verwiesen, bilden gemeinsam die Kirche. Selbst Judas gehört dazu, obwohl Jesus wusste, dass dieser ihn verraten würde. Ein wichtiger Hinweis darauf, dass die Kirche von Anfang an nicht nur aus Heiligen besteht, was durch alle Zeiten und bis heute einen unleugbar konstanten Faktor darstellt. Und wer sich die Kirche der Perfekten erträumt, müsste sich zumindest 2 Aspekte bewusst machen. Erstens die Tatsache, dass das, wie gerade dargelegt, ziemlich unbiblisch wäre. Zweitens die Frage, ob er oder sie dann überhaupt selbst in so einer Kirche der Reinen und der Fehlerlosen Platz haben würde. Ich bin von Gott gewollt und geliebt, ich bin von Christus erlöst, ich werde vom Heiligen Geist geführt. Diese Erkenntnis ist existenziell, sie entfacht das Feuer des Glaubens und doch ist sie ein Schritt zu wenig. Denn entscheidend ist nun, das nächste Wagnis einzugehen, vom Ich zum Wir. Wir sind von Gott gewollt, wir sind durch Christus erlöst, wir werden vom Heiligen Geist geführt. Wenn Paulus die Kirche als Leib Christi beschreibt, an dem es verschiedene Glieder gibt und Christus selbst als ihr Haupt benennt, dann will dieses Bild ausdrücken, die Botschaft Christi ist nicht ausgelegt auf maximalen Individualismus, nicht auf das Ich, sondern auf das Du und folglich auf das Wir. Die Du-Beziehung ist entscheidend. Das wird sichtbar an den ersten Worten des Gebetes, das Jesus selbst uns zu beten aufgetragen hat. Vater, also eine vertrauliche Du-Anrede für Gott und dann weiters nicht. Mein Vater, sondern Vater unser, also wir gemeinsam sind seine Kinder, sein Volk. Deshalb braucht es eine Kirche, deshalb gibt es Kirche, weil wir sein Volk sind, in das er uns zusammenruft. Deshalb feiern wir auch Kirchweihe. Es geht nicht so sehr um das Gebäude an sich, auch wenn diese, unsere Stiftskirche hier in Herzogenburg, sehr schön und prachtvoll ist, sondern es geht darum zu wissen, wir sind zur Gemeinschaft gerufen mit Gott und untereinander. Wir sind seine Kirche. In ihr hören wir gemeinsam das göttliche Wort. In ihr feiern wir gemeinsam die Sakramente. Man könnte sagen, das Kirchweihfest, wie wir es heute feiern, hilft uns, uns als Gemeinschaft und in Gemeinschaft richtig zu verstehen. Vom Ich zum Du zum Wir. Jesus Christus ist das Haupt und wir gehören zu ihm, zu seinem Leib, jede und jeder am richtigen Platz, aufeinander angewiesen, sich miteinander freuend,
und miteinander, manchmal auch aneinander leidend. Das alles ist Kirche. Im heutigen Evangelium haben wir gehört, Jesus geht im Tempel mit denen hart ins Gericht, die dort ihren eigenen Interessen nachgehen. Aber Jesus will, wie es heißt, den Tempel seines Leibes aufbauen. Dieser Tempel, das sind wir. Lebendige Steine, fest verbaut in Gottes Haus, in dem Christus der Eckstein ist, um das Bild aus der Lesung zu gebrauchen. Das ist es, was wir heute in so festlicher Weise besonders begehen. Denn unser Kirchweihfest ist letztlich sein Kirchweihfest. Wir sind von Gott gewollt und geliebt. Wir sind durch Christus erlöst. Wir werden vom Heiligen Geist geführt. Wir sind seine Kirche. Das feiern wir heute. Amen.

0: Herr Jesus Christus, du sammelst aus allen Völkern, Sprachen und Nationen dein Volk und führst es als deine Kirche durch die Zeit. Am heutigen Kirchweihfest wollen wir zu dir rufen.
1: Christus, höre uns.
2: Christus, erhöre uns.
1: Führ die Kirche auf der ganzen Welt, um Zusammenhalt zwischen den Ortskirchen und die Bereitschaft, einander zu tragen und zu stützen. Christus, höre uns.
2: Christus, erhöre uns.
1: Für die, die in der Kirche Leitungsaufgaben erfüllen, besonders für unseren Papst Leo, für die Bischöfe und Priester, um deinen Segen für ihren Dienst. Christus, höre uns.
2: Christus, erhöre uns.
1: Für die, die sich in der Kirche engagieren und mitarbeiten, ob beruflich oder im Ehrenamt, dass ihr Dienst sie mit Freude erfüllt. Christus, höre uns.
2: Christus, erhöre uns.
1: Für unsere Pfarrgemeinden, dass in ihnen die vielen unterschiedlichen Glaubens- und Berufungswege Respekt und Platz finden können. Christus, höre uns.
2: Christus, erhöre uns.
1: Für unsere Dörfer und Städte, dass in ihnen das Leben und Wirken der Christinnen und Christen hilfreich spürbar sei. Christus, höre uns.
2: Christus, erhöre uns.
1: Für jede und jeden von uns, dass wir mutig den Schritt vom Ich zum Du wagen und so immer mehr deine Kirche werden. Christus, höre uns.
2: Christus, erhöre uns.
1: Für unsere Verstorbenen, dass du sie als guter Hirte in die ewige Heimat führst. Christus, höre uns.
2: Christus, erhöre uns.
0: Du selbst willst in uns das Feuer des Glaubens neu entfachen und deine Gnade in uns erneuern. Wir danken dir dafür, dass du uns dazu in deine Kirche berufen hast. Du bist mitten unter uns, dafür sei dir Lob und Ehre in Ewigkeit. Amen.

Lasst uns beten. Heiliger Gott, wir gedenken des Tages, an dem du dieses Haus zu eigen genommen und mit deiner Gegenwart erfüllt hast. Nimm die Gaben an, die wir an dieser Stätte darbringen, und mache auch uns selbst zu einer Gabe, die dir wohlgefällt. Darum bitten wir durch Christus, unseren Herrn. Amen.

dem Gott. In Wahrheit ist es würdig und recht, dir, Herr, heiliger Vater, allmächtiger, ewiger Gott, immer und überall zu danken. Zu deiner Ehre wurde dieses Haus errichtet, indem du deine pilgernde Kirche versammelst, um ihr darin ein Bild deiner Gegenwart zu zeigen und ihr die Gnade deiner Gemeinschaft zu schenken. Denn du selbst erbaust dir einen Tempel aus lebendigen Steinen. Von allen Orten rufst du deine Kinder zusammen und fügst sie ein in den geheimnisvollen Leib deines Sohnes. Hier lenkst du unseren Blick auf das himmlische Jerusalem und gibst uns die Hoffnung, dort deinen Frieden zu schauen. Darum preisen wir dich in deiner Kirche und vereinen uns mit

0: Ja, du bist heilig, großer Gott, du bist der Quell aller Heiligkeit. Darum kommen wir vor dein Angesicht und feiern in Gemeinschaft mit der ganzen Kirche den Weihetag dieses Hauses, an dem du es zu eigen genommen und mit deiner Gegenwart erfüllt hast. Durch Christus, den Herrn und das Haupt der Kirche, bitten wir dich, sende deinen Geist auf diese Gaben herab und heilige sie, damit sie uns werden Leib und Blut deines Sohnes, unseres Herrn Jesus Christus. Denn am Abend, an dem er ausgeliefert wurde und sich aus freiem Willen dem Leiden unterwarf, nahm er das Brot und sagte Dank, brach es, reichte es seinen Jüngern und sprach, nehmt und esst alle davon, das ist mein Leib, der für euch hingegeben wird. Ebenso nahm er nach dem Mahl den Kelch, dankte wiederum, reichte ihn seinen Jüngern und sprach, nehmt und trinkt alle daraus, das ist der Kelch des neuen und ewigen Bundes, mein Blut, das für euch und für alle vergossen wird zur Vergebung der Sünden. Tut dies zu meinem Gedächtnis. Geheimnis des Glaubens.
1: Deinen Tod, o Herr, verkünden wir und deine Auferstehung preisen wir, bis du kommst in Herrlichkeit.

0: Darum, gütiger Vater, feiern wir das Gedächtnis des Todes und der Auferstehung deines Sohnes und bringen dir so das Brot des Lebens und den Kelch des Heiles dar. Wir danken dir, dass du uns berufen hast, vor dir zu stehen und dir zu dienen. Wir bitten dich, schenke uns Anteil an Christi Leib und Blut und lass uns eins werden durch den Heiligen Geist.
1: Gedenke deiner Kirche auf der ganzen Erde und vollende dein Volk in der Liebe. Vereint mit unserem Papst Leo, unserem Bischof Alois und allen Bischöfen, unserem Propst Petrus, unseren Priestern und Diakonen und mit allen, die zum Dienst in der Kirche bestellt sind.
0: Gedenke unserer Brüder und Schwestern, die entschlafen sind in der Hoffnung, dass sie auferstehen. Nimm sie und alle, die in deiner Gnade aus dieser Welt geschieden sind, in dein Reich auf, wo sie dich schauen von Angesicht zu Angesicht. Vater, erbarme dich über uns alle, damit uns das ewige Leben zuteil wird, in der Gemeinschaft mit der seligen Jungfrau und Gottesmutter Maria, mit ihrem Bräutigam, dem heiligen Josef, mit deinen Aposteln und mit allen, die bei dir Gnade gefunden haben von Anbeginn der Welt, dass wir dich loben und preisen durch deinen Sohn Jesus Christus. Durch ihn und mit ihm und in ihm ist dir, Gott, allmächtiger Vater, in der Einheit des Heiligen Geistes alle Herrlichkeit und Ehre, jetzt und in Ewigkeit. Amen. Lasst uns beten, wie der Herr selbst es uns aufgetragen hat. Vater unser im Himmel, geheiligt werde dein Name, dein Reich komme, dein Wille geschehe, wie im Himmel, so auf Erden. Unser tägliches Brot gib uns heute und vergib uns unsere Schuld, wie auch wir vergeben unseren Schuldigern. Und führe uns nicht in Versuchung, sondern erlöse uns von dem Bösen. Erlöse uns, Herr, allmächtiger Vater, von allem Bösen und gib Frieden in unseren Tagen. Komm uns zu Hilfe mit deinem Erbarmen und bewahre uns vor Verwirrung und Sünde, damit wir voll Zuversicht das Kommen unseres Erlösers Jesus Christus erwarten. Denn dein ist das Reich und die Kraft und die Herrlichkeit in Ewigkeit. Amen. Herr Jesus Christus, wir bitten dich, schau nicht auf unsere Fehler und Sünden, schau nicht auf das, was uns von dir und voneinander trennt, sondern schau auf deine Kirche, die an deine alles vergebende Gnade glaubt, und schenke ihr und allen Menschen guten Willens Einheit und Frieden. Der Friede des Herrn sei allzeit mit euch
2: und mit deinem Geist.

0: Seht Christus im gebrochenen Brot, seht das Lamm Gottes, das hinwegnimmt die Sünde der Welt.
1: Herr, ich bin nicht würdig, dass du eingehst unter mein Dach, aber sprich nur ein Wort, so wird meine Seele gesund.

Lasst uns beten. Herr unser Gott, am Weihetag dieser Kirche haben wir das Opfer des Lobes dargebracht. Mache diese Feier für uns zur Quelle der Gnade und der Freude, damit deine Gemeinde im Heiligen Geist zum Tempel deiner Herrlichkeit wird. Darum bitten wir durch Christus, unseren Herrn. Amen. Am Ende dieses Gottesdienstes darf ich allen danken, die dazu beigetragen haben, dass wir dieses Fest in dieser großen Feierlichkeit begehen konnten. Danke allen, die hierher gekommen sind in die Stiftskirche von Herzogenburg, um diesen Gottesdienst gemeinsam zu feiern. Und der Segen, den ich nun auf alle herabbieten darf, möge auch die erreichen, die zu Hause in ihren eigenen Wänden sich heute mit diesem Gottesdienst verbunden haben.

0: Das war der katholische Gottesdienst im Rahmen des Festivals Musica Sacra und anlässlich des Kirchweihfestes aus der Stiftskirche Herzogenburg in Niederösterreich. Zu hören war die kleine Orgelsolomesse von Josef Haydn mit dem Motettenchor und dem Stiftsorchester Herzogenburg sowie Solistin Martina Daxböck, Sopran. Musikalischer Leiter war Stefan Zenkel, an der Orgel Johannes Zimmerl. Mit der Gemeinde hat Propst Petrus Stockinger vom Stift Herzogenburg gefeiert. Nach dem Gottesdienst können Sie mit dem Team der Pfarrer Herzogenburg und Propst Petrus telefonieren. Erreichbar unter der Nummer 02782 83 112 13. Noch einmal die Telefonnummer 02782 83 112 13. Tontechnik Bernhard Schmidt, Robert Fahrt und Mattia Di Biase. Leiter der Übertragung Thomas Priester.
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2: Am Mikrofon ist Lorenz Wildner. In Brasilien finden heute Präsidentenwahlen statt. Der 80-jährige Amtsinhaber Lula da Silva strebt eine weitere Amtszeit an. Der größte Herausforderer des Sozialdemokraten ist der rechtsgerichtete Flavio Bolsonaro, Sohn des früheren Präsidenten. Rainer Mostbau berichtet.
3: Rund 160 Millionen Brasilianerinnen und Brasilianer sind heute wahlberechtigt. Bis zuletzt haben Präsident Lula und Flavio Bolsonaro um jede Stimme gekämpft. Lula hat seinen Wahlkampf gestern mit einer Kundgebung in São Paulo beendet, Bolsonaro in Rio de Janeiro. Die letzten Umfragen zeigen ein äußerst knappes Rennen. Lula liegt nur wenige Prozentpunkte vor Bolsonaro. Gewählt wird in Brasilien elektronisch per Knopfdruck. Um 17 Uhr brasilianischer Zeit, 22 Uhr in Österreich, schließen die Wahllokale. Unmittelbar danach werden die ausgezählten Stimmen laufend veröffentlicht. Rund 3 bis 4 Stunden später ist mit dem Ergebnis zu rechnen. Erreicht keiner der Kandidaten mehr als 50%, was erwartet wird, dann kommt es in 3 Wochen am 25. Oktober zur Stichwahl.
2: Heftige Unwetter haben auf der griechischen Insel Kreta zu schweren Überschwemmungen geführt. Menschen steckten in ihren Autos fest, mehrere Touristen mussten evakuiert werden. In der Hafenstadt Jarapetra wurden Autos und Bäume ins Meer gespült. Die Zivilschutzbehörde rief die Bewohner mehrerer Orte auf, höher gelegene Gebiete aufzusuchen. Anlässlich des heutigen Tags des Zivilschutzes hat das Innenministerium eine erste Bilanz zur neuen Zivilschutz-App Ziva gezogen. Nur einen Monat nach dem Start wurde die App bereits rund 150.000 Mal heruntergeladen. Das zeige das Interesse der Bevölkerung an Echtzeitwarnungen und individuell zugeschnittenen Informationen zur Vorsorge, so Innenminister Kahner. Die App informiert etwa darüber, welche Gefahren für den eigenen Wohnort relevant sein können. Und in der Wiener Generali-Arena findet heute ein historisches Fußballspiel statt. Austria gegen Rapid. Das klingt jetzt zwar so, als hätte es schon hunderte Male stattgefunden, aber Emily Weber, wir sprechen vom allerersten Wiener Derby der Frauen.
4: Wer wird die Nummer 1 in Wien? Mit dem Aufstieg von Rapid in die Bundesliga wird diese Frage zwischen Austria und Rapid zum ersten Mal ausgehandelt. Austria-Kapitänin Carina Wenninger.
5: Ich bin bei uns auch im Büro und da ist schon so, dass man sagt, okay, man möchte einfach in Wien die Nummer 1 sein.
4: Die Austria ist Doublesieger und in der Liga unter den Top 3. Wer also heute die Favoritinnen sind, steht schon fest. Rapid-Trainerin Katja Gürtler.
6: Ich glaube, die Austria performt gerade sehr gut, auch international. Wir sind jetzt als Aufsteigerinnen natürlich in einer ganz anderen Rolle und wir werden unser Bestes geben.
4: Und die Austria nimmt die Favoritenrolle auch an.
5: Schon, dass wir den Anspruch haben müssen, dieses Spiel zu gewinnen, dass wir die Mannschaft sind, die einfach dominant sein möchte. Dominant, also mit Ball, aber auch gegen den Ball.
4: Ob Wien also fußballerisch violett oder doch grün ist, das entscheidet sich heute um 13 Uhr in der Generali Arena. Auch live zu sehen in ORF Sport Plus.
2: Das waren die Nachrichten mit Lorenz Wildner. Das Wetter.
7: Strahlensonnig ist es heute Nachmittag im Großteil des Landes. Der Nebel im Klagenfurter Becken verschwindet in der nächsten Stunde und Wolken sind heute nur wenige dabei, am ehesten von Vorarlberg bis Oberösterreich. Der Wind ist überall schwach und der Nachmittag wird spätsommerlich warm mit 18 bis 25 Grad. Morgen zeitweise sonnig, vor allem im Westen sind vorübergehend auch dichtere Wolken und ein paar teils gewittrige Schauer dabei, speziell bis Mittag. Höchstwerte je nach Sonne 16 bis 24 Grad. Soviel zum Wetter mit Nicola Biermeier.
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9: Die vorletzte Station der Steirischen Rohrs in diesem Jahr war Krieglach am vergangenen Sonntag. Das herrliche Wetter hat mehrere tausend Menschen ins Mürztal gelockt und in dieser Stunde darf ich Sie mitnehmen auf einen Rundgang durch den Heimatort Peter Rosseckers mit dem Gruß aus Krieglach, gespielt von der Musikkapelle Föstalpine Rossecker Heimat Krieglach. Schuss losgehen.

0: Die drei Spatzenpolka war das von der Sonntagsmusik spielt. Urgesteine, besser gesagt Juwelen der Mürztaler Musikantenzunft. In der Marktgemeinde Krieglach, da leben rund 5.500 Einwohnerinnen und Einwohner und der Marktgemeinde vor steht eine Dame, die hier nicht nur das Bürgermeisterinnenamt ausübt, sondern das auch lebt. Frau Diplom-Ingenieurin Regina Schrittwieser, um die Bezeichnung Ortsmama kommt man da ganz einfach nicht herum und ist wohl auch nicht ganz so weit hergeholt.
1: Es ist eben so, dass ich schon lange Bürgermeisterin da bin in Krieglach. Ich bin ein Familienmensch und ich sehe meine Gemeinde als große Familie. Da bindet man einfach alle mit ein und so ist das auch heute. Wenn ich sehe, da, was da Leute gekommen sind aus nah und fern, das ist einfach schön und da ist man einfach so dankbar, weil im Vorfeld wirklich viel mitgearbeitet haben, die Vereine in der Gemeinde, die Gemeindebediensteten am Bauhof. Das war einfach so ein schönes Miteinander und irgendwo ist das halt der Lohn für alle, dass wir einfach herzahlen können, in welch schönen Ort, in welch schönen Region wir da leben. Und das heißt ja halt, wir wandeln auf den Spuren Peter Rosseckers. Auf den sind wir stolz, auf unseren großen Heimatdichter. Und ich glaube, nicht jeder war schon da in Krieglach oder vielleicht einmal als Volksschulkind, da war es gang und gäbe, dass man am Alpland zum Geburtshaus aufgewandert ist. Und das ist, glaube ich, ein schöner Anlass. Und der Herr Pfarrer hat das auch heute bei der Maisgur gesagt, so ein steirisches Ross ist einfach, wo man zusammenkommt, wo man gemütlich ist, wo man das genießen kann und wo man eigentlich dankbar ist, weil man halt sieht, was auf der großen Welt passiert, dass uns da so gut geht.
0: Frau Bürgermeister, ich wünsche Ihnen einen Tag, den Sie noch wirklich genießen können und dass Ihr Krieglach noch schön herzahlen können und ganz vielen Leuten, die Sie danach fragen und ich könnte mir vorstellen, Sie sagen, ja komm, geh mit, ich zeig dir was.
1: Das machen wir so, also es gibt durchaus immer Gruppen, die manchmal anrufen und sagen, du, wir kommen am Samstag oder Sonntag mit der ganzen Gruppe, heißt Zeit, uns ein bisschen was von Krieglach zu sagen, mache ich jederzeit gern, das ist einfach schön, gell? Wenn man die Heimat zeigen kann, wo wir daheim sind, darf ich dazu sagen, ich bin ja eigentlich eine gebürtige Oststeirerin, ich habe da auch verheiratet und die Steiermark ist ja einfach ein wunderschönes Land und jede Gegend ist was ganz Besonderes, aber nach gute 40 Jahren bin ich jetzt da daheim und das ist schön.

0: Der Chor Kriglach Vokal mit diesem Willkommensgruß am Hauptplatz bei der Eröffnung der Steirischen Rohrs in Kriglach. Heimatort Peter Roseckers, haben wir schon gehört. Natürlich war auch das Rosecker-Museum mit einbezogen in den Rundgang und noch vieles mehr, was an ihn erinnert. Und natürlich könnten wir die ganze Stunde mit diesem großen Namen ausfüllen. Erhard Skupper ist einer der großen Namen der Steirischen Rohrs und ihn habe ich nicht lang fragen brauchen, ob er da mitgehen würde, Peter Rosecker auch als einen großen Vordenker in der Steiermark zu bezeichnen.
1: Also mit Sicherheit, er war, glaube ich, mehr als nur Literat, er war Vordenker, fasziniert vom technischen Fortschritt einerseits, andererseits ein bisschen ambivalenter in der Wahrnehmung, weil er aus meiner Sicht auch immer wieder mit seinen Stücken, wie Jakob der Letzte beispielsweise, wo er das Bauernsterben, durch die Einflüsse der Industrialisierung sind natürlich viele Wälder auch gebraucht worden, gerade in dieser Gegend, die reich an Talenten in der Wahrnehmung, weil er aus meiner Sicht auch immer wieder mit seinen Stücken, wie Jakob der Letzte beispielsweise, wo er das Bauernsterben, durch die Einflüsse der Industrialisierung sind natürlich viele Wälder auch gebraucht worden, gerade in dieser Gegend, die reich an Eisenerz und dergleichen ist. Also

0: eine steirische Institution. Und deswegen sind wir umso glücklicher, dass wir heute in Kriglach sein dürfen.
1: Ein kritischer Blick ist ja etwas, was man durchaus immer wieder auch anwenden kann.
0: Ich glaube, gerade dieser kritische Blick ist in unseren Zeiten auch ganz, ganz wichtig, wo man eine Informationsflut hat und nicht genau weiß, sind es gesicherte Informationen oder ist es irgendetwas, was sich irgendjemand ausgedacht hat. Ich sage jetzt nicht künstliche Intelligenz, aber das ist die Gefahr an der Geschichte. Und ich glaube, deswegen ist dieser kritische Blick ganz, ganz wichtig, vor allem auch in der heutigen Zeit, so modern wie vor 200 Jahren.
1: Wie wichtig ist aber auch ein kritischer Blick, ein selbstkritischer Blick vielleicht auf Volkskultur und jener, die sie am Leben erhalten und schauen, dass die Traditionen weitergetragen werden. Wie wichtig ist es da trotzdem auch manches zu hinterfragen vielleicht?
0: Ich glaube, auch der Blick ist wichtig. Wir dürfen nicht stehen bleiben, wo wir schon irgendwann einmal waren. Dieses Tradieren, nur das Fortführen von Überlieferten, ist meines Erachtens noch zu wenig. Was mir in der Steiermark so gut gefällt, ist, dass es unheimlich viele neue Stilrichtungen gibt, die einfließen in die steirische Volkskultur. Sei es im Gesang, sei es bei unseren Musikantinnen und Musikanten. Und das ist also schon ein Zeichen, das mich sehr positiv stimmt, dass es da weitergeht. Es gibt eine Entwicklung, das ist lebendig. Viel Jugend ist da mit am Werken und insofern meine ich einmal, dass die Zeichen der Zeit in der Steiermark gut verstanden worden sind.

0: Niklach und hat ihre neue CD mit im Gepäck gehabt. Die darf ich Ihnen bald einmal da auf Radio Steiermark in einer Musikantenstunde vorstellen. Jetzt möchte ich Ihnen eine Dame vorstellen, die aus Alt neu macht, und damit schauen wir ein bisschen um und um bei den Standeln, die es da in Kriglach gegeben hat.
1: Nicht immer ist der Spruch, dass man Scherben aufhat, positiv behaftet, aber in dem Fall da in Kriglach schon, weil da gibt es wunderschöne Töpfe. Frau Fuchs, wo kommen Ihre Ideen her für diese wunderschön gestalteten Kochtöpfe, die von der Basis her ausschauen wie die von der Oma?
2: Das ist eigentlich altes Geschirr, das ist nur neu gestaltet, neu bemalt. Zusammengesammelt, es ist viel Flohmarktware, ich habe da auch einiges geschenkt gekriegt, viel hole ich mir vom Flohmarkt, alles wie ich es brauche.
1: Aber die Form, mit der Sie das machen, ist hitzebeständig?
2: Nein, es ist nicht witterungsbeständig, aber nicht zum Kochen geeignet.
1: Also Zierde.
2: Entweder
1: ein Nachtschirm könnte man vielleicht darüber reden.
2: Den kann man natürlich gut verwenden, natürlich. Aber ich habe Kundschaften, die den Nachttopf zum Beispiel in der Küche verwenden. Als für Obst oder Gemüse oder einfach als Deko.
0: Ein Standl weiter hat sich der Kulturverein Kriglach eingerichtet, und da schauen wir jetzt auch vorbei.
1: Da gibt es auch den Kulturverein, der sich zumindest an Peter Rosecker anlehnt mit dem, was ihr macht.
3: Ja, genau. Also wir sind für eine Pflege der Tradition und des Kunsthandwerks dazu, und unsere Ressourcen vor Ort, ob menschliche oder aus der Natur, sind uns sehr wichtig, und damit wieder ein wertvolles Umgehen und auch das weiter zu verarbeiten. Also wir vom Verein Kunstgestalten haben uns heuer dem Thema Leinen gewidmet. Wir haben eine Bergbauerin, die Maria Obermeier, die aus der Familientradition die wieder aufleben lässt. Das heißt, sie baut Flachs bei uns an am Bergbauernhof in Kriglach.
1: Sitzt am Spinnrad.
3: Ja, genau. Und verarbeitet es dann weiter und zeigt auch das Handwerk dazu. Dann haben wir die Renate Memper, die widmet sich dem Stoffdruck mit alten Modeln. Auch da steht viel Wissen dahinter, vor allem auch bei der Herstellung dieser Modeln. Und ich als Künstlerin widme mich dem Thema Leinen in Form der Leinwand. Das hat einen Ursprung, wann das begonnen wurde, von den Holztafeln dann den Stoff zu verwenden. Und das ist unser roter Faden. Und meine Spezialisierung ist auch das Malen mit Naturmaterialien. Das heißt, nach den alten Meistern mit ursprünglichen Techniken stelle ich meine Farben selbst her und übertragte dann auf meine Malgründe.
0: Also auch hier ist viel von dem enthalten, wofür die Steirische Ross steht. Sie steht aber auch für die Musi, und da geht es jetzt mit den Blechvögeln in den Weinkeller. Live aufgenommen am Hauptplatz in Kriglach.

0: Auch die Herrschaften von Weststeirisch Zusammengewürfelt haben sich auf die Rohrs nach Krieglach begeben und das war die Böckelpolka. Und mit diesem Böckel machen wir jetzt einen thematischen Sprung zum Bock, letztlich zum Bier. Zwar kein Bockbier hat es bei der steirischen Rohrs in Krieglach gegeben, sehr wohl aber ein sehr regionales.
1: Georg Grasecker, für das bist du zuständig.
2: Genau, ich mit meinem Kollegen Helmut Sonnbichler, wir machen eigentlich seit fast 10 Jahren, da haben wir eigenes Bier brauen, natürlich gebraut, erdig und echt, Mürztelbräu, haben wir es getauft, weil das die Region widerspiegelt und wir dann wirklich nur nach dem Reinheitsgebot brauen, das heißt Hopfen, Wasser, Malz und
1: weil sonst ist alles verloren.
2: Ja, genau, so ist es, ja.
1: Aber dieses Reinheitsgebot gilt ja, nehme ich an, für nahezu alle, die ein gutes Bier machen wollen. Was ist das Besondere an Eichenbier?
2: Wir dann nichts auszufüttern. Bei uns ist noch alles drin. Wir tun da nichts auszufüttern. Das heißt, alle wichtigen Mineralien, Vitamine sind drinnen. Wir haben unlängst erst mit einem Apotheker, der Bierbrauen dort, geredet. Und der hat gesagt, seit er das Bier in seinen Apotheken verkauft,
1: braucht er alles andere nicht
2: mehr. Bleiben ihm die Pulverl übrig.
1: Georg, in einer Zeit, wo man hört, der Bierkonsum generell ist rückläufig. Es gibt einen sehr großen Markt mit sehr vielen unterschiedlichen Marken. Wie kommt man da dann trotzdem auf die Idee, dass man ein Bier brauen geht?
2: Ich glaube, die Leute legen immer mehr Wert auf Qualität. Sie trinken ja mal so viel in Massen, aber wenn sie ein gutes Bier trinken, dann schauen sie, woher kommt es. Sie kennen uns zum Beispiel, das ist unser großer Vorteil, und wissen, dass wir nur das Beste da reingeben. Und ich glaube, da haben wir den größten Stellenwert dann da.
1: Und so entsteht das Bier des Vertrauens.
2: So ist es, genau. Und darauf sind wir stolz und immer mehr stolz, dass die Gastronomien in der Region auch auf unser Bier zugreifen. Und das taugt uns natürlich sehr.
1: Und nebenbei ist der Georg natürlich auch noch Musikant bei den Hafendorfern. Und dann hat man auch schon was in der Hand, mit dem man anprosten kann. Und ich würde sagen, jetzt hören wir ein Stückchen fein.
2: Genau, so ist es, ja.

0: Wirkt so kinderleicht, wenn die drei anspielen, die Hafendorfer mit diesem flotten Polkettl waren das. Stichwort kinderleicht, für die Kinder hat man sich auch da in Krieglach so einiges ausgedacht gehabt.
1: Und zwar haben wir da auf Station 3 einen Eierparcours und ein Hörmemory. Es gibt einen Kinderpass, den kann man dann abstempeln, aber auch auf den anderen Stationen gibt es dann Sachen, die die Kinder erledigen können, und dann wird das abgestempelt und zum Schluss gibt es für jedes Kind eine kleine Belohnung.
2: Und was halt lieb ist, ich habe schon ein paar Kinder gefragt, die haben aber gar keine Zeit, dass wir da jetzt ein Interview geben, weil da gibt es auch ein Rodeo sogar.
1: Ja, wir haben da auch ein Bullriding, was wir da veranstalten. Das ist lustig für groß und für klein.
0: Und für alle, die zum vielleicht etwas rauen Rodeo eine feine Alternative suchen, auch da wird man in Krieglach fündig beim örtlichen Schachverein.
2: Der Herr Johann Hirsch, du bist der Obmann des örtlichen Schachvereines. Was habst du heute vor?
3: Wir haben da für die Kinder, die von jeder Station zu anderen gehen und im Boss Stempel reinkriegen müssen. Und weiß gar nicht, was es dann zum Schluss als Belohnung gibt, aber jedenfalls bei uns müssen sie die Schachfiguren von einer Seite vom Schachbrett auf die andere ziehen und das möglichst schnell, da werden sie mit dem Handy mitgestoppt und dann, wenn sie das erfüllt haben, kriegen sie eben den Stempel rein und können zur nächsten Station gehen.
2: Das ist einmal die leichte Übung, was genau das betrifft, aber das Schachspielen, das spielt der Könige. Wie lange wird das bei euch betrieben?
3: Ja, wir haben als Gründungsjahr 1960 und haben in der Zeit schon einige Erfolge auch zu verbuchen gehabt, haben sehr lange in der Landesliga gespielt und zweimal sind wir steirischer Cupsieger geworden.
2: In einer Zeit, wo viele Herrschaften, ich möchte nicht einmal sagen nur junge Herrschaften, aber viele Herrschaften das Rechteck als Spielgefährten haben, möchte ich bald sagen, oder vielleicht andere am Fernseher, wie schwer oder wie leicht wird sich da Schach?
3: Naja, wir haben das schon gespielt, auch ein bisschen vor allem die Corona-Zeit, da war ja fast komplett Schluss, aber in der Zeit hat sich dann auch das entwickelt, dass man eben am Computer oder am Handy Schach spielen kann, entweder direkt gegen eine Maschine oder auch einen anderen Gegner, den man aufhängen kann und sagen, ich möchte gegen die spielen, entweder mit dem richtigen Namen oder mit einem Anonym irgendwer, aber natürlich, dass man direkt in ein Gasthaus im Seitenraum von einem Café, aber mit Kontakt zu den anderen Gästen und natürlich dem Gegner Auge ins Auge schauen kann, wenn man gegen ihn spielt, ist nach wie vor immer noch das Schönste.
0: Und das ist nicht nur beim Schachspielen so. Kleiner Nachtrag noch zu den Kinderpässen, die in Krieglach an die jungen Besucherinnen und Besucher ausgegeben worden sind. Es waren mehr als 500 Pässe und sogar das waren zu wenig. Damit man nicht zu wenig muss, ich machen jetzt weststeirisch zusammengewürfelt mit dem Weberheißbohrischen.

0: der Ort ein Genuss, die Muse ein Genuss, wir haben schon vom regionalen Bier gehört, auch ein Genuss. Und das bringt uns zur Kulinarik, die natürlich ein wesentlicher Bestandteil der steirischen Rohrs ist. Regionalität in höchster Qualität. Und das nimmt man vielleicht manchmal als zu selbstverständlich. Ein sehr fordernder Sommer für die heimische Landwirtschaft und nicht nur für die ist zu Ende. Und der Direktor der Steiermärkischen Landwirtschaftskammer, Werner Brugner, war auch in Krieglach, der einerseits noch den Sommer im Blick hat, aber mit Freude auch auf das Fest schaut.
1: So ist es. Ich finde es schön, dass so eine Veranstaltungsreihe stattfindet in den ländlichen Regionen, für die wir ja verantwortlich zeichnen, mit vollem Engagement und vollem Herzblut. Wir waren da im heurigen Jahr ja extrem gefordert aufgrund der Hitzeperioden, die wir erleben mussten. Die steirischen Bäuerinnen und Bauern bemühen sich trotzdem, und das gelingt ja auch nachhaltig, Ernährung und auf bestem Niveau dieselbe zu sichern. Das tun wir, wir unterstützen dabei, aber das heurige Jahr wirklich eine Challenge und eine große Herausforderung.
0: Siehst du da dann in so einer Veranstaltungsreihe wie die Steirische Rohrs auch eine Chance, bewusst zu machen den Besucherinnen und Besuchern, was das eigentlich ausmacht?
1: Unbedingt. Wir haben ja, wie das Covid-Jahr 2020 war, haben alle ganz begeistert gesagt, Gott sei Dank gibt es die Bauern, Gott sei Dank gibt es die regionale Versorgung. Sobald solche Krisenszenarien wieder dem Ende zugehen, schaut es vielleicht wieder ein bisschen anders aus. Und unsere Aufgabe und gerade im Zusammenhang mit dieser Veranstaltungsreihe soll das gelingen, ist eben für Regionalität, für örtliche und regionale Versorgung zu werben. Und das machen wir mit intensivem Engagement. Und wir bitten an die Konsumenten, und diese Veranstaltungsreihe soll dazu beitragen, dass es umso besser gelingt, auf die regionale Produktion Bezug zu nehmen und hinzugreifen und einzukaufen.
0: Wie sehr wird diese Bitte gehört?
1: Doch, wir sind insgesamt zufrieden, aber es ist halt ein ständiger Kampf, jetzt unter Anführungszeichen, ein ständiges Bohren harter Bretter, so muss man sagen.
0: Und wahrscheinlich auch, ja, es ist ja natürlich auch schwer beim Fest, wo es ums Feiern geht, dass man dann so ein Thema, wo es ums Bohren harter Bretter geht, so mit einbezieht. Aber ich glaube, es könnte vielleicht auch deshalb gelingen, weil die Volkskultur insgesamt sich ja auch präsentiert. Das sind ja dann Herrschaften, die vielleicht in der Produktion tätig sind, der zugleich auch wieder Musikant ist oder in einer Tanzgruppe dabei ist.
1: Das ist ja die tolle Symbiose, die da stattfindet, nicht? Am Land tätige, am Land aktive Leute, und das sind ganz viel bäuerlicher Provenienz, die halt auch in der Musik und beim Gesang tätig sind, und da entsteht dann eine tolle Symbiose, und aufgrund derer gelingt es dann auch wieder, nicht?
0: Und weil wir vorher gesagt haben, viele der Herrschaften, die in der Landwirtschaft tätig sind, sind auch Tänzer, Sänger, Musikanten. Auch der Herr Direktor ist ein solcher und wünscht dir weiterhin viel Freude beim Musizieren mit deiner Spielmusik Botsmann, wo du das Fundament legst als Bassist.
1: Genau, sehr gerne. Mache ich mit großer Freude. Und Ende des Jahres darf ich in Pension gehen. Da würde ich mir vielleicht dann noch mehr Zeit nehmen dafür.
0: Ja, lernst noch ein Instrument dazu?
1: Da ist nicht. Ich muss schauen, dass ich auf meine derzeitigen gut zurande komme.
0: Danke vielmals. Schönen Sonntag noch.
1: Gerne, danke dir auch.

0: die Spielmusik Potsmann mit der Erika Polka. Die Steirische Roas stützt sich auf viele Säulen und dazu gehören auch die Tourismusregionen als Institution. Die Geschäftsführerin in der Hochsteiermark ist Ute Gurdet und sie schreibt heute die Ansichtskarten von der Steirischen Roas in Kriglach.
1: Ja, wir sind heute in der Region Hochsteiermark und heute, um genau zu sein, in der Waldheimat Peter Roseckers. Es ist eine wunderbare Veranstaltung hier. Die Sonne strahlt schon und zeigt die Hochsteiermark von ihrer schönsten Seite. Und was ich nur dazu sagen kann, ein Zitat von Peter Rosecker an dieser Stelle: Den Mitmenschen Freude machen ist doch das Schönste, was man auf der Welt tun kann. Und in dem Sinne feiern wir heute gemeinsam hier in Kriglach in der Hochsteiermark die Steirische Roas, alle gemeinsam, und freuen uns auf einen wunderschönen Tag.

0: Hallo kleine Maus, von Sascha Ausenig und seinen Oberkreinen in Kriglach gespielt, von der Musikkapelle Föstalpine Rosecker Heimat Kriglach. Die vielen Säulen habe ich vorhin schon angesprochen, auf die sich ein Erfolgskonzept wie die Steirische Ross stützen kann. Und doch sind es Menschen, die dann so etwas mit Leben erfüllen. Und da sei in dieser Frühschoppenstunde eine Dame genannt, die man zweifellos als die Mama der Steirischen Ross bezeichnen kann. Claudia Flatscher. Für sie war Kriglach die letzte Station, die sie beruflich begleitet hat, denn sie verabschiedet sich in den wohlverdienten Ruhestand.
1: Ja, für mich einfach ein weinendes und ein lachendes Auge. Und ich muss sagen, es ist genau dort, wo ich eigentlich angefangen habe, meine touristische Laufbahn, und jetzt da einfach enden darf für die Steirische Ross. Und bei so einem schönen Tag, so viel Leid und so viele nette Personen, was man kennenlernt. Wir haben gemeinsam als Team mit allen miteinander die Ross weiterentwickelt, dass sie einfach einen Namen hat. Und ich glaube, jeder, der was einen schönen Tag verbringen will, mit Volksmusik, mit guter Kulinarik, der hat da einfach was gefunden, wo er hinfahren kann mit seiner Familie.
0: Claudia, man kennt, oder viele kennen dich wirklich durch die Steirische Ross, aber es hat ja auch ein Leben davor gegeben. Die ganz kleine Claudia David meint, wo kommt sie denn her und wie kommt man in das Fach rein? Das, du gesagt hast, die Leute, die du magst, das muss ja schon in einem drinnen sein.
1: Ja, nein, ich bin ja geborene Eisnetzerin und ich habe eigentlich im Tourismus irgendwie dann inhaliert oder wie auch immer. Ich habe Tourismus zuerst in Salzburg gemacht und bin dann in die Steiermark wieder zurück und habe dann einfach dort gemerkt, wie gerne ich mit den Leuten bin, wie mir Spaß macht, Konzepte umzusetzen mit Herzblut, also nicht nur am Papier, sondern einfach was bewirken zu können, und genau das macht es aus. Und das macht die Ross aus, weil du einfach direkt bei den Menschen bist, immer wieder was verbessern kannst, und das ist das, was einem so viel Spaß macht. Ich habe jetzt noch keine Ross gesehen oder gehört oder was auch immer, die was nicht mit einer guten Stimmung zu Ende gegangen ist, selbst wenn es gekränkt hat.
0: Selbst wenn es gekränkt hat. Siehst du, du hast jetzt das letzte Stichwort geliefert, weil ich wollte schon sagen, wir haben schon von der Frau Bürgermeister gehört, dem Tüchtigen, den wird dann noch das Wetter hold sein, so war es ja wirklich meistens. Ich wünsche dir viel, viel Sonnenschein für diese Zeit, die jetzt vor dir liegt, und ich hoffe trotzdem, dass wir uns bei der einen oder anderen Station im nächsten Jahr wieder sehen. Und uns bleib so eine Sonne, die du selber bist. Das hat sicher auch was ausgemacht, dass das Wetter immer so schön war.
1: Danke, lieber Pauli. Das ist sicher. Ich komme sicher als Besucher. Steirische Ross ist mein Baby. Was soll ich sagen? Und als Mama muss man manchmal die Babys besuchen.
0: Ja, und du hast jetzt auch Zeit für deine Einkäufer mehr.
1: Genau, genau so ist es. Ich freue mich schon.
0: Alles Gute für dich, Claudia.
1: Danke vielmals.

0: Die Blechvögel waren das noch einmal, die böhmische Liebe haben sie da am Hauptplatz von Kriglach auserlosen. Ja, die Liebe. Sie geht auch durch den Magen und wenn der leer ist, so kurz vor 12, dann wird man bei der steirischen Rost zum Glück auch immer fündig.
1: Als würde sie ihre charmante Erscheinung selber beschreiben, die Frau Rotwangel Sabine, sie ist die Chefin da im Gasthaus Waldheimat und wir haben jetzt kurz vor 12. Ein steirisches Menü, da hat sie da wahrscheinlich einen Kriglach heute anbieten. Was macht's denn gut?
2: Wir kochen heute eine Kürbissuppe und ein steirisches Wurzelfleisch mit Gren und Kartoffel. Und als Dessert gibt's Grießschmann mit Himbeersauce.
1: Und was ist eigentlich eine besondere Note da dabei? Dass der Koch mit viel Liebe kocht, weil er...
2: Der kocht immer mit viel Liebe, der Koch und die Köchin. Ja. Besonders an so einem Tag wie heute. Da geben wir noch mehr Liebe in die Suppe.
1: Aber was macht das für euch? Natürlich ein Wirtshaus, wenn es voll ist und der Gastkarten voll ist, da geht natürlich auch der Wirtin das Herz auf.
2: Ja, das ist schon ein schönes Gefühl, wenn einmal was los ist, muss man wirklich sagen. Der ganze Hauptplatz ist voll. Es ist, freut uns sehr, dass die Veranstaltung bei uns stattfindet.
1: Ich könnte mir vorstellen, dass da ganz viele Portionen von dem Menü, das Sie gerade beschrieben haben, weggegangen. Eins gehalten Sie mir auf.
2: Ja, machen wir. Gehalten wir auf.
1: Gerne. Danke.
0: Gerne. Und ich kann nur sagen, geschmeckt hat's. Ich wünsche Ihnen, dass Sie mit Ihrem Sonntagsmenü heute eine genauso große Freude haben. Das war unser Frühschoppen-Rundgang von der steirischen Roas in Kriglach. Der Schlussmarsch kommt natürlich von der Musikkapelle Föstalpine Rosecker Heimat Kriglach und der Kapellmeister Thomas Brunner. Pauli Reicher sagt Danke fürs Mit dabei sein und wünscht noch einen angenehmen Sonntag.

0: Sie hörten die Glocken der Pfarrkirche von Mariasdorf im Burgenland. Die Pfarrkirche von Mariasdorf, in unmittelbarer Nähe des Bergbaugebietes Bernstein gelegen, wurde um 1400 als Andachtsstätte für Bergleute erbaut. Die Errichtung des einschiffigen gotischen Kirchenbaues erfolgte in zwei Etappen. Kurz nach 1406 ist die Entstehung des Chores anzusetzen. Das Schiff entstand 1483. Bis heute original erhalten ist das Bogenfeld des Westportals. Es zeigt die interessante Darstellung eines Rosenstockes mit weich verschlungenen Ranken, großer zentraler Blüte und zwei Wappen. Der neugotische Hochaltar der Pfarrkirche von Mariasdorf ist aus Majolika und wurde im ungarischen Pécs von der berühmten Zsolnay-Fabrik gefertigt. Es zeigt Maria, die in den Himmel aufgenommene Mutter Gottes, der auch die Kirche geweiht ist. Das spätgotische Sakramentshäuschen aus dem Jahr 1483 und das ebenfalls aus Majolika gefertigte Taufbecken mit seiner reich verzierten schmiedeeisernen Taufbeckenhaube sind kunsthistorisch bemerkenswert.
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2: Herzlich willkommen zum Mittagsjournal. Das sind unsere Themen. Die SPÖ hält ein Krisentreffen zur Zukunft von Partei und Vorsitz ab. Heftige Regenfälle auf Kreta lösen Überschwemmungen aus. Im Journalstudio Martin Balder. Die aktuelle Führungsdebatte in der SPÖ steuert heute auf ihren Höhepunkt zu. In Wien treffen ab 16 Uhr alle neuen Landesparteichefs mit Bundesparteiobmann Andreas Babler, Frauenvorsitzender Eva-Maria Holzleitner und Gewerkschaftschef Wolfgang Katzian zusammen. Bereits vorab stimmen sich die Länder untereinander ab. Ob es heute für die SPÖ tatsächlich ein Tag der endgültigen Entscheidung wird, ist aber fraglich. Mehr von Tanja Malle.
3: Ins Rollen gebracht hat die erneute Führungsdebatte innerhalb der SPÖ Medienmanager Gerhard Zeiler, der öffentlich kundtat, Parteichef werden zu wollen. Für ihn sind in der Folge aber keine amtierenden SPÖ-Schwergewichte ausgerückt. Ebenso wenige waren bereit, dem aktuellen Parteichef Babler öffentlich den Rücken zu stärken. Wiens Landesparteichef Ludwig ließ gestern wissen, man wolle beim heutigen Treffen über den weiteren Prozess in der Führungsdebatte entscheiden und damit wohl darüber, ob bzw. wann ein Sonderparteitag oder eine Mitgliederbefragung über den Parteivorsitz stattfinden werden. Die neuen Landesparteichefs wollen sich heute vor dem Krisentreffen mit dem Bundesparteichef noch untereinander absprechen. Ob sie dabei eine gemeinsame Linie finden, ist fraglich. Ohnehin gilt, das heutige Treffen der roten Spitzenfunktionäre ist informell. Für bindende Beschlüsse braucht es die Parteigremien.
2: In Brasilien findet heute die Präsidentenwahl statt. Chancenreichster Herausforderer von Amtsinhaber Luiz Inácio Lula da Silva ist Flávio Bolsonaro, der Sohn des rechtspopulistischen Ex-Präsidenten Jair Bolsonaro. Während Lula auf Sozialprogramme und einen starken Staat setzt, will Bolsonaro staatliche Leistungen abbauen. Beide liegen in den Umfragen eng beieinander. In Lettland hat die proeuropäische Partei von Regierungschef Andris Kulbergs die gestrige Parlamentswahl überraschend klar gewonnen. Die Vereinte Liste kam nach Auszählung von 90% der Stimmen auf 35,4%. Abgeschlagen folgten die populistischen prorussischen Parteien Lettland zuerst und Souveräne Macht. Alexander von Mersey berichtet.
4: Lettlands Ministerpräsident Andris Kulbergs hat mit seinem pro-europäischen Kurs die Parlamentswahl in Lettland ganz eindeutig gewonnen. Die Menschen wollen Veränderungen, sagt Kulbergs in einem ersten Statement. Kulbergs ist ja erst seit Ende Mai Ministerpräsident und hat im Wahlkampf vor allem auf das Thema Sicherheit gegen Bedrohungen aus Russland gesetzt. Zweitstärkste Kraft wurde die Partei Lettland an erster Stelle. Sie fordert ein Ende der Ukraine-Hilfen und Friedensgespräche. Kulbergs bisherige Koalition kann nicht fortbestehen, er muss sich neue Regierungspartner suchen.
2: Auf der griechischen Urlauberinsel Kreta haben heftige Regenfälle und Gewitter Überschwemmungen ausgelöst. Die Zivilschutzbehörde rief die Bewohner mehrerer Orte auf, höher gelegene Gebiete aufzusuchen. Markus Langer berichtet.
5: Durch die Überschwemmungen wurden in der Stadt Jera Petra einige Autos und Bäume ins Meer gespült. Andernorts waren Straßen durch angespültes Geröll unpassierbar. Mehr als 20 Menschen steckten wegen der Überflutungen mit ihren Autos fest, wie der Fernsehsender ERT berichtete. Ein Taxi mit 3 Touristen wurde von einem Sturzbach erfasst. Die Insassen konnten sich aber in Sicherheit bringen, als das Taxi an einer Böschung hängen blieb. In dem bei Touristen beliebten Hafen Canea beschädigten riesige Wellenrestaurants an der Strandpromenade. In der Samaria-Schlucht, einem beliebten Ausflugsziel, sitzen 8 Mitarbeiter des Nationalparks wegen der starken Regenfälle fest. Nach Angaben der Behörden sind sie an einem sicheren Ort, können diesen aber wegen des derzeitigen Flusspegels nicht verlassen.
2: Das war das Mittagsjournal mit Martin Balder. Und nun zum Wetter.
6: Heute und auch in den nächsten Tagen ist es für Anfang Oktober weiterhin außergewöhnlich warm mit Temperaturen, die um 5 bis 8 Grad über dem langjährigen Durchschnitt liegen. Erst am kommenden Donnerstag kühlt es mit einer Front markant ab. Aktuell ist es in allen Landeshauptstädten heiter oder wolkenlos, in Wien, Eisenstadt und St. Pölten bei 19 Grad, Linz, Salzburg und Innsbruck 20, Bregenz und Graz 19 sowie Klagenfurt 14 Grad. Heute Nachmittag scheint in ganz Österreich die Sonne, ein paar dünne Schleierwolken oder kleine Quellwolken trüben den freundlichen Eindruck kaum. Bei nur wenig Wind wird es spätsommerlich warm, die Temperaturen steigen noch auf 18 bis 25 Grad. Morgen Montag ist es nur zeitweise sonnig, denn es ziehen vorübergehend etwas mehr Wolken durch, die auch ein paar Regenschauer bringen, und zwar vor allem von Salzburg westwärts. Die Temperaturen ändern sich wenig, Höchstwerte 16 bis 24 Grad. Am Dienstag und Mittwoch meist wieder sonnig und sehr warm, ab Donnerstag dann aber zeitweise nass und deutlich kühler. So viel zum Wetter von Michael Mattern.
7: 10:50, hier ist das Radio Starmark Verkehrsservice an der A9 Autobahn Richtung Linz vor Kammern. Hier gibt es aktuell 2 Kilometer Stau vor der Baustelle. Das melden uns Radio Starmark-Hörer. Sie müssen mit Zeitverlust rechnen. Und die Ortsdurchfahrt von Eibiswald ist wegen des Weinlesefestes gesperrt. Sie werden noch bis 19 Uhr örtlich umgeleitet. Unter Stern 300 erreichen Sie uns kostenlos. Eine gute Fahrt wünschen wir.
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7: So wie Mahlzeit natürlich am Sonntagmittag mit Eva Pöttler. Wir schicken Grüße nach St. Georgen am Kreischberg, nach Bodendorf, um ganz genau zu sein, an Frau Ernie Gütersberger. Liebe Ernie, nachträglich zu deinem runden Geburtstag wünschen wir dir viel Glück, Gesundheit und Gottes Segen. Für deine kommenden Lebensjahre alles erdenklich Gute. Dies wünschen dir deine Cousine Luise und Josef Sommer. Danke für die schöne Geburtstagsfeier, die wir schon gemeinsam verbringen durften.

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1: Liebe Steirer und Innen, was für ein schönes Herbstwetter, was für eine tolle Weinernte und überhaupt, auch die Kirbis haben sich ausgezahlt. Beim Kukuruz und Getreide sind wir mit einem blauen Auge davongekommen, aber nicht bei den Zuckerrüben. Leider. Hoffentlich rauchen die Politikerköpfe schon wegen der Probleme der Zukunft. Trockenheit, Hitze, Klima, Wassernot etc. Der Einzige, der offensichtlich keine Probleme hat, ist der Psychopath laut seiner Nichte in den USA. Klimawandel sind Fake News, KI kein Problem, Irankrieg so nebenbei. Dass er sich unnötig mit allen und allem angelegt hat, macht die Welt noch unsicherer. Mein Vorschlag, wenn er Europa hohe Zölle auferlegt, soll ihm Europa die hohen Energiepreise dafür gegenrechnen. Denn daran ist einzig und allein er schuld. Man kann nur hoffen, dass die Zwischenwahlen für ihn verloren gehen. Aber was kommt danach? Nach der ÖVP hat nun auch die SPÖ die Selbstdemontage eingeläutet. Das tut alles dem Land nicht gut. Der Volkskanzler in Spe vereinnahmt in seiner Bundestournee die Heimat. Ich weiß nicht, wie es euch geht, aber ich lass mir von niemandem vorschreiben, was und wie meine Heimat zu sein hat. Das steirische Kulturbudget ist so zusammengestrichen, dass ehrenamtliche Mitarbeiter die Freude verlieren. Sozialleistungen werden bei den Falschen gestrichen und die Migrationspolitik wird immer wieder populistisch hochgekocht. Nehmen wir doch so viele Menschen auf, wie wir können, behandeln sie fair und mehr geht halt nicht. Realistischer Idealismus, wie Bischof Capillari sagt. Vieles passt halt nicht mehr zusammen. Daraus entsteht Unsicherheit. Die einen überheben sich an den Problemen, die anderen tun so, als wäre alles Pipifax. Das ist zynisch, schürt Ängste und dividiert unsere Gesellschaft auseinander. Schauen wir aber doch einmal auf Österreichs Gesellschaft. SUVs überall. Gourmet-Tempeln, Urlaube, Klamotten zum Saufordern. Täglich werden bei uns über 3000 Tonnen Lebensmitteln weggeschmissen. 3000 Tonnen. Irgendwann wird das nicht mehr so weitergehen. Brauchen wir wirklich wieder einen Kracher, damit wir begreifen, dass vieles einfach falsch läuft und dass Lösungen trotz Verschiedenheit nur gemeinsam gehen? Wir kratzen am Plafond und der Markt, wie wir ihn haben, braucht bald wieder wirtschaftliche Zerstörung, damit es so weitergehen kann. Zerstörung beinhaltet aber Gewalt und Gewalt schafft Leid. Das kennen wir alles schon. Aber hinter uns die Sintflut scheint's. Und das wird diesmal kein großes Wasser sein, sondern kriegerische Auseinandersetzung. Wollen wir das? Ich sicher nicht. In diesem Sinne, bis zum nächsten Mal am 1. November um 12.15 Uhr nach den Kirchenglocken im ORF Steiermark. Herzlichst euer Sepp Oberdengler und aufpassen, der Teufel schlaft nicht.
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Eine Melodie, die gut ins Ohr geht. The Lion Sleeps Tonight. Der Sonntagmittag ist das mit Radio Steiermark. 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Wir grüßen jetzt in Trieben sehr herzlich Frau Helga Kasper, nachträglich zum Geburtstag, zum 70. Geburtstag. Ihr Bruder, der Werner Angerer, hat sich bei uns gemeldet und er schreibt natürlich, ich wünsche viel Glück und Gesundheit nachträglich meiner Schwester Helga. Mit Musik von Seelenverwandt.

0: oder nichts.
1: Alles oder nichts, ob das auch auf die Sozialdemokratie zutrifft, wird man sehen. Heute gibt es auf alle Fälle ein Treffen, nämlich die Landesparteivorsitzenden schon im Vorfeld und dann auch gemeinsam mit dem Vorsitzenden Andreas Babler heute in den Nachmittagsstunden das Ganze geplant. Ein Ausblick darauf gleich bei uns natürlich auch im Mittagsjournal um 12.30 Uhr. Der Blick aufs Wetter, der ist heute sehr erfreulich. Sehr, sehr viel Sonnenschein gibt es quer durch das Land. Das zeigen unsere Wetterstationen. 22 Grad aktuell schon bei Ihnen in Fürstenfeld, in Hartberg, in Bad Radkersburg und Bad Gleichenberg sind es 21 Grad. Feldbach und Köflach melden 20 Grad, ja, und immerhin auch schon angenehme 17 Grad mittlerweile in Gröbmingen. Und das Wetter heute sollte man genießen. Ab morgen wird es ein bisschen unbeständiger. Die genauen Aussichten dann auch gleich im Anschluss an das Journal. Das ist Musik aus der Steiermark für einen schönen Sonntagmittag. Made my day, Opus.

0: Sonntag, 4. Oktober, es ist 12.30 Uhr.
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2: Die aktuelle Führungsdebatte in der SPÖ steuert auf ihren Höhepunkt zu. Die SPÖ-Länderchefs treffen sich in Wien mit Bundesparteiobmann Andreas Babler, der mit Medienmanager Gerhard Zeiler vor 10 Tagen überraschend einen Herausforderer bekommen hat. Die Meinungen dazu gespalten, auch innerhalb der SPÖ Steiermark, die beim heutigen Treffen von Parteichef Max Lercher vertreten wird. Angelika Ofner berichtet.
3: Ab 13 Uhr setzen sich in Wien zunächst die SPÖ-Länderchefs an einen Tisch, um die weitere Vorgehensweise in der Bundesobmann-Debatte zu beraten. Gegen 16 Uhr wird es dann ein Treffen mit SPÖ-Parteichef Andreas Babler geben, bei dem auch der steirische SPÖ-Vorsitzende Max Lercher dabei sein wird. Dieser sprach sich im Vorfeld des Treffens weder für noch gegen eine bestimmte Person als Obmann aus, wenngleich er Medienmanager Gerhard Zeiler als respektable Persönlichkeit bezeichnete. Vorrangig gehe es laut Lercher heute aber darum, einen Plan für die Zukunft der Sozialdemokratie zu erarbeiten. Der Ausgang der heutigen Treffen ist jedenfalls völlig offen. Fix ist nur, dass es heute noch keinen Beschluss geben wird. Dafür müsste, sofern auch gewollt, vom Bundesparteivorstand erst ein Sonderparteitag einberufen werden.
2: Die Zahl der Tierversuche geht zurück, das betonen die Med-Uni und die Uni Graz anlässlich des heutigen Welttierschutztages. Bei der Entwicklung von Therapien und Medikamenten seien sie aber weiterhin von großer Bedeutung, heißt es. Bahnbrechende Erfolge seien mit Tierversuchen etwa schon bei Diabetes- oder Herz-Kreislauf-Erkrankungen erzielt worden. Zum Einsatz kommen Tiere wie Mäuse, Ratten, Fische oder Schweine. Sie werden nach Abschluss teils in private Haltung vermittelt. Der Schuhhändler Humanik richtet sich neu aus und soll exklusiver werden. Das ist der Plan der slowenischen Maßgruppe, die erst heuer die Humanik-Mutter Leder und Schuh mit Sitz in Graz übernommen hat. Derzeit sei Humanik mit 120 Marken zu breit aufgestellt, heißt es bei Maß. Künftig soll der Fokus mehr auf Premiumware und Sportschuhe ausgerichtet sein. Neue Wege in der Bildung will indessen die Marktgemeinde Bremstetten bei Graz gehen. Erst gestern wurde offiziell das neue Schulzentrum der Gemeinde eröffnet, das in den vergangenen 3 Jahren um 14 Millionen Euro modernisiert und erweitert worden ist. Mehr als 600 Schüler finden im Schulzentrum künftig Platz. Damit können künftig mehr Kinder auch aus Nachbargemeinden aufgenommen werden. Geplant außerdem ein neues Schulmodell ab dem nächsten Jahr mit 4 neuen Bildungsschwerpunkten ab der 2. Klasse. Jetzt noch kurz zum Fußball. In der Nations League muss sich das ÖFB-Team heute einmal mehr gegen die Mannschaft aus dem Kosovo beweisen. Das Heimspiel vor einer Woche hat Österreich 3:1 gewonnen. Insgesamt blickt das ÖFB-Team bisher auf 7 Punkte in 3 Spielen und führt damit derzeit auch die Gruppentabelle an. Ankick heute in Pristina ist um 18 Uhr. ORF 1 überträgt live. Das Wetter heute, sonnig, wolkenlos und mild bei Höchstwerten von bis zu 24 Grad. 20 Grad hat es aktuell bereits in der Süd- und Oststeiermark. Weiter nördlich hat es derzeit um die 15 Grad. Auch hier aber gibt es noch Luft nach oben. Deutlich weniger Sonne gibt es morgen Montag in der westlichen Obersteiermark. Beginnt der Tag meist bewölkt. Nach und nach breiten sich die Wolken dann weiter aus. Sonne gibt es nur zwischendurch, am meisten davon im Südosten. Die Tageshöchstwerte morgen 17 bis 22 Grad.
0: 12.34 Uhr hier ist das Radio Steiermark Verkehrsservice. Geduld brauchen Sie weiterhin auf der A9 der Pürn-Autobahn Richtung Linz. Vor Kammern gibt es etwa 2 Kilometer Stau vor der Baustelle. Das melden uns Radio Steiermark-Hörer. Wir wünschen eine gute Fahrt am Sonntag.
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0: Natascha Neuherz aus Kapfenberg hat uns geschrieben, und zwar einen schönen ersten Sonntag im Oktober, schreibt sie als Begründung. Ich wünsche eben allen einen schönen und entspannten Sonntag im Oktober und das wahrscheinlich auch bei herrlichem Wetter in Kapfenberg, nehme ich an. Eine schöne Mittagszeit mit Eva Pöttler.

0: Radio Steiermark ist hier am Sonntag. Heute ist auch Welttierschutztag und der wird mit zahlreichen Veranstaltungen quer durch die Steiermark begangen. Wo denn? Hallo?
1: Hallo, du hast die Antonia von dir im Adlerhof. Das ist Welttierschutztag und den möchten wir gemeinsam mit euch und euren Vierbeinern feiern. Wir starten um 14 Uhr mit einem gemütlichen Spaziergang. Unterwegs erwartet euch ein cooler Fotospot, wo ihr tolle Fotos machen könnt mit euch und euren Hunden. Und anschließend lassen wir den Nachmittag mit Kastanien und Sturm ausklingen. Also, packt eure Hunde ein und kommt am Sonntag zum Tier am Adlerhof. Wir freuen uns auf euch.
0: Ja, und heute ebenfalls ab 14 Uhr findet im Tierheim Franziskus in Rosenthal an der Kainach auch ein Herbstfest statt mit Kastanienbraten, mit Sturm, mit Mehlspeisen und Tierheimführungen. Ebenfalls heute lädt man in das Tierheim Murtal nach Kobenz ein zu einem gemütlichen und entspannten Nachmittag gemeinsam. Und es gibt auch zahlreiche Tiersegnungen quer durch das Land. Hier eine Auswahl um 16 Uhr etwa im Schulhof in Karlsdorf am Kirchplatz Graz St. Elisabeth und in der Pfarre Graz Heiliger Schutzengel. Um 17 Uhr gibt es eine Tiersegnung auch für Kuscheltiere, wenn Kinder auch mitkommen möchten am Kirchplatz in St. Stephan ob Steins. Um 17 Uhr im Stadtpark in Knittelfeld oder auch bei der Mariensäule am Hauptplatz von Bruck an der Mur. Einen schönen Welttierschutztag 2026.

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1: Herzliche Geburtstagswünsche gehen heute an Elisabeth Bretterkleber nach St. Stephan ob Steins. Zum 70er wünschen dir deine 6 Geschwister mit Familien alles Gute, beste Gesundheit und eine gute Zeit. Es ist schön, so einen lieben Menschen wie dich zu haben. Es gratulieren herzlichst Schwester Maria, Gerti, Irmgard, Elfi und die Brüder Julius und Christian aus St. Anna am Eigen. Gewünscht Stefanie Werger, Schwesterherz.

Wir bemühen uns ja immer, einen besonderen Musikmix für Sie zusammenzustellen, so auch heute. Und das ist irgendwie schon ein bisschen so der Soundtrack für den Tag. Wenn ich so quer durch die Steiermark schaue, Sonne, feines Wetter, echt cool.

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1: Am Mikrofon Martin Balder. Der deutsche Kanzler Friedrich Merz ist heute in der Ukraine. Öffentlich angekündigt wurde der Besuch nicht und überraschend ist er auch deshalb, weil Moskau zuvor vor massiven Angriffen auf die Ukraine gewarnt hatte. Auch während des Besuchs gab es Drohnenalarm wegen russischer Attacken. Merz fordert Putin auf, den Krieg zu beenden. Katharina Wagner berichtet.
2: Flankiert von Soldaten stellen Friedrich Merz und Volodymyr Zelensky heute Vormittag Kerzen auf dem Maidan nieder. Der deutsche Kanzler ist überraschend gekommen. Er will der Ukraine weitere militärische Unterstützung zukommen lassen, heißt es. Etwa tausende Abwehrdrohnen. Und die wirtschaftliche Hilfe soll ausgebaut werden. Insgesamt soll diese rund 1 Milliarde Euro betragen. 300 Millionen davon für den Energiesektor vor dem nächsten Kriegswinter. Es ist ein Besuch unter hohem Sicherheitsrisiko. Russland hatte gewarnt, tatsächlich ist Drohnenalarm zu hören, mitten im Live-Einstieg einer ARD-Reporterin.
3: Gerade in dem Moment geht wieder Alarm los. Ja, das geht schon. Und das sind Explosionen.
2: Laut Behörden wurde die Nordbrücke in Kiew heute von mindestens einer russischen Drohne getroffen.
1: Bei der SPÖ findet heute ein Krisentreffen statt. Derzeit beraten die Landesvorsitzenden untereinander, ehe sie mit Bundesparteichef Andreas Babler, seiner Stellvertreterin Eva-Maria Holzleitner und anderen zusammentreffen. Im Raum stand zuletzt, dass Babler Vizekanzler bleiben, aber den Parteivorsitz abgeben könnte. Beim Formel-1-Grand Prix in Malaysia hat Red Bull-Pilot Max Verstappen gewonnen. Für den viermaligen Weltmeister ist es heute der erste Sieg seit 10 Monaten, Gerhard Braska.
4: Ja, zuerst hat der Regen für Chaos gesorgt, danach hat Max Verstappen zwar den Start gegen die Mercedes verloren, der vierfache Champion hat das schnell korrigiert und darf sich am Ende über den ersten Saisonsieg freuen.
5: I'm incredibly proud of everyone and it's just super nice to win here.
4: Der WM-führende Kimi Antonelli wird Zweiter und macht einen Riesenschritt Richtung WM-Titel, weil sein Teamkollege George Russell 5 Runden vor dem Ende auf Rang 3 liegend mit technischem Defekt ausscheidet.
5: The fans were incredible this weekend, so thank you so much and hopefully we'll come back in the future to Malaysia.
4: Am Ende wird Lewis Hamilton Dritter, Charles Leclerc Vierter und in der Weltmeisterschaft hat Kimi Antonelli nun bereits 84 Punkte Vorsprung auf seinen Teamkollegen George Russell.
1: Angesichts der Empörung über eine mutmaßliche Gruppenvergewaltigung an der Cornell-Universität im US-Bundesstaat New York hat die Leitung eine neue Untersuchung angekündigt. Demnach soll es eine unabhängige Überprüfung durch externe Juristen geben. Eine frühere Studentin hatte angegeben, sie sei vor 2 Jahren von Mitgliedern einer Studentenverbindung betäubt und vergewaltigt worden. Die zuständige Staatsanwaltschaft entschied jedoch, die Verdächtigen nicht vor Gericht zu stellen. Das waren die Nachrichten mit Martin Balder. Und nun zum Wetter.
6: Bis kommenden Donnerstag dauert das außergewöhnlich warme und meist sonnige Hochdruckwetter noch an. Dann bringt eine Kaltfront aber einen markanten Temperatursturz um rund 10 Grad. Derzeit ist es in allen Landeshauptstädten heiter oder wolkenlos. In Wien hat es 21 Grad, Eisenstadt 20, St. Pölten, Salzburg, Innsbruck und Graz 21 Grad, Linz 22, Bregenz 19 sowie Klagenfurt 17 Grad. Der Sonntagnachmittag bringt in ganz Österreich blauen Himmel und strahlenden Sonnenschein. Nur vorübergehend zeigen sich dünne Schleierwolken oder kleine Quellwolken am Himmel. Bei nur wenig Wind wird es einmal mehr spätsommerlich warm. Die Temperaturen steigen noch auf 18 bis 25 Grad. Morgen Montag scheint die Sonne nur zeitweise, denn es ziehen vorübergehend etwas mehr Wolken durch und vor allem von Salzburg westwärts auch ein paar Regenschauer. Die Temperaturen ändern sich wenig, höchstwertig 16 bis 24 Grad. Am Dienstag und Mittwoch wieder überwiegend sonnig und sehr warm, ab Donnerstag dann aber zeitweise nass und deutlich kühler. So viel zum Wetter von Michael Mattern.
7: 13.04 Uhr, hier ist das Radio Steiermark Verkehrsservice. Die Ortsdurchfahrt von Eibiswald ist wegen eines Weinlesefestes gesperrt. Sie werden bis 19 Uhr örtlich umgeleitet.
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7: Mit Eva Pöttler, da läuft ja die Abstimmung zu unserem steirischen Vertreter für die Sendung 9 Plätze, 9 Schätze. Und wir haben uns in dieser Woche angeschaut, was sich bei der Strutzmühle so getan hat, denn die hat ja 2020 da für die Steiermark gewonnen. Gregor Weitl hat den Mastermind, wenn man das so sagen kann, der Strutzmühle getroffen und mit ihm geplaudert, wie es ihm heute so geht. Wir hören gleich noch einmal ins Interview hinein und freuen uns auch, Ihre Grüße und Glückwünsche durchgeben zu können. Und zwar zwar aus Deutschland, hat uns Melanie Psilias geschrieben. Sie ist in Dingolfing zu Hause, grüßt Kavila und wünscht sich Daddy Cool von Boney M. Schönen Sonntag. 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

0: Der Grüne See, aber auch die Sturzmühle zum Beispiel 2020, da hat Peter Fürbass gewonnen und Gregor Weitl hat den heute 86-Jährigen deshalb diese Woche getroffen.
1: Ich sitze da mit dem Peter Fürbass, der hat ein Grinsen im Gesicht vor seinem Lebensmerk, vor der Strutzmühle. Die Sund erwischt uns gar nicht, die Platteln sind bunt, das Wasser, mein Herz hinten rauscht. Peter, pass auf, schau, ich habe mitgebracht aus unserem Archiv. Das war damals vor 6 Jahren der Moment, wie du gewonnen hast.
2: Das war ein Erlebnis für mich, was ich über mein Leben nie gedacht hätte, dass mir sowas zukommt als kleiner Bauernbauer, wie von wem benhören kann nach der Sendung. 300 Leute haben mich da empfangen, ne? Lambdas sagt man, alle waren sie da, da von der BH, alle waren sie da. Ne?
1: Vor 6 Jahren war das. Wie war das dann? Ich glaube, dann sind ja die Leute in Scharen gekommen zu dir und sie kommen noch immer gern.
2: In Strömen sind sie da hergekommen. Und die Santa Maria sind wir da, waren alle da. Ne? Ich bin 40 Jahre Wirt geworden, ne? Und 20 Jahre Feuerwehrkommandant. Ne? Ich kann mir die Leute umgehen.
1: Und die Leute, Peter, kommen noch immer sehr gerne zu dir. An das können sie nämlich noch viele erinnern, an diesen Sieg damals in Wien bei der großen Show.
2: Ja, freilich, da können sie alle noch erinnern. Ne? Deswegen kommen sie ja zu mir her. Ne? Gratuliert mir heute noch. Ne? Und da habe ich mein Lebenswerk geschaffen. Da möchte ich noch weil ich gesund sein in der Mühle und mir die Leute unterhalten. Das wäre mein Wunsch. Was Besseres kann ich dir gar nicht wünschen. Ne?
1: Wir könnten ja machen, wenn die Steiermark gewinnt, dann könnte man ja da mit dem Sieger bei dir bei der Strutzmühle Feier machen.
2: Ja, das wäre, das darf mich wohl freuen.
1: Und ich hätte gesagt, Peter, war ein paar Jahre jetzt nicht da, wir zwei sehen uns wieder und dann werden wir weiterreden, wir zwei.
2: Ja, ja. Hoffentlich kommst du bei der Geld, bleib nicht so lange aus. Ne? Die kann ich alle haben erzählen, kannst du öfter herkommen da zu mir.
0: Ausgerät zwischen den beiden Herren.

Es ist das Wochenende der großen Weinlesefeste in Eibiswald etwa oder auch in Gamlitz. Da sind auch die Kollegen aus dem Landesstudio vertreten, denn da wird er wieder gedreht. Dann heute in einer Woche am 11. Oktober sehen Sie den Winzerzug aus Gamlitz in ORF 2 und heute schon einen kleinen Vorgeschmack im Wetterbericht von Steiermark heute. Aber wir schauen nach 13.30 Uhr auch in Ehrenhausen vorbei, denn auch da biegt die Weinlese in die Zielgerade.

0: Es ist 13.30 Uhr.
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2: Der Schuhhändler Humanik richtet sich neu aus und soll exklusiver werden. Das ist der Plan der slowenischen Maßgruppe, die erst heuer die Humanik-Mutter Leder und Schuh mit Sitz in Graz übernommen hat. Derzeit sei Humanik mit 120 Marken zu breit aufgestellt, heißt es bei Maß. Künftig soll der Fokus mehr auf Premiumware und Sportschuhe gerichtet sein. Auch der Accessoire-Bereich mit Handtaschen soll ausgebaut werden. Die neue Zivilschutz-App namens Ziva kommt offenbar gut an. Seit Einführung vor einem Monat wurde sie bereits 150.000 Mal heruntergeladen. Die App liefert Echtzeitwarnungen, aber auch Tipps, wie individuell für den Ernstfall vorgesorgt werden kann. Zusätzlich gibt die App Auskunft über potenzielle Gefahren und darüber, welche Sirenenalarme welche Bedeutung haben. Umfassend getestet wurden die Sirenen erst gestern beim jährlichen Zivilschutz-Probealarm. In Gamlitz im Bezirk Leibniz ist gestern ein Einfamilienhaus in Brand geraten. Bei Eintreffen der Einsatzkräfte stand der Dachstuhl des Hauses bereits in Vollbrand. Die Flammen konnten aber rasch unter Kontrolle gebracht werden. Die betroffene Familie befand sich zum Zeitpunkt des Brandes nicht im Gebäude. Verletzte gab es somit keine. Die Brandursache muss erst ermittelt werden. Das Wetter heute: sonnig, wolkenlos und mild bei aktuell 17 bis 23 Grad. Am wärmsten ist es derzeit in der Oststeiermark, etwa in Hartberg oder Fürstenfeld. Nicht ganz so freundlich der Ausblick auf morgen Montag. In der westlichen Obersteiermark beginnt der Tag bereits bewölkt und auch ein paar Regentropfen können dabei sein. Im Rest des Landes wechseln morgen Sonne und Wolken bei Höchstwerten zwischen 17 und 22 Grad.
0: 13.32 Uhr fehlt noch das Radio Steiermark Verkehrsservice. Da kommen Sie am Sonntag weiterhin gut voran. Es gibt aber eine Sperre der Ortsdurchfahrt von Eibiswald wegen des Weinlesefestes. Der Verkehr wird umgeleitet noch bis 19 Uhr.
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1: Feinstes Herbstwetter gibt's an diesem Wochenende für die zahlreichen Feste. Das sind natürlich auch Weinlesefeste. Viele zieht's auch an die Weinstraße zu Kästen und Sturm. Und die meisten Weinbauern haben natürlich auch schon die Weinlese beendet. Und viele sprechen sogar von einem sehr guten Jahr. Reporterin Anke Mandl ist zwischen den Weinreben für uns unterwegs.
2: Ich bin da mitten in einem Weingarten in Ehrenhausen, gemeinsam mit dem Winzer Stefan Potzinger. Stefan, trotz Hitze und Trockenheit ist die Weinernte für euch heuer doch noch richtig gut ausgefallen.
3: Ja, wir stehen da jetzt gerade in einer hohen, grünen Wiese. Wir hatten einfach in der Steiermark das ganz, ganz große Glück, immer noch zum richtigen Zeitpunkt einen Niederschlag zu bekommen. Vor allem jetzt auch im Herbst hin oder im Spätsommer, wo die Ernte gestartet ist, war es so, dass wir Niederschlag hatten, aber immer erst so nach der Ernte, am Nachmittag, am Abend, und am nächsten Tag haben wir fröhlich weiter ernten können, und wir sind schon sehr glücklich und wir haben eine Riesenfreude mit dem Jahrgang. Einen großen Dank an den lieben Gott, dass das so gut ausgegangen ist.
2: Die Weinernte ist jetzt in der Steiermark ja schon bei den meisten abgeschlossen. Das heißt, jetzt beginnt die Arbeit im Weinkeller.
3: Ich schlafe auch sofort tiefer, wenn die Lese drin ist, weil wir sind da schon ein bisschen so wie Eichhörnchen. Nicht? Wenn wir die Nüsse im Keller haben sozusagen, dann kann uns nicht mehr viel passieren. Und wenn man dann auch noch weiß, dass die Qualität gut ist, schlaft man halt auch gleich noch einmal besser.
1: Ja, und wir freuen uns dann auf alles Gute im Glaserl.

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1: Mit Eva Pöttler. Wir schauen nach Feldbach, da ist Martha Fassold zu Hause. Zum 70. Geburtstag alles, alles Gute schicken Mani, Rosmarie und Gitti sowie Hund Balu sehr herzlich mit Musik von Oliver Heidt.

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1: Am Mikrofon Martin Walder. Die Heizsaison beginnt und damit steigt der Gasverbrauch in Österreich wieder. Auffallend ist, dass der Füllstand der heimischen Gasspeicher derzeit niedriger ist als sonst um diese Jahreszeit. Die Versorgung im Winter sei aber kein Problem, so die Regulierungsbehörde E-Control. Peter Daser berichtet.
2: Die Gasspeicher Österreichs sind derzeit zu 68% gefüllt. Das ist der niedrigste Stand seit 2021. Aber anders als damals, als Russland der einzige Lieferant war, hat Österreich inzwischen mehr Bezugsquellen über Pipelines aus Deutschland und Italien. Und es gibt inzwischen die strategische Gasreserve des Staates. Dazu die Pflichtreserven der Gasversorger und Reserven der Industrie. Carola Milgram von der E-Control sagt,
3: die Speicher haben eine gute Position, weil wir die strategische Gasreserve haben, aber wir sind auch von der Beschaffungsseite besser aufgestellt, weil es deutlich diversifizierter ist, als es in der Vergangenheit war.
2: Und klar ist aufgrund der Weltlage aber, wie sich der Gaspreis in nächster Zeit entwickelt. Die E-Control empfiehlt einen Preisvergleich und Verträge mit fixem Preis.
1: In der ukrainischen Hauptstadt Kiew ist es während eines Besuchs des deutschen Kanzlers Friedrich Merz wegen russischer Angriffe mehrmals zu Drohnenalarm gekommen. Merz forderte Machthaber Wladimir Putin auf, seinen sinnlosen Krieg zu beenden und warf Russland Kriegsverbrechen vor. Moskau kündigte hingegen noch härtere Schläge, etwa gegen die ukrainische Infrastruktur an. Zugbegleiterinnen und Begleiter werden immer öfter Ziel von Übergriffen, auch in Tirol. Dort berichten in einer Umfrage 90% von Beschimpfungen und auch Tätlichkeiten. Die Gewerkschaft fordert dringend Gegenmaßnahmen. Mehr von Wolfgang Böhmer.
4: 36% der 200 Zugbegleiterinnen und Begleiter in Tirol sind bereits körperlich angegriffen worden, 70% bedroht. Sie sind allein im Zug, haben oft selbst wenig Infos, warum der Zug zum Beispiel verspätet ist. Und da werden sie rasch zum Ziel einer immer aufgeheizteren Kundschaft, sagt Tirols ÖGB-Vorsitzende Sonja Föger-Kallschmidt.
5: Ein Drittel fühlt sich nicht mehr sicher bei der Ausübung der Tätigkeit als Zugbegleiterin oder Zugbegleiter. Und das darf nicht sein.
4: Gleichzeitig sagen aber 80%, sie mögen den Job prinzipiell, wenn nicht diese Bedingungen wären. 22% wollen den Job aber schnell wechseln.
5: Der Arbeitgeber hat grundsätzlich eine Fürsorgepflicht gegenüber den Beschäftigten und deshalb müssen sie dringend was tun.
4: Die Gewerkschaft fordert ähnlich wie im Osten Österreichs etwa Doppelbesetzungen in Problemzügen. Die Möglichkeit, freiwillig Bodycams zu tragen oder auch Schutzausrüstung.
1: Das München Oktoberfest hat einen neuen Besucherrekord verzeichnet. Nach 7,2 Millionen im Vorjahr waren es heuer 7,4 Millionen Besucher. 6,7 Millionen Maß Bier wurden getrunken, um 2,7% mehr als 2025. Das waren die Nachrichten mit Martin Walder. Und nun zum Wetter.
6: Im größten Teil Österreichs geht es strahlend sonnig durch den Sonntagnachmittag. Über den Bergen haben sich zwar stellenweise kleine Quellwolken gebildet, aber erst am Abend sind im Westen einzelne Regenschauer möglich. Es ist für Anfang Oktober wieder außergewöhnlich warm. Die Temperaturen liegen aktuell zwischen 16 Grad in Arriach und 24 Grad in Bludenz. Morgen Montag nur zeitweise sonnig, vorübergehend etwas mehr Wolken und speziell von Salzburg westwärts auch ein paar Regenschauer. Aber weiterhin warm, Höchstwerte 16 bis 24 Grad. So viel zum Wetter von Michael Mattern.
7: 14.04 Uhr, hier ist das Radio Steiermark Verkehrsservice. Es sind uns keine Störungen gemeldet worden, aber die Ortsdurchfahrt von Eibiswald ist wegen des Weinlesefestes weiterhin gesperrt. Sie werden bis 19 Uhr örtlich umgeleitet. Gute Fahrt!
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7: Einmal noch nach Maria Zell, das war der große Wunsch von Gertrud Ostermann und in dieser Woche ist dieser Wunsch für die 90-Jährige in Erfüllung gegangen. Wir blicken gleich noch einmal zurück auf diese sehr berührende Geschichte und haben natürlich auch weiterhin ihre Grüße im Gepäck, denn heute am 4. Oktober feiert Frau Martina Winterer, vulgo Mehl, in Klein-Sölk Geburtstag. Liebe Martina, viel Spaß an deinem heutigen Ehrentag, lass dich umarmen, Herzen drücken und dir viele Glückwünsche schicken. Zum heutigen Geburtstag alles, alles Gute, vor allem viel Gesundheit. Das wünschen dir Petra und Rupert aus Hohenberg.

Radio Steiermark am Wochenende ist da. Kennen Sie auch diese Tage, wo irgendwie alles schief läuft? Dann muss man die Kunst verstehen, daraus noch ein sehr amüsantes Lied zu machen. Das kann die Südsteirerin Betty O.

0: Diese Geschichte hat in dieser Woche auch sehr viele Menschen berührt. Gertrud Ostermann ist im 91. Lebensjahr. Die gebürtige Stadeckerin lebt derzeit im Pflegewohnheim am Rosenhain in Graz. Zig Male ist sie in ihrem Leben schon nach Mariazell gepilgert und wurde sogar dafür ausgezeichnet.
1: 20 oder 10 Mal kannst du nicht mehr sagen. Ich habe einen Straßenker, der was auch nicht mehr lebt, das Vatikankreuz gekriegt.
0: Pilgern konnte sie ob ihres hohen Alters in den letzten Jahren nicht mehr. Es blieb also ein großer Wunsch.
1: Einmal noch Mariazell noch. Das war mein größter Wunsch, was mir erfüllt worden ist. Dafür danke ich in Zeitpolster. Herzlichen Dank.
0: Diese Woche war es nämlich soweit. Brigitte Limburger und Birgit Wurzwallner vom Verein Zeitpolster haben Gertrud Ostermann diesen Wunsch erfüllt und sie nach Mariazell begleitet.
2: Dann haben wir gesagt, wir fahren gemeinsam nach Mariazell und erfüllen ihr diesen Wunsch, noch einmal die heilige Maria zu treffen. Und
1: ja, ich bin ein gläubiger Mensch und ich glaube auf das Auferstehung. Und das ist für mich ganz wichtig. Und jetzt brauche ich nur warten, bis mich der Herrgott holt. Ich danke vielmals.
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Musik auf Klick am Sonntag ist das heute am Welttierschutztag am 4. Oktober. Stefanie Scherz aus Edelschrott wird gegrüßt zum 70. Geburtstag und da hat die Ingeborg geschrieben, bleibt uns nur noch eins zu sagen, wir sind froh, dass wir dich haben und das sagen wir jetzt hier über Radio Steiermark. Das wünschen dir deine Kinder samt Familien alles, alles Beste zum Geburtstag. Ja.

0: schönen Sonntagnachmittag. Es ist 14.30 Uhr.
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2: Die Zahl der Tierversuche geht zurück, das betonen die Med-Uni und die Uni Graz anlässlich des heutigen Welttierschutztages. Bei der Entwicklung von Therapien und Medikamenten seien sie aber weiterhin von großer Bedeutung, heißt es. Bahnbrechende Erfolge seien mit Tierversuchen etwa schon bei Diabetes oder Herz-Kreislauf-Erkrankungen erzielt worden. Zum Einsatz bei den Versuchen kommen Tiere wie Mäuse, Ratten, Fische oder Schweine. Sie werden nach Abschluss der Versuche teils in private Haltung vermittelt. SPÖ-Sozialministerin Corinna Schumann will Frauen nach einer Fehlgeburt eine Trauerzeit ermöglichen. Konkret sollen sich betroffene Frauen freistellen lassen können, und zwar im Ausmaß von 4 bis 8 Wochen, je nachdem, in welcher Schwangerschaftswoche die Fehlgeburt stattgefunden hat. Finanziert werden soll diese Trauerzeit nach Fehlgeburten aus dem Familienlastenausgleichsfonds. Neue Wege in der Bildung will die Marktgemeinde Bremstetten bei Graz gehen. Erst gestern wurde offiziell das neue Schulzentrum der Gemeinde eröffnet, das in den vergangenen 3 Jahren um 14 Millionen Euro modernisiert und erweitert worden ist. Rund 600 Schüler sind schon jetzt im Schulzentrum untergebracht, darunter auch viele Kinder aus Nachbargemeinden. Geplant ist außerdem ein neues Mittelschulmodell ab dem nächsten Jahr mit insgesamt 4 neuen Bildungsschwerpunkten. Das Wetter. Wir können es kurz machen, Eva. Es ist ein sonniger und milder Tag heute. Mehr gibt es gar nicht zu sagen. Die
0: passt.
2: Temperaturen auch. Sehr, sehr angenehm. Die Höchstwerte aktuell liegen zwischen 18 und 22 Grad. Morgen dann ist das nicht mehr ganz so freundlich. In der westlichen Obersteiermark geht schon los mit vielen Wolken in der Früh, teils auch mit ein paar Regentropfen. Im Rest des Landes wechseln aber zumindest Sonne und Wolken ab. Also ein paar Sonnenfenster sind morgen mit dabei. Das Ganze wieder bei recht milden 17 bis 22 Grad.
0: Aber die Devise lautet diesen Nachmittag auf alle Fälle genießen, sofern es geht.
2: Ne? Unbedingt. Hm?
0: Dann schauen wir, dass wir endlich kurz sind jetzt mit unserem Verkehrsservice. Da schaut es aber auch gut aus um 14.33 Uhr. Es sind uns eigentlich keine Störungen gemeldet worden. Die Ostdurchfahrt von Eibiswald ist wegen des Weinlesefestes gesperrt. Da werden Sie aber örtlich umgeleitet, noch bis 19 Uhr. Unter Stern 300 erreichen Sie uns kostenlos. Wir wünschen eine gute Fahrt und einen schönen Sonntag mit Eva Pöttler.
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Radio Steiermark am Sonntag, am 4. Oktober. Und da bringen wir jetzt wieder die Welt zusammen, nämlich Brigitte Mathisen, pardon, aus Ottestad in Norwegen, hat uns geschrieben für Frau Hermine Braunhuber zum 95. Geburtstag. Sie ist in Gnaning bei Fernitz zu Hause. Liebe Mama, liebe Oma, liebe Urli, zu deinem 95. Geburtstag wünschen wir dir von ganzem Herzen alles Liebe und Gute, dass du gesund bleibst und dir dein offenes und positives Wesen bewahrst. Wir sind dir unendlich dankbar für alles, was du für uns warst und bist. In großer Liebe grüßen dich deine Kinder Ingrid mit Jerry, Brigitte mit Stein und deine Enkelsöhne Sebastian, Wildun, Augustin, Raphael und Eugen mit ihren Familien in Norwegen und in Österreich. Gewünscht Semino Rossi mit Muy Bien.

Seinen 70. Geburtstag feiert Herr Engelberg Podisk in Leibniz morgen am 5. Oktober. Und da hat uns der Dominik geschrieben, zum morgigen runden Geburtstag alles Gute, Gesundheit und Zufriedenheit und Liebe schon heute für noch viele weitere glückliche Jahre. Nimm dir die Zeit für das, was du gerne machst und dir am Herzen liegt. Wir freuen uns schon auf eine gemütliche Geburtstagsfeier dann am kommenden Samstag. Alles Gute von Herzen wünschen dein Sohn Dominik mit Christina und Klein Luis. Unter steiermark.dolf.at, wie gesagt, können Sie Ihre Grüße und auch Ihre Musikwünsche gerne die ganze Woche deponieren. Am Sonntagmittag ist dann immer Zeit dafür. Denn Sonntagnachmittag verbringen Sie gleich mit Bettina Zeierts und einem Rückblick auf die letzte Nacht, denn die war eine besondere in vielen steirischen Museen und Institutionen. Es war die lange Nacht der Museen, auch bei uns in der Steiermark. Wie es den Besuchern gefallen hat, gleich bei der Betty. Eva Pöttler wünscht noch einen schönen Sonntag.

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1: Am Mikrofon Martin Balder. Vorarlbergs Landeshauptmann Markus Wallner von der ÖVP hat heute eine Forderung erneut aufs Tapet gebracht, mit der sich die Volkspartei in der schwarz-grünen Regierung nicht durchsetzen konnte: die Senkung der Strafmündigkeit von 14 auf 12 Jahre. Wallner:
2: Ich würde die Strafmündigkeit heruntersenken, das stimmt.
3: Auf wie viel?
2: Nee, ich würde schon auf 12 heruntergehen. Es gibt das Schweizer Modell in unserer Nähe, die zum Teil sogar noch tiefer liegen. Also man kann es auch international beobachten. Aber ich würde sagen, das ist auch mein Vorschlag, runter mit der Strafmündigkeit auf 12. Dann natürlich alle zusätzlichen Maßnahmen, die man auch benötigt.
1: Die aktuelle Führungsdiskussion beim Koalitionspartner SPÖ beobachtet Wallner gespannt. Dass sie letztlich zu vorgezogenen Neuwahlen führen könnte, glaubt er nicht.
2: Man kann das nie völlig ausschließen bei solchen Vorgängen. Ein bisschen einen Blick in die Kristallkugel sozusagen. Ich hoffe nicht, weil was soll man jetzt mit Neuwahlen machen? Die Regierung ist im Amt, sie ist in der Arbeit. Die nächsten Wahlen sind noch einige Zeit hin. Dazwischen wählen die Bundesländer. Das heißt, es wäre wesentlich besser, sich jetzt auf die Arbeit der nächsten Jahre voll zu konzentrieren, anstatt irgendwie planlos in Neuwahlen hineinzustolpern. Das kann auch nicht das Interesse der SPÖ sein.
1: Sagt Vorarlbergs Landeshauptmann Wallner in der ORF-Fernsehpressestunde. Die heimischen Gasspeicher sind derzeit weniger gut gefüllt als sonst um diese Jahreszeit. Der Füllstand der großen Speicher liegt mit 68%, so niedrig wie seit 2021 nicht mehr. Die Versorgung im Winter sei aber trotzdem sichergestellt, so die Regulierungsbehörde E-Control. Es gebe mehr Bezugsquellen und mehr Reserven als vor 5 Jahren. In Bosnien-Herzegowina wird heute gewählt. Um möglichst faire Wahlen sicherzustellen, kommt erstmals technologische Hilfsmittel zum Einsatz. Vor der Stimmabgabe werden die Fingerabdrücke gescannt, Stimmzettel sind mit Barcodes versehen. Aus Sarajevo, Cornelia Primosch.
4: Die vielen Wahlplakate in der Hauptstadt Sarajevo verbreiten die Politslogans weiter. Für die Parteien aber gilt schon seit gestern früh in ganz Bosnien-Herzegowina verordnete Wahlruhe. Strenge Regeln sollen Wahlbetrug unterbinden, denn bisher waren mehr Wahlberechtigte eingetragen, als es Einwohner gibt. Einen Stimmzettel bekommen heute nur jene, die zuvor ihren Fingerabdruck gescannt haben. Die Technologie führe zusätzliche Kontrollen ein, sie ersetze jedoch nicht den Papierstimmzettel und die manuelle Auszählung, sagt Suad Arnautovic von der Zentralen Wahlkommission. Auch internationale Beobachter sind im Einsatz. Erste Ergebnisse gibt es ab 20 Uhr.
1: In Spanien sind bei Überflutungen durch heftige Unwetter mindestens 3 Menschen ums Leben gekommen. Eine Person wird noch vermisst. Über Barcelona und den angrenzenden Regionen gingen in der Nacht auf heute stellenweise mehr als 200 Liter Regen pro Quadratmeter nieder. Das waren die Nachrichten mit Martin Balder. Und nun zum Wetter.
5: Die nächsten Stunden bringen auch im Großteil Österreichs strahlenden Sonnenschein. Erst am Abend bilden sich über den Bergen im Westen größere Quellwolken und vereinzelt vielleicht kurze Regenschauer. Die Temperaturen sind einmal mehr weit überdurchschnittlich für die Jahreszeit. In den Landeshauptstädten liegen sie aktuell zwischen 19 Grad in Klagenfurt und 24 Grad in Innsbruck. Morgen Montag weiterhin sehr warm, aber nur zeitweise sonnig. Vorübergehend etwas mehr Wolken und speziell von Salzburg westwärts auch ein paar Regenschauer. Höchstwerte 16 bis 24 Grad. So viel zum Wetter von Michael Mattern.
6: Und jetzt zum Radio Steiermark Verkehrsservice um 15.04 Uhr. Und da bin ich kurz und bündig, es sind uns keine Störungen bekannt. Aber wenn Sie von Verkehrsbehinderungen wissen, rufen Sie doch einfach gratis an in der Radio Steiermark Verkehrsredaktion unter Stern 300.
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6: Und wer ist noch müde, wer war dabei? Die lange Nacht der Museen hat diesmal 300.000 Besucher aus Österreich und den Nachbarländern gezählt. Bis Mitternacht waren 670 Museen geöffnet. Und wir fragen gleich einmal nach, wie es war in Oberzöring, in Deutsch-Weißritz oder auch in Bernbach.

Ist immer wieder herzig, gell? Der Kärntner Dialekt hier von der Gruppe Popwahl. 15.10 Uhr ist es, jetzt geht's ins Jahr 1959 musikalisch und dann im Museum gleich danach viel weiter zurück historisch.

0: Guy Mitchell auf Radio Steiermark.
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0: Ja, das bedeutet auch Nachtschicht bei unseren Kamerateams. Und da ging es auch tief hinunter in Oberzähring in den Silberstollen. Der tiefste Punkt der Besucherstrecke liegt nämlich exakt 34,4 Meter unter dem Eingangsbereich beziehungsweise 18 Meter direkt unter dem Kirchplatz.
2: Die Größe überhaupt, sagen wir so, ich hätte nicht gedacht, dass es so tief runtergeht und die Gänge an sich und so, das ist schon gigantisch gewesen. Das war schon super.
3: Also wir sind nicht das erste Mal da. Wir kommen eigentlich jedes Jahr mit den Kindern und das war wie immer ein Erlebnis wert.
4: Wir möchten jetzt noch Schaubergwerk Pfannsdorf fahren, dann möchten wir noch das Archäologiemuseum in Judenburg besuchen und das Buchmuseum. Ja, und schauen wir, ob sich nachher noch was ausgeht.
0: Da hatte man echt die Qual der Wahl. Bis 24 Uhr waren alle Museen geöffnet und heiß her ging es auch in Bernbach im Glasmuseum.
5: Es ist ja interessant zuzusehen, wenn Künstler, Glaskünstler, also tolle Objekte erzeugen.
6: Glas lebt immer und hat unsere Region hier in der Weststeiermark geprägt und darauf sind wir stolz.
7: Ja, das ist für Bernbacher, für die Leute, die aus dem Bezirk kommen, natürlich auch immer wieder ein schönes Ereignis, hierher zu kommen.
6: Und deswegen kommen wir, der ORF hat eingeladen, die Bernbacher haben eingeladen. Ist es ein schöner Abend eigentlich hier?
0: Das klingt alles nach Geselligkeit. Und wie anno dazumal geschuftet wurde mit Sense und Sichel, das war Thema in Deutsch-Weißritz im Sensenwerk. Da konnte man auch selbst Hand anlegen. Und das hat den Kindern gefallen, aber viele kannten diese Geräte überhaupt nicht mehr.
8: Überhaupt nicht mehr, also die neue Generation sicher nicht mehr, weil da hat man einen Rasenmäher oder einen automatischen Rasenmäher nicht. Aber jetzt da kann man live nämlich Sensen, wie man früher nämlich Sensen geschmiedet hat. Also wirklich von Bröckel mit der Schere, also auseinanderschneiden und dann mit der Esse breitschlagen. Und man könnte sie sogar später auch noch dengeln und auch färbeln und dann auch verwenden. Natürlich, da ist die nächste Generation, die wird es nicht mehr verwenden, aber sie haben es einmal anschauen können.
0: Gelebte Geschichte. Also bei der Langen Nacht der Museen, in der Blütezeit übrigens, so 1890, produzieren in Deutsch-Weißritz die Handwerker 60.000 bis 84.000 Sensen jährlich. All dieses Wissen wurde gestern weitergegeben und die Bilder dazu sehen Sie heute Abend auch im Fernsehen bei Steiermark heute ab 19 Uhr.

Claudia Jung, unglaubliche 40 Jahre steht sie auf der Bühne und ist gerade unterwegs und genießt ihre Jubiläumstour auf den Bühnen in Deutschland und auch in Österreich.

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0: 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Es ist 15.30 Uhr.
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2: Die Bundes-SPÖ stellt sich heute der Führungsfrage. Bereits in den Mittagsstunden haben sich die SPÖ-Länderchefs zusammengesetzt, um über das weitere Vorgehen in der Obmann-Debatte zu beraten. Davor sagte der steirische SPÖ-Chef Max Lercher, dass er sich Klärung und Klarheit erwarte. In einer halben Stunde kommt es zu einem weiteren Treffen, dann mit Parteichef Andreas Babler. Mit der kalten Jahreszeit steigt auch wieder der Gasverbrauch. Die unterirdischen Gasspeicher Österreichs sind derzeit zu 68% gefüllt. So niedrig war der Füllstand zuletzt 2021. Laut E-Control bleibt die Versorgung im Winter aber gesichert, weil Österreich mittlerweile Gas aus verschiedenen Ländern bekomme. Haushalten empfiehlt die Regulierungsbehörde dennoch, Verträge mit Fixtarifen abzuschließen, um sich gegen steigende Preise abzusichern. Die neue Zivilschutz-App namens Ziva kommt offenbar gut an. Seit Einführung vor einem Monat wurde sie bereits 150.000 Mal aufs Handy geladen. Die App liefert Echtzeitwarnungen, aber auch Tipps, wie individuell für den Ernstfall vorgesorgt werden kann. Zusätzlich gibt die App Auskunft über potenzielle Gefahren und darüber, welche Sirenenalarme welche Bedeutung haben. Zum Wetter. Bis zum Abend scheint ungetrübt die Sonne. In Hartberg und Bad Radkersburg ist es derzeit mit 23 Grad am wärmsten. In der Nacht werden die Wolken in der westlichen Obersteiermark dichter, es bleibt aber trocken. Die Wolken bleiben auch am Montag am Himmel und breiten sich auf das gesamte Bergland aus. Im Südosten ziehen meist nur dünne Wolken durch. Es wird etwas kühler morgen bei 17 bis 22 Grad.
0: Und jetzt zum Radio Steiermark Verkehrsservice an diesem wunderschönen Herbsttag am 4. Oktober. Und da bin ich kurz und bündig, es sind uns keine Störungen gemeldet worden. Es wird so noch ein bisschen was gefeiert, das Weinlesefest in Eibiswald. Und natürlich auf der Weinstraße wird auch ein bisschen Stop-and-Go-Verkehr sein. Aber ansonsten kommen Sie flott voran.
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0: Gibt es da draußen bei uns Tischler, die singen können? Wenn nicht, wir haben jetzt die Carpenters. There's a kind of hush.

0: Der kreative Boss Bruce Springsteen hat auch ein ganzes Album mit Coverversionen von Soul-Klassikern herausgebracht. Das gesamte Album kam 2022 heraus. Und Night Shift, was Sie gerade gehört haben, ist im Original von den Commodores. Jetzt gibt es auch einen, der der Boss ist. Und das macht er gern.
1: Solltet ihr jetzt vielleicht gerade beim Kaffee sein oder Kuchen essen, Nachmittag ist auch immer schön. Jedenfalls der Friedel spricht da und ich wünsche euch alles Liebe hier auf Radio Stern.

0: Die Nockis heißen ja so, weil sie aus den Nockbergen kommen. Aber jetzt geht's höher hinauf. Heute am Abend ein Österreich-Bild aus dem Landesstudio Starmark. Das widmet sich unter dem Titel Das gibt mir Berge, dem 40-jährigen Jubiläum des Mountain Film Festivals. Robert Schauer war ja der erste Österreicher, der den Mount Everest erklommen hat. Es war am 3. Mai 1978, also vor fast einem halben Jahrhundert. Und inzwischen hat Robert Schauer viele Gipfel erklommen und auch viele berufliche Ziele erreicht. Und heuer gibt es sein Mountain Film Festival, das 40. Jahr. Regisseur Günter Schielern weiß, welche Bedeutung dieses Festival mittlerweile hat.
1: Das Festival hat einen internationalen Top-Ruf, zählt wahrscheinlich zu den Top 5 Festivals in diesem Bereich und hat einen ganz großen und wichtigen Stellenwert für Graz auch als Zentrum einer Dokumentarfilmwelt, die man sonst nur weltweit irgendwo findet.
0: Heuer wird es auch einen Rückblick auf all das, was bisher passiert ist, gezeigt. Das hat uns der Filmfestival-Gründer und Everest-Bezwinger Robert Schauer verraten.
2: Es ist mir große Freude gewesen, da ein bisschen in den Archiven des Festivals, weil es sind ja mehrere Archive, hier zu stöbern, um da hier ein paar Dinge herauszusuchen, die dann wirklich wunderschön, und das bin ich überzeugt, wird auch beim Publikum gut ankommen, hier umgesetzt und zusammengesetzt wurde.
0: Also heute am Abend das Österreich-Bild, das gibt mir Berge, 40 Jahre Mountain Film Graz. Das sehen Sie heute um 18.25 Uhr in ORF 2.

0: Wunderbares Wetter da draußen an diesem Sonntag. Mehr als 22 Grad auch derzeit in Graz. Und ein wunderschönes Lied gibt's auch gleich. Es ist 15.51 Uhr.
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0: Sie kennen Barbara Campbell wahrscheinlich nicht, aber wer sie gut gekannt hat, ist der Sänger Sam Cooke. Und für sie schrieb er dieses romantische Lied. Wonderful World.

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1: Am Mikrofon Martin Balder. Fehlgeburten können für Betroffene ein traumatisches Ereignis sein. Sozialministerin Corinna Schumann von der SPÖ will Frauen daher nach einer Fehlgeburt eine Trauerzeit ermöglichen. Sie sollen sich nach einer Fehlgeburt bis zu 16 Wochen freistellen lassen können. Mehr von Tanja Malle.
2: Bisher ist nach einer Fehlgeburt der Krankenstand die einzige Option. Sozialministerin Corinna Schumann, SPÖ, will das ändern. Ihr Vorschlag: Frauen sollten nach einer Fehlgeburt das Recht auf Trauerzeit bekommen. Ab der 16. Schwangerschaftswoche sollen sich Frauen 4 Wochen lang freistellen lassen können, ab der 20. 8 Wochen und ab der 23. 16 Wochen. Finanziert werden soll das alles aus dem Familienlastenausgleichsfonds. Anspruch sollen auch Selbstständige haben. Zudem soll der Kündigungsschutz auf 4 Monate ab der Fehlgeburt ausgeweitet werden. Als Fehlgeburt gilt, wenn das Kind bei der Geburt unter 500 Gramm wiegt. Außerdem will Schumann darüber diskutieren, dem Partner bzw. der Partnerin nach einer Fehlgeburt eine 2-wöchige Freistellung zu ermöglichen. In der Koalition und mit den Sozialpartnern führe man dazu Gespräche, heißt es.
1: Der Vorarlberger Landeshauptmann Markus Wallner von der ÖVP hat sich für eine Senkung der Strafmündigkeit von 14 auf 12 Jahre ausgesprochen. In der Schweiz gäbe es bereits ein ähnliches Modell. Wer früh Grenzen übertrete, müsse auch damit rechnen, dass früh Grenzen aufgezeigt werden, so Wallner in der ORF-Fernsehpressestunde. Schon 2024 hatte die ÖVP eine entsprechende Senkung gefordert, die aber vom grünen Koalitionspartner abgelehnt wurde. Griechenland hat seine Forderung nach deutschen Kriegsreparationen erneuert. Bei Gedenkfeiern zum 83. Jahrestag des Massakers von Lyngiades durch deutsche Besatzungstruppen erklärte Staatspräsident Konstantinos Tasoulas, die Ansprüche Griechenlands seien weiterhin aktiv, rechtmäßig und nicht verjährt. Das im Zweiten Weltkrieg von der Wehrmacht besetzte Griechenland fordert seit langem eine Entschädigung für die Kriegsschäden sowie die Rückzahlung eines von der Besatzungsmacht erzwungenen Kredits. Je nach Berechnungsmethode geht es um eine Summe von 278 bis 341 Milliarden Euro. In Wien hat heute das allererste große Derby im Frauenfußball stattgefunden und die Austria hat sich gegen Rapid klar durchgesetzt. Martin Lang.
3: 2359 Fans bei friedlicher Derby-Atmosphäre. Es waren nur vereinzelt Rapid-Fans da. Ansonsten vorbildliches Verhalten der Austria-Fans. Die Austrianerinnen als klare Favoritinnen, auch klare Derby-Siegerinnen. Am Ende 6:0, schon nach 3 Minuten der erste Treffer durch Pfaffner und durch Pfanner nach einem Torfraufehler bei den Rapidlerinnen. Das 6:0. Die Austrianerinnen bleiben unter den Top 3 in der Frauen-Bundesliga gemeinsam mit St. Pölten und Sturm Graz und feiern einen klaren ersten Wiener Derby-Frauenfußball-Bundesliga-Erfolg.
1: Das waren die Nachrichten mit Martin Balder. Zum Wetter.
4: Der Sonntag geht im Großteil Österreichs sonnig, trocken und für Anfang Oktober extrem warm zu Ende. Knapp 25 Grad heute in Landeck, Bad Vöslau und Andau. Im Westen ziehen am Abend aber allmählich Wolken auf und die bringen über Nacht in Vorarlberg und Tirol ein paar Regenschauer, die vereinzelt gewittrig sein können. Auch morgen Montag scheint die Sonne nur zeitweise, denn es ziehen vorübergehend etwas mehr Wolken und speziell von Salzburg westwärts ein paar Regenschauer durch. Es bleibt aber sehr warm, die Temperaturen steigen auf 16 bis 24 Grad. Soviel zum Wetter von Michael Mattern.
5: Und jetzt gleich ein Blick auf die steirischen Straßen. Hier ist das Radio Steiermark Verkehrsservice um 16.04 Uhr. Und da ist es ruhig, Sie kommen ungehindert voran. Wenn aber Sie von Verkehrsbehinderung wissen, rufen Sie einfach gratis an in der Radio Steiermark Verkehrsredaktion. Die Nummer sollte schon bekannt sein, Stern 300.
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5: Die einen gehen diesen Sonntag ganz ruhig ein und die anderen, die drückt es in den Sitz. Das Gesicht ist verzerrt. Beschleunigungen, Bremsmanöver, Richtungswechsel. Viele machen das freiwillig, zum Beispiel auch im Vergnügungspark auf der Grazer Messe. Und dazu auch dann Blitzlichter und schrille Musik. Also ich brauche das nicht mehr. Ich spiele jetzt ein bisschen leichtere Musik. Da hört man die Seher dabei. Und

Und José Feliciano singt auch für uns. Am Mikrofon für Sie, Bettina Zayatz. So, das Entenfischen, das wäre so eine Disziplin für mich beim Vergnügungspark.

0: die Seher auf Radio Starnberg um 16.15 Uhr. Sollten Sie heute neben einem Einhorn sitzen oder es kommt Ihnen ein fliegender Elefant entgegen, wo kann das sein? Im Vergnügungspark natürlich, am Kinderkarussell. Aber andere geben da ziemlich Gas bei Breakdance oder Autodrom. Auf der Grazer Herbstmesse wird man begleitet, einmal von den anderen begeisterten Menschen, die dann sagen, traust du die nicht? Und natürlich auch von verschiedensten Essensgerüchen und von viel Musik. Alina Samonikaner hat einmal die Betreiber einiger Fahrgeschäfte gefragt, welche Musik passt denn für sie, welches ist das Richtige für die Fahrgeschäfte?
1: Michi Mugler, Musik ist schon ein wichtiger Aspekt, das hört man auch, wenn man da steht. Was muss ein Fahrgeschäft für Musik spielen?
2: Das kommt ganz darauf an, was für eine Altersgruppe, was für ein Publikum, das du momentan eigentlich generell auf der Veranstaltung hast. Das musst du dann ganz spontan entscheiden. Also so wie beim Soundwave jetzt zum Beispiel, ist ein Familiengeschäft, da spielst du eigentlich 90% nur ruhige Sachen. Das Rodeo hingegen ist wieder ein bisschen was für Jugendliche, da spielst du es dann moderner.
1: Stampfer Manfred, die Musik ist ja essentiell bei so Fahrgeschäften.
3: Am gescheitesten, ja, das, was die Jugend freut, natürlich.
2: Also die Soundwave jetzt zum Beispiel ist ein Familiengeschäft, da spielst du eigentlich 90% nur ruhige Sachen. Das Rodeo hingegen ist wieder ein bisschen was für Jugendliche, da spielst du es dann moderner.
1: Stampfer Manfred, die Musik ist ja essentiell bei so Fahrgeschäften.
3: Am gescheitesten, ja, das, was die Jugend freut, natürlich. Also die was dem

0: Oder mehr Haus und so weiter. Das Einzige, was ich nicht mag, ist Deutschrap. Das mag ich nicht so.
1: Christian Rüdiger, wir stehen mitten am Breakdance und hören die Musik.
2: Es geht auch darum, dass man die Leute mit animiert am Fahrgeschäft. Und da ist natürlich Musik immer ganz gut, die Leute gern hören, die Leute auch mitfühlen und mitsingen können. Das macht es eigentlich dann aus.
1: Sind das so die alten Hordern der 80er, die wir alle kennen? Oder sind das so die aktuellen Nummer 1 Hits?
2: Ich möchte sagen, sowohl als auch. Also die alten Hordern, die kennt da jeder, die hört da jeder, die kann auch jeder mitsingen. Und dann natürlich auch die neuen, die peppigen. Also es ist wirklich ein bunter Mix aus guter alter Musik mit dem neuen Hitparade sozusagen. Ja.
1: Jetzt ist die ganze Woche schon ein bisschen schleppend gelaufen, habe ich von mehreren Seiten gehört. Dieses Wochenende schönes Wetter, strahlender Sonnenschein. Jetzt gehen die Herzen aller Standbetreiber auf.
2: Unbedingt, ja. Das Wetter ist ja super einladend und perfekt eigentlich für einen Messebesuch und wir freuen uns auf viel Besuch.
3: Ja, dann ein bisschen das letzte Taschengeld zusammenkratzen. Ich habe gerade gedacht, was würde ich gerne hören? So am Abend im Vergnügungspark, wenn man Lebkuchenherz geschenkt bekommt. Oder schießt mir jemand eine Rose? Wie wär's mit David Lee Roth? Just a Gigolo.

Grüß also ganz gemütliche Klänge auf heute Starnberg, diesen Sonntagnachmittag. Aber jetzt bringen wir wieder ein bisschen Schwung in die Bude mit den Festbänklern. Ein kleines Lied. Es ist 16.27 Uhr. Vielleicht gehen Sie noch raus, feiern.

0: 16.30 Uhr, jetzt gibt's die Nachrichten aus der Steiermark.
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2: Die FPÖ Steiermark hat heute wieder zum traditionellen Frühshoppen beim Hartberger Oktoberfest geladen. Rund 3.500 Gäste waren dabei, unter anderem auch um die Rede von Bundesparteiobmann Herbert Kickl zu hören. Er predigte einmal mehr den Begriff Remigration als eine seiner Visionen für ein künftiges Österreich. Die Entlastungsmaßnahmen der Bundesregierung bezeichnete er als Witz. Die kommende Nationalratswahl sei eine Schicksalswahl, so Kickl. Der Schuhhändler Humanik, dessen Konzernmutter Leder und Schuh ihren Sitz in Graz hat, richtet sich neu aus und soll exklusiver werden. Das ist der Plan der slowenischen MAS-Gruppe, die erst heuer Leder und Schuh übernommen hat. Derzeit sei Humanik mit 120 Marken zu breit aufgestellt, heißt es bei MAS. Künftig soll der Fokus mehr auf Premiumware und Sportschuhe gerichtet werden. SPÖ-Sozialministerin Corinna Schumann will Frauen nach einer Fehlgeburt eine Trauerzeit ermöglichen. Konkret sollen sich betroffene Frauen freistellen lassen können, und zwar im Ausmaß von 4 bis 8 Wochen, je nachdem, in welcher Schwangerschaftswoche es zur Fehlgeburt gekommen ist. Finanziert werden soll die Trauerzeit nach Fehlgeburten aus dem Familienlastenausgleichsfonds. Zum Wetter und zur Temperaturstatistik. In Graz wurden heute Werte zwischen 6 und 22 Grad gemessen. Das Mittel von 14 Grad entspricht dem langjährigen Schnitt. Sonnig geht's in den Abend. Über Nacht ziehen in der westlichen Obersteiermark Wolken auf, die auch morgen am Montag bleiben. Regen ist aber keiner dabei. Im Rest des Landes ist es morgen zeitweise sonnig.
0: Und jetzt zum Radio Steiermark Verkehrsservice. Und da kann man sagen, entweder sind alle zu Hause geblieben oder sie sind alle zu Fuß unterwegs. Auf den steirischen Straßen ist es auf jeden Fall ruhig. Gute Fahrt.
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0: Oder es bereiten sich heute schon alle auf den Fußballabend vor. Ab 18 Uhr gastiert Österreichs Fußballnationalteam am 4. Spieltag der UEFA Nations League im Kosovo. Und natürlich werden wir auch darüber berichten in der nächsten Stunde. Ich hoffe, Sie haben es zu Hause fein und können einmal durchatmen und entspannen und vielleicht schon Pläne machen, was so in der kommenden Woche alles zu tun ist.

Unvergessen Dr. Kurt Ostbahn, der Ostbahn-Kurti mit A schwerer Fall aus dem Jahr 1991. Jetzt nehmen wir Sie mit auf eine Reise. Voyage, Voyage von Signordi.

0: Ja, Sie haben die Reise nach Pristina schon angetreten.
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0: Unser Nationalteam Kosovo gegen Österreich heute. Das wird ab 18 Uhr die Fußballfans begeistert. Alles live im ORF 1, schon ab 17.30 Uhr Thema. Aber die Formel 1-Fans, die sagen vielleicht endlich wieder gewonnen. Zumindest aus Red Bull-Sicht hat heute Max Verstappen beim Grand Prix von Bahrain in Sepang gewonnen. Hannes Kagel.
2: Ja, einen schönen Nachmittag, Bediener. Die Freude bei Verstappen und Co. ist natürlich riesig. Der Red Bull Star hat nach einem auch aufgrund von Regenfällen turbulenten Rennen seinen ersten Saisonsieg gefeiert und WM-Leader Kimi Antonelli im Mercedes sowie Ferrari aus Lewis Hamilton auf die Plätze 2 und 3 verwiesen. Für die Niederländer war es Grand Prix-Sieg Nummer 72. Antonelli hat seine Führung in der WM deutlich ausgebaut, weil sein Stallrivale George Russell kurz vor Schluss ausgefallen ist. Damit scheint die WM nun auch zugunsten von Antonelli entschieden zu sein, denn der Italiener hält im Gesamtklassement bei 320 Zählern, Russell bleibt bei 236, hat damit bereits 84 Punkte Rückstand. Grund zum Jubeln haben auch die Handballer der HSG Lipizzaner Heimat. Nach 3 Niederlagen in Folge haben die Weststeirer gestern Abend in Hart einen eindrucksvollen 34:26 Erfolg gefeiert. Aufatmen bei Ivan Horvath und Philipp Wastl nach dem Spiel.
3: Haben die Woche aber wirklich sehr intensiv und gut trainiert. Anreise war natürlich nicht die beste mit 8 Stunden, aber ich finde, wir konnten das, was wir die Woche trainiert haben, sehr gut umsetzen.
4: Ja, war überhaupt nichts einfach zu spielen, aber Gott sei Dank, Kopf war da und am Ende, wir haben gewonnen.
2: Über 3 Punkte jubeln dürfen auch die Graz 99ers. Der Meister feiert gegen die Innsbrucker Haie einen 3:0 Erfolg. Und abschließend noch zum Tennis. Sinja Kraus hat erstmals in ihrer Karriere das Achtelfinale eines WTA 1000 Turniers erreicht. Die 24-Jährige setzt sich in Peking gegen die um 2 Jahre ältere Ukrainerin Dajana Jastremska nach 1 Stunde und 33 Minuten mit 6:1 und 6:4 durch. Ihre nächste Gegnerin ist die Tschechin Nikola Badunkova, die sich überraschend gegen Arina Sabalenka aus Belarus in 2 Sätzen durchgesetzt hat.
0: In der nächsten Stunde schauen wir mal, ob sich der Ralf Rangnick schon entschieden hat, wer heute für Österreich kämpfen wird, wie die Teamaufstellung ist. Ich hoffe, Sie haben die perfekte Teamaufstellung, egal ob Sie heute arbeiten müssen, dass die richtigen Arbeitskolleginnen und Kollegen neben sich sind oder einfach Freunde irgendwo vielleicht beim Buschenschank, bei Sturm und Kastanien. Genießen Sie es.

Und jetzt für Sie eine richtige Hymne, Conchita mit den Wiener Symphonikern. Have I Ever Been in Love? Es ist 16:49 Uhr.

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1: All You Need Is Love. Das ist ein Hit der Beatles aus dem Jahr 1967 und das war heuer auch das Motto des Festivals A Sonore. Aus gutem Grund.
2: Ich glaube an dieses Karma unbedingt. Ja. Es geht uns besser, wenn wir positiv und mit Liebe unter Anführungszeichen auf jemanden zugehen, kommt hundertprozentig zurück.
1: Sagt der A Sonore-Intendant Markus Schirmer. Deswegen hat er mit befreundeten Musikern und dem Vokalforum Graz einen ganzen Konzertabend voller Liebeslieder gestaltet. Biblische und zeitgenössische, vertraute und unbekannte. Und ja, natürlich, die Beatles waren auch dabei. 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
3: 7:17 Uhr ist es und in der ÖSPÖ könnte es heute zum Tag der Entscheidung kommen. Der Krisengipfel in Wien auch Thema im Journal in 7 Minuten.

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1: Herzlich willkommen zum Journal um 5, das sind unsere Themen. Die SPÖ sucht einen Ausweg aus der Führungsdebatte. Brasilien entscheidet in einer Richtungswahl über den nächsten Präsidenten. Im Journalstudio Martin Walder. In Wien hat ein Krisengipfel der SPÖ begonnen, befeuert durch den Medienmanager Gerhard Zeiler, der sich selbst als nächsten Parteichef vorgeschlagen hat, ist eine neue Führungsdiskussion ausgebrochen. Um die einzufangen, hat Bundesvorsitzender Andreas Babler die Landesvorsitzenden zum Gespräch gebeten. Mit Spannung wird erwartet, ob Babler einen seiner Führungsposten zur Verfügung stellt. Der Tenor vorab war jedenfalls klar, der Wunsch nach Veränderung. Mehr von Tanja Malle.
2: Babler, Zeiler oder jemand Drittes, wie bzw. mit wem soll es an der SPÖ-Spitze weitergehen? Einen konkreten Namen wollen die Landesparteichefs vor dem Krisentreffen nicht nennen. Wiens Landesparteichef Ludwig sagt aber:
3: Es gibt auf jeden Fall den Wunsch nach Veränderung und diese Veränderung werden wir jetzt besprechen.
2: Der amtierende Parteichef Babler sagte bei seinem Eintreffen nichts. Nur knapp äußerte sich Frauenvorsitzende Holzleitner:
4: Ich bin zuversichtlich, dass auch alle die Verantwortung für und in der Partei auch wahrnehmen.
2: Und Gewerkschaftsboss Katzian ließ sich gar nicht in die Karten blicken.
5: Ich bin so wie in der Vergangenheit Team Wohnzimmer und nicht Team Balkon. Der Herr Kalender geht auch gar nichts sagen.
2: Keine Krisenstimmung herrscht bei Kärntens Landesparteichef Fellner.
6: Ja, meine Stimmungslage ist sehr gut heute.
7: Willst du ein lachender Dritter werden?
6: Das schließe ich auch nicht aus.
2: Stunden der Entscheidung heute, also bei der SPÖ.
1: In Brasilien hat die Wahl für das Präsidentenamt begonnen. Chancenreichster Herausforderer des linksgerichteten Amtsinhabers Luiz Inácio Lula da Silva ist Flávio Bolsonaro, der Sohn des rechtspopulistischen Ex-Präsidenten Jair Bolsonaro. Beide liegen in den Umfragen eng beieinander. Aus Rio de Janeiro, Rainer Mostbauer.
8: Rund 160 Millionen Brasilianerinnen und Brasilianer sind heute wahlberechtigt. Bis zuletzt haben Präsident Lula und Flávio Bolsonaro um jede Stimme gekämpft. Lula hat seinen Wahlkampf gestern mit einer Kundgebung in São Paulo beendet, Bolsonaro in Rio de Janeiro. Die letzten Umfragen zeigen ein äußerst knappes Rennen. Lula liegt nur wenige Prozentpunkte vor Bolsonaro. Gewählt wird in Brasilien elektronisch per Knopfdruck. Um 17 Uhr brasilianischer Zeit, 22 Uhr in Österreich, schließen die Wahllokale. Unmittelbar danach werden die ausgezählten Stimmen laufend veröffentlicht. Rund 3 bis 4 Stunden später ist mit dem Ergebnis zu rechnen. Erreicht keiner der Kandidaten mehr als 50%, was erwartet wird, dann kommt es in 3 Wochen am 25. Oktober zur Stichwahl.
1: Die USA planen offenbar neue trilaterale Gespräche mit der Ukraine und Russland. Laut dem ukrainischen Präsidenten Volodymyr Zelensky hat Washington Kontakt mit beiden Seiten aufgenommen und will noch im Oktober über ein Ende des russischen Angriffskriegs verhandeln. Er werde diesen Zeitplan unterstützen, so Zelensky. Moskau hat unterdessen eine Verschärfung seiner Angriffe angekündigt, etwa auf die ukrainische Infrastruktur. 4 Spiele in 10 Tagen zum Abschluss eines intensiven Nations League-Programms trifft Österreichs Fußballnationalmannschaft heute auswärts auf den Kosovo. Anpfiff ist in 1 Stunde. Daniel Kulowitz in Pristina. Die Stimmung auf den Rängen könnte mitentscheidend werden.
9: Der Kosovo ist im Heimstadion hier in Pristina eine Macht. Hier haben sich auch schon große Nationen wie die Schweiz oder Schweden die Zähne ausgebissen. Knapp 15.000 Fans in einem engen Stadion, das vermutlich nach der Rasenkritik von Ralf Rangnick noch zusätzlich aufgeheizt sein wird. Dazu Kosovos Teamchef Franco Foda.
10: Also die Fans sind hier, das Stadion wird ausverkauft sein, ist ja nur ein kleines Stadion. Und sie werden die Mannschaft von der ersten bis zur letzten Minute unterstützen. Und es gibt der Mannschaft Energie, das gibt der Mannschaft Kraft. Und aber trotz allem wissen wir, welche Qualität Österreich hat. Und wir müssen auf jeden Fall am obersten Limit spielen, wollen auf jeden Fall mal Österreich einen großen Fight bieten.
9: Ralf Rangnick hofft nach dem Mammutprogramm der letzten Tage, dass seine Spieler die Akkus wieder aufgeladen haben.
11: Es ist noch keine Zeit für Bilanz. Bis jetzt sind wir mit der Punktausbeute zufrieden. Was die Energie angeht, wenn wir die auf den Platz bringen, so wie in der zweiten Halbzeit in Dublin, dann ist es schwierig gegen uns zu spielen und wird es eben auch nochmal drauf ankommen, alles was noch im Tank ist, eben auch wirklich rauszuholen.
9: Bei einem Sieg würde Österreich dem Aufstieg in die Gruppe A der Top-Nationen gehörig näher kommen.
1: Das war das Journal um 5 mit Martin Balder. Und nun zum Wetter.
7: Im Großteil Österreichs verlaufen der Abend und die Nacht trocken. Von Westen her ziehen aber allmählich einige Wolken auf und die bringen in Vorarlberg und Tirol ein paar Regenschauer, eventuell mit Blitz und Donner. Auch morgen Montag scheint die Sonne nur zeitweise, denn es ziehen vorübergehend etwas mehr Wolken durch und speziell von Salzburg westwärts ein paar Regenschauer. Die Temperaturen ändern sich wenig, Höchstwerte 16 bis 24 Grad. Dienstag und Mittwoch noch einmal sehr warm mit viel Sonne, ab Donnerstag dann aber zeitweise nass und deutlich kühler. So viel zum Wetter von Michael Mattern.
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12: Und das um 17.05 Uhr und es wird ein bisschen gefeiert und die anderen, die sind schon auf dem Nachhauseweg. In Graz gibt es derzeit nämlich bis zu 10 Minuten Verzögerung auf der Buntigammer Straße Richtung Liebenau vor der Baustelle bei der Buchstraße. Und die Ortsdurchfahrt von Eibiswald ist fürs Weinlesefest weiterhin gesperrt, nämlich bis 19 Uhr. Der Verkehr wird hier örtlich umgeleitet.
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12: Die einen fiebern jetzt dem Fußballabend entgegen und die anderen sagen, wir genießen doch weiterhin das Radioprogramm. Und da hätte ich anzubieten, Roxette. Sie können auch die Augen geschlossen halten und Julian Grabmeier genießen.
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12: Und Sie können beim Radio hören ganz, ganz viele Dinge nebenbei machen, wenn Sie auch Gilbert Ossalivan hören.

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0: aus dem Jahr 1990, Roxette. Es ist jetzt 17.15 Uhr und wir könnten sagen, besser geht immer. Aber was unsere neu formierte Fußballnationalmannschaft aktuell für Freude bereitet, ist wirklich lässig. Nächster Auftritt heute in knapp einer Dreiviertelstunde im Kosovo. Und unser Reporter Daniel Kulowitz ist mit der Mannschaft von Dublin nach Pristina mitgereist. Und Daniel, das 2:2 in Irland hat den Trainer erneut auf frische Ideen gebracht.
1: Immer wieder faszinierend, wenn du glaubst, das Nationalteam ist K.O., dann zaubert der Teamchef einfach einen neuen Wunderwuzi aus dem Hut. Alexander Prass zum Beispiel war diesen Sommer schon gefühlt am Abstellgleis nach einer Hüftverletzung, hat er sich plötzlich in der dritten deutschen Liga wiedergefunden. Aber der Teamchef lässt niemanden fallen.
2: Dann ist es nicht ganz einfach, dass du von einem Monat Verletzung zurückkommst und sagst, hey, hier bin ich wieder. Klar, denkst du drüber nach, werde ich jetzt einberufen, ich habe nicht gespielt. Bin total dankbar dafür. Wirklich, weil es nicht selbstverständlich ist, dass sich der Trainer auch darüber gefreut hat tatsächlich, weil er ja, einfach einen fitten Prassi will und keinen, der keine Minuten in den Beinen hat.
1: Auch Patrick Wimmer hat sich in den letzten drei Spielen als Leaderfigur herauskristallisiert, sorgt für Gefahr und ist der neue Vorlagenkönig in der Mannschaft. Da gibt es auch Lob vom Teamchef.
3: Wimsi hat sich jetzt zu Recht einen Platz in der ersten Elf bei uns geholt. Aber insgesamt gibt er uns extrem viel Energie. Deswegen bin ich froh, dass er jetzt wieder auf diesem Formniveau ist, auf dem er gerade ist.
4: Freut mich natürlich, dass ich wieder ja, dem Team helfen habe können, vor allem auch für den Prassi, weil es sein erstes Tor war. Und ja, der jetzt da ein bisschen verletzt war und raus war und jetzt da wieder da ist. Und das freut mich für ihn. Und generell, glaube ich, als Team einfach ist geil, dass wir nach einem 0-2 wieder zurückkommen sind.
1: 4 Spiele in 10 Tagen. Dieser Nations League Marathon, der hinterlässt natürlich Spuren. Der Körper und der Kopf unserer Jungs am Limit. Das hat man zu Beginn gegen Irland ja gesehen.
3: Wenn, dann eher ein Problem der geistigen Frische. Es ist so, es geht allen gleich. Von daher haben wir ja auch bewusst gesagt, wir wollen versuchen, in jedem Spiel möglichst mit ausgeruhten Spielern an den Start zu gehen. Jetzt müssen wir schauen, wer ist wieder completely reloaded.
1: Und es braucht volle Batterien hier im Kosovo, heißblütige Fans und ein Ex-Teamchef Franco Foda, dem es einige Spieler auch nochmal beweisen wollen.
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0: 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Das geht sie nicht mehr aus, aber in ORF 1 ab 17.30 Uhr live zu sehen. 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
0: Jetzt ist es 17.26 Uhr und im Journal in 4 Minuten natürlich auch das Thema von der Personalentscheidung bei der SPÖ oder auch vom FPÖ-Treffen in Hartberg mit FPÖ-Chef Herbert Kickl. Das alles nach Reinhold Bilgeri, Video Live.

0: jetzt ist es 17.30 Uhr.
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2: Noch gibt es keine Entscheidung in der Frage nach der künftigen Führung der SPÖ. Seit etwa einer halben Stunde beraten Parteichef Andreas Babler und die Ländervorsitzenden darüber, wie und vor allem mit wem es weitergeht. Der steirische Landesvorsitzende Max Lercher sagte im Vorfeld:
3: Die Erwartung ist Klärung und Klarheit für die Sozialdemokratie und damit verbunden für Österreich.
4: Wird Andreas Babler noch Parteichef sein danach?
3: Wissen Sie, was das Wichtigste ist? Dass wir was zusammenbringen, nicht für Personen, sondern fürs Land.
2: Mein Kollege Felix Nowak beobachtet das Treffen in einem Wiener Innenstadthotel. Gibt es schon Tendenzen?
5: Kurz- bis mittelfristig dürfte Andreas Babler als SPÖ-Parteichef abgelöst werden. So viel lässt sich mit ziemlicher Sicherheit sagen. Aber zwei Punkte sind noch offen. Erstens der Zeitpunkt, also das wird nicht mit dem heutigen Tag gelten. Das hat der Wiener Bürgermeister anklingen lassen. Und zweitens die noch viel entscheidendere Frage, wer Babler dann nachfolgen soll. Da haben ja schon alle möglichen Kandidaten abgesagt. Jetzt heißt es, die Länder hätten sich geeinigt. Offen ist, ob damit jetzt nur der Prozess der nächsten Wochen gemeint ist oder eben ein gemeinsamer Kandidat der Länder. Unklar ist, ob sich Babler tatsächlich zurückzieht. Theoretisch könnte er ja auch noch weiterkämpfen.
2: Berichtet Felix Nowak. Und während die SPÖ in Wien zur Krisensitzung zusammengekommen ist, hat FPÖ-Chef Herbert Kickl in der Oststeiermark gefeiert. Und zwar mit tausenden Anhängern beim traditionellen Frühschoppen am Hartberger Oktoberfest. Mit dabei auch Landeshauptmann Mario Kunasek. Kickl hat es wie gewohnt zu einem Rundumschlag gegen die Bundesregierung ausgeholt und spottete vor allem über den Führungsstreit der Sozialdemokraten.
6: Bei der SPÖ da geht's ja überhaupt so wie bei den Kannibalen. Also ihr wisst ja, wie das ist. Bei den Karnevalen, da steht ja in der Mitte drin im Dorf immer so ein großer Kessel, so ein Suppentopf. Und jetzt ist es halt so bei den Roten, dass jeder den anderen da reinstecken will in diesen großen Topf und aufkochen und dann verspeisen, damit er selber überlebt. Also da tobt ja jetzt ein Machtkampf, der Dreiskirchner Andi mit seinem Marxisten-Clan und auf der anderen Seite der Zeiler-Onkel aus Amerika. Aber die zwei streiten jetzt miteinander und das muss man sich einmal vorstellen. Die Kommunisten streiten mit den Kapitalisten, wer die besseren Sozialisten sind. Also auf das muss erst einmal kommen. Der Kreisky, glaube ich, der rotiert im Grab.
2: Landeshauptmann Mario Kunasek sagt, er sei gekommen, um zu bleiben. Er lobt die Arbeit der Landesregierung, Kritik übt er am politischen Islam.
7: Wenn jemand mit uns ein Problem hat, wenn jemand mit einem Oktoberfest, wie wir es gerade feiern, ein Problem hat, wenn einer glaubt, unsere Werte, unsere Kultur, die braucht er nicht, die mag er nicht, die will er nicht annehmen, dann sage ich ab und gute Reise.
2: Einen Beitrag vom FPÖ-Treffen sehen Sie am Abend auch in Steiermark heute ab 19 Uhr in ORF 2. Die Marktgemeinde Bremstetten im Bezirk Graz-Umgebung hat einen zweistelligen Millionenbetrag in den Ausbau ihrer Bildungseinrichtungen investiert. Gestern wurde offiziell das neue Schulzentrum eröffnet, das dem verstärkten Zuzug in der Region Rechnung tragen soll. Bis zum nächsten Schuljahr soll es auch neue Bildungsschwerpunkte geben. Details von Barbara Schupfer.
8: 14 Millionen Euro wurden in das Schulzentrum von Bremstetten investiert. 3 Jahre lang wurde das Gebäude modernisiert und erweitert. Laut Gemeinde eine schon vorausschauende Investition, weil sich gerade im Grazer Süden immer mehr Menschen ansiedeln. Schon jetzt besuchen rund 600 Schülerinnen und Schüler die Volks- und Mittelschule. Viele kommen aus Bremstetten, aber auch aus den Nachbargemeinden Seiersberg, Pirker, Wunschuh, Haselsdorf, Dobelbad und Dobel-Zwaring. Doch nicht nur baulich, auch inhaltlich will Bremstetten den Schülerinnen und Schülern etwas bieten. Vorbehaltlich aller Genehmigungen will die Gemeinde ab dem nächsten Schuljahr daher 4 neue Bildungsschwerpunkte an der Mittelschule anbieten. Naturwissenschaften und Mathematik, Sprachen, Kreativtechnik und Sport. Fächer, die in der ersten Klasse kennengelernt und ab der zweiten Klasse vertieft werden können.
0: So, und jetzt übernehme ich kurz, weil das ist jetzt wichtig. Hier ist das Radio Steiermark Verkehrsservice um 17.34 Uhr. Achtung Autofahrer auf der A9 der Pyrenautobahn. Kommt Ihnen zwischen Kammern und St. Michael ein Geisterfahrer entgegen, bevor Sie den beiden Richtungen nicht überholen. Ich wiederhole, Achtung Autofahrer auf der A9 der Pyrenautobahn. Kommt Ihnen zwischen Kammern und St. Michael ein Geisterfahrer entgegen, bevor Sie den beiden Richtungen nicht überholen. Wir geben mit Warnung, sobald der Geisterfahrer die Autobahn verlassen hat. So, und jetzt wieder zu meiner Kollegin Angelika Hofner.
2: Und wir kommen noch zum Sport. In der Fußball Nations League muss sich Österreich heute einmal mehr gegen die Mannschaft aus dem Kosovo beweisen. Das Heimspiel vor einer Woche hat Österreich 3:1 gewonnen. Insgesamt blickt das ÖFB-Team bisher auf 7 Punkte in 3 Spielen und führt derzeit die Gruppentabelle an. Ankick in Pristina ist in einer halben Stunde um 18 Uhr ORF1 überträgt live. Zum Wetter. Sonnig geht der Tag zu Ende, über Nacht ist es zunächst klar, nach Mitternacht ziehen Wolken auf, die Temperaturen sinken auf 10 bis 3 Grad. Morgen am Montag ist es zeitweise sonnig, vor allem im Bergland können die Wolken dichter sein, Regenschauer sollten aber die Ausnahme bleiben. Bei den Temperaturen ändert sich wenig, die Höchstwerte liegen zwischen 17 und 23 Grad.
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0: Um 17.35 Uhr und gleich kommt die Wiederholung der Geisterfahrermeldung. Achtung Autofahrer, auf der A9 der Pyrnautobahn kommt Ihnen zwischen Kammern und St. Michael ein Geisterfahrer entgegen. Vorsicht in beiden Richtungen, überholen Sie nicht. Wir gehen mit Warnung, sobald der Geisterfahrer die Autobahn verlassen hat. Weiter auf der A9 der Pyrnautobahn Richtung Linz zwischen Schachenwald und Schwarzelsee. Hier haben wir jetzt eine Sperre und Stau nach einem Unfall im Baustellenbereich. Ausweichen ist parallel über die B67 möglich. Und noch einmal auf die A9, aber im oberösterreichischen Grenzgebiet zur Steiermark Richtung Linz zwischen Kleinkerau und Windischgarsten. Stau auf einer Baustelle. Ihr Zeitverlust hier 10 Minuten. Und wenn Sie von weiteren Verkehrsbehinderungen wissen, rufen Sie einfach an. Gratis in der Radio Steiermark Verkehrsredaktion. Wir sagen es gerne weiter. Am Mikrofon für Sie, Bettina Zayatz.

0: Kim Wilde mit Cambodia. Und wir schauen für Sie noch einmal auf die Straßen zur Geisterfahrerwarnung. Achtung Autofahrer, auf der A9 der Pyrenautobahn kommt Ihnen weiterhin zwischen Kammern und St. Michael ein Geisterfahrer entgegen. Vorsicht bitte in beiden Richtungen und überholen Sie nicht. Wir geben Entwarnung, sobald der Geisterfahrer die Schnellstraße verlassen hat. Und ein Problem haben wir auf der A9 auf der Pyrenautobahn Richtung Linz, also Richtung Norden zwischen Schachenwald und Schwarzelsee. Weiterhin Sperre und Stau nach einem Unfall im Baustellenbereich. Ausweichen ist möglich, parallel über die B67. Weiterhin gute Fahrt.
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0: 17.45 Uhr ist das. Ja, und wir, aber genau gesagt natürlich auch die Einsatzkräfte, haben die A9 im Blickfeld. Und hier noch einmal die Geisterfahrerwarnung. Achtung Autofahrer auf der A9 der Pyhrnautobahn. Kommt Ihnen zwischen Kammern und St. Michael ein Geisterfahrer entgegen. Vorsicht bitte in beiden Richtungen und weiterhin nicht überholen.
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0: Jetzt heißt es auch durchatmen auf den steirischen Straßen 1749. Das ist jetzt die Geisterfahrer-Entwarnung. A9 Pönautobahn zwischen Mautern und dem kleinen Tunnel. Der Geisterfahrer hat jetzt die Autobahn verlassen. Und jetzt kommen wir zur Volksmusik, genauer gesagt zur Blasmusik. Und das Landleben, da wächst man einfach so hinein. Und zwischen den Kindern und den verantwortlichen Erwachsenen im Blasmusikverein, da entstehen oft Freundschaften. Und dass diese Beziehungsebene auch viel bringt, ist klar. Aber sie bringt natürlich auch Verantwortung. Das war das Thema beim 8. Steirischen Tag der Jugendreferentinnen und Jugendreferenten in der Fachschule Bruckener Mur. Wie kann man Kinder vor Mobbing und Gewalt schützen und vor so viel schillernder Welt im Internet?
1: Dadurch, dass die sozialen Medien immer mehr ein großes Thema werden oder schon ein großes Thema sind, und es ist ganz einfach, dass ich übers Internet was Boshaftes weitergebe, und ich merke schon, Kinder werden dadurch schon sehr eingeschüchtert.
2: Durch die sozialen Umbrüche und durch die Vorfälle, leider meistens negativen, dass man eben darauf reagieren muss und sich auch absichern muss, wenn man dann eben mit Jugendlichen arbeitet.
3: Ich bin ja selbst Mama, und für mich wird es auch immer wichtiger, dass, wenn ich mein Kind in einer Institution gebe, dass ich weiß, das ist dort wirklich gut aufgehoben. Und auch sollte mal irgendetwas passieren, dass da ein Maßnahmenkatalog vorhanden ist und alles gut abgearbeitet wird.
0: Da baut man auf Traditionen auf, aber man nimmt auch neue Themen in Angriff. Heute auch Thema bei Steiermark heute in der Serie Da bin ich her.

von diesen Bandnamen sollte man sich merken. Candlelight Ficus, neuer auf Radio Steiermark. Aber mitten in der Nacht ist es noch nicht. Es ist 17.57 Uhr.

0: Das ist Springfield aus dem 1966. Wir haben natürlich auch die 90er Jahre dabei. In der nächsten Stunde in excess, auch österreichisches. Mama von der Volkshilfe, meine Mama hat heute Geburtstag. Alles Gute. Und dann gibt's noch Rita Coolidge. All das in der nächsten Stunde.
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2: Am Mikrofon Paul Kranker. Der deutsche Kanzler Friedrich Merz fordert bei seinem Kiew-Besuch von Russland eindringlich ein Ende des Ukraine-Kriegs. Merz verlangt, der russische Präsident Wladimir Putin müsse mit diesem sinnlosen Krieg aufhören. Die barbarischen Angriffe auf Zivilisten und täglichen Kriegsverbrechen müssten enden. Russland hat allerdings angekündigt, seine Angriffe zu verstärken. Auch der Besuch von Merz ist geprägt gewesen von einem russischen Angriff auf die Nordbrücke in Kiew sowie von Drohnenalarm. Katharina Wagner berichtet.
3: Drohnenalarm über Kiew. Erst heute genau dann zu hören, als Ukraines Präsident Zelensky mit seinem Gast Friedrich Merz die beschädigte Akademie der Wissenschaften in Kiew besucht. Der deutsche Kanzler zeigt sich danach unbeirrt und verspricht weitere Hilfen.
4: Wir bringen ein weiteres Paket militärischer Unterstützung über rund 1 Milliarde Euro auf den Weg. Wir stellen Mittel für die gemeinsame Herstellung von Anti-Jet-Drohnen zur Verfügung. Wir stellen vor dem Winter Energiehilfen in Höhe von rund 350 Millionen Euro bereit für Generatoren, für Umspannanlagen und für notwendige Reparaturarbeit.
3: Die Ukraine steht vor ihrem mittlerweile fünften Kriegswinter. In Richtung Moskau appelliert Merz, Putin solle den Krieg beenden.
2: In Wien läuft seit 2 Stunden das Krisentreffen der SPÖ zur Führungsdebatte. Alle 9 Landesparteichefs sprechen mit dem umstrittenen Bundesparteiobmann Andreas Babler. Zuvor haben sich die Landeschefs abgestimmt. Kurz- oder mittelfristig dürfte Babler als Parteichef abgelöst werden. Allerdings ist unklar, wer ihm folgen soll. Die Personaldebatte in der SPÖ hat sich verschärft, seit der Medienmanager Gerhard Zeiler verkündet hat, sich als Parteivorsitzender zu bewerben. Für Frauen soll es nach einer Fehlgeburt künftig eine Trauerzeit geben. Sozialministerin Corinna Schumann plant, dass sich Frauen nach einer Fehlgeburt bis zu 16 Wochen freistellen lassen können, je nachdem, wie weit der Fortschritt der Schwangerschaft war. Bisher kann eine Frau nach einer Fehlgeburt rechtlich nur Krankenstand nehmen, wenn sie sich erholen will. Der Startunfall eines Leichtflugzeugs in Salzburg ist ausgedehnter gewesen als angenommen. Das Leichtflugzeug ist am Vormittag in Krimmel in Zell am See kurz vor dem Abheben nach links ausgeschert und gegen 4 geparkte weitere Flugzeuge geprallt. Diese sind stark beschädigt. Im startenden Flieger wurde der Pilot schwer verletzt, eine Frau leicht. Die Staatsanwaltschaft hat das Leichtflugzeug beschlagnahmt, um zu klären, warum es beim Beschleunigen vor dem Start ausgebrochen ist. Der Schauspieler Albert Rüprecht ist gestorben. Er war 97 Jahre alt. Rüprecht spielte mehr als 40 Jahre lang im Theater in der Josefstadt in Wien. Er wirkte in 50 Filmen und zahlreichen Fernsehproduktionen mit, vor allem im Ringstraßenpalais und in der Josef-Roth-Verfilmung Radetzky-Marsch. Im Jahr 2000 verabschiedete er sich von der Bühne. Das waren die Nachrichten mit Paul Kranker zum Wetter.
5: Das Wochenende klingt warm aus für Anfang Oktober und vielerorts ist der Sonnenuntergang jetzt oder im Laufe der nächsten Stunde zu sehen. Morgen am Montag ist das Wetter teilweise nicht mehr so ruhig wie zuletzt. Es ziehen deutlich mehr Wolken durch als heute und vor allem in Vorarlberg und in Tirol sind Schauer dabei, die mitunter auch gewittrig werden können. In der Osthälfte des Landes wechseln zunächst Sonne und Wolken, am Nachmittag setzt sich dann verbreitet die Sonne durch. Es wird dabei auch wieder teils warm mit 16 bis 24 Grad, je nach Sonnenscheindauer. So viel zum Wetter von Daniels Danker.
0: Und jetzt gleich zum Radio Steiermark Verkehrsservice um 18.04 Uhr. Da schauen wir gleich auf die A9, die Pyrenautobahn Richtung Linz, also Richtung Norden zwischen Schachenwald und Schwarzensee. Nach einem Unfall im Baustellenbereich wird der Verkehr jetzt ganz langsam links an der Unfallstelle vorbeigeleitet. Es gibt aber 5 Kilometer Stau und bitte haben Sie Geduld. Ihr Zeitverlust hier circa 35 Minuten. Und dann schauen wir noch ins Grenzgebiet zwischen der Steiermark und Oberösterreich. A9 für eine Autobahn Richtung Linz zwischen Kleinkerau und Windischgarsten. Stau auf einer Baustelle, hier 10 Minuten Zeitverlust. Gute und vor allem sichere Fahrt. Radio Am Mikrofon für Sie an diesem Abend Bettina Zeyerz. Ich hoffe, Sie haben das Wochenende genossen und Sie haben all das gemacht, was Sie auf Ihrer Liste gehabt haben, auf Ihrer To-Do-Liste. Und ich hoffe, für die kommende Woche ist nicht allzu viel zu erledigen und dass Sie keinen Stress haben. Aber ansonsten heißt es jetzt in der nächsten Stunde noch durchschnaufen mit Radio Steiermark. Ich

Volkshilfe auf Radio Steiermark. Ein bisschen Fernsehen neben der Arbeit, ja, das ist möglich bei mir. Und ich sage dann auch, wie es bei der UEFA Nations League steht. Kosovo gegen Österreich, 11 Minuten gespielt, nach wie vor 0:0.

0: 18.15 Uhr ist es, jetzt nehme ich Sie mit ins All.
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0: Die Europäische Weltraumorganisation ESA macht sich im kommenden Jahr auf die Suche nach einer zweiten Erde und schickt das Weltraumteleskop Plato ins All. Und über diese Mission haben die Kinderreporter schon letzte Woche berichtet. Beteiligt ist auch das Institut für Weltraumforschung in Graz. Diesmal beschäftigen sich die beiden kleinen Reporter mit dem Innenleben des Satelliten. Es geht um die Plato-Platine, die der Weltraumtechniker Mario Leichtfried als Modell zum Interview mitgebracht hat.
2: Felix, du hast jetzt eine Platine in der Hand. Kannst du beschreiben, wie das aussieht?
3: Es ist dunkelgrün und ist eine dünne, aus mehreren Schichten gebaute Platte. Es sind viele Verbindungen aufgezeichnet und es ist gar nicht so schwer, wie ich eigentlich gedacht habe. Mario, du baust ja diese Platinen und für was braucht man diese Platinen in diesem Satelliten?
4: Diese Platine von uns ist ja nur ein kleiner Teil vom Gesamten. Ja. Also der Satellit hat ja 26 Kameras und diese Kameras fangen viel Information ein. Und diese Informationen müssen irgendwo zusammenlaufen, dass sie dann später auch sinnvoll zu uns auf die Erde geschickt werden können. Und das Zusammenholen dieser Daten, dieser Knotenpunkt, das ist unsere Platine. Ja.
2: Und wie lange dauert das, bis du sowas Kompliziertes erschaffen hast oder gebaut hast?
4: Also rein das Zusammenbauen, wenn man alle Bauteile am Tisch liegen hat, kann man sagen ungefähr 3, 4, 5 Wochen.
3: Braucht man da viel Geduld?
4: Geduldig muss ich natürlich sein, ja. Aber also an dieser Platine arbeite ja nicht nur ich, sondern auch meine Kolleginnen und Kollegen. 10 Leute insgesamt, ja. Und das ist das Wichtigste eigentlich an so einem Projekt. Das ist nicht alleine schaffbar.
3: Mario, wie testet man eigentlich so eine Platine?
4: Na, unsere Platinen müssen natürlich viel aushalten. Ja. Schlussendlich ist ja der Satellit auf einer Rakete montiert und die Rakete befördert ihn ins Weltall. Da gibt es starke Erschütterungen, ja. Das müssen wir mal testen, ja. Das heißt, die Platine wird auf ein Gerät montiert, das starke Erschütterungen nachmacht, damit da nichts herunterbricht. Zum Zweiten entstehen natürlich im Weltraum starke Temperaturunterschiede. Auch das müssen wir testen. Ja.
2: Und wie testet man eine Platine auf die Temperatur?
4: Das ist ein großer Schrank, der kann Temperaturen unter 0 Grad herstellen oder Temperatur eben bis 100 Grad, 150 Grad herstellen. Unsere Platine haben wir getestet ungefähr zwischen minus 30 und plus 70 Grad.
3: Und hat die Platine alles ausgehalten?
4: Ja, schlussendlich hat alles funktioniert und nächstes Jahr dann wird sie in den Weltraum geschickt.
2: Wie wird es denn gehen, wenn die Platine wirklich mit einer Rakete ins All kommt?
4: Na gut, wenn die Rakete abhebt, ist man natürlich nervös. Wenn sie dann im Weltraum angekommen ist und das erste Lebenszeichen von unserer Platine zurückkommt, dann bin ich erleichtert.
3: Danke Mario, dass du uns das erzählt hast und dass es so ein tolles Interview war mit dir.
4: Bitte gerne, es hat mich sehr gefreut.

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Hat was die Nummer? Dahinter steckt Matthias Nebel aus Frauenthal an der Lassnitz und ein Tiroler. Und sie haben auch bei The Voice of Germany damit punkten können. Jetzt hören wir das, was wir leider nicht so oft hören. Nämlich einen Regen, musikalisch zumindest.

0: Also Regen konnte ich Ihnen heute keinen anbieten, dafür viel Sonnenschein und jetzt um 18.30 Uhr Nachrichten.
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2: Am Mikrofon Paul Kranke. In Oberösterreich hat es einen schrecklichen Unfall mit einem Teleskoplader gegeben. Das ist ein Gerät, mit dem man zum Beispiel Strohballen aufladen und transportieren kann. Im Ort Haibach im Mühlkreis ist in der Früh ein solches Gerät beim Arbeiten umgekippt. Der Teleskoplader hat einen 8-jährigen Buben erdrückt. Der Bub ist mit seinem Vater in dem Teleskoplader gesessen. Die beiden wollten mit dem Arbeitsgerät einen morschen Baum umstoßen. Dabei dürfte der Lader umgekippt sein. Der Bub fiel aus der Kabine. Er war nach dem Unfall sofort tot. Der Vater wurde leicht verletzt. Christoph Waltz ist ein bekannter Schauspieler. Heute feiert er seinen 70. Geburtstag. Waltz hat 2 Oscars gewonnen. Christoph Waltz stammt aus Wien. Als Schauspieler hat er aber weltweit Erfolge gefeiert. Viele Regisseure gaben ihm in ihren Filmen die Rolle des Bösewichts. Diese Rolle spielte Waltz aber nicht mit bösen Blicken. Meistens zeigte er in den Filmen gutes Auftreten und oft auch ein freundliches Lächeln. Einmal durfte Waltz sogar in einem James-Bond-Film mitspielen. Mit seiner Leistung im 24. Bond-Film Spectre war er aber selbst nicht zufrieden. Max Verstappen ist schon 4-mal Weltmeister in der Formel 1 gewesen. Heuer hat der Niederländer aber bisher noch kein Rennen gewonnen. Das hat sich heute geändert. Der Superstar vom Team Red Bull gewinnt den großen Preis von Bahrain. Das Rennen begann wegen starken Regens verspätet. Verstappen gewinnt vor Kimi Antonelli und Lewis Hamilton. Es war insgesamt der 72. Sieg von Verstappen. Der Italiener Kimi Antonelli hat mit seinem 2. Platz einen großen Schritt in Richtung WM-Titel gemacht. Sein Mercedes-Kollege George Russell ist nämlich ausgeschieden. Dadurch hat Antonelli nun 84 Punkte Vorsprung auf Russell. Das waren die Nachrichten in einfacher Sprache, gelesen von Paul Kraker.
0: Wollen Sie auch noch wissen, wie das Wetter wird morgen oder auch die Nacht? Es geht auf jeden Fall sternenkleinen Abend und über Nacht ziehen dann in der westlichen Obersteiermark Wolken auf, die auch morgen am Montag bleiben. Regen ist aber keiner dabei. Im Rest des Landes ist es morgen zeitweise sonnig, die Temperaturen, da ändert sich wenig, die Höchstwerte 17 bis 23 Grad. Und jetzt schauen wir noch, dass wir sie gut nach Hause bringen. Viele haben ja diesen Sonntag genutzt, ob irgendwo zu feiern in der Südsteiermark, der Weinstraße. Und jetzt gibt es ein bisschen einen Stau auf der A9 der Pyhrn-Autobahn. Richtung Linz, also Richtung Norden, an der Unfallstelle zwischen Schachenwald und Schwarzer See. Da sind jetzt wieder 2 Fahrstreifen frei. Es gibt aber noch 5 Kilometer Stau bis Werndorf zurück. Ihr Zeitverlust hier 25 Minuten. Und Kolonnenverkehr gibt es jetzt auch parallel auf der Flughafenstraße Richtung Graz vor der Autobahn auf Feldkirchen. Hierher sind ja viele ausgewichen. Gute und vor allem sichere Fahrt. Einen schönen Abend noch mit Radio Steiermark. Am Mikrofon für Sie, Bettina Zayatz.

Immer treffende Worte, immer treffende Texte. Mary Rose auf Radio Steiermark. 18.40 Uhr ist es. Ich schiel wieder für Sie nach Pristina, Kosovo gegen Österreich. Wie steht's beim Spiel der UEFA Nations League? Nach wie vor 0:0.

0: Maroon 5, für die Liebe kann den Menschen gelten, aber auch in einem ganz speziellen Platz.
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0: 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Es ist jetzt 18:44 Uhr.

Wunderschöne Musik von Moritz Albert auf Radio Steiermark an diesem Sonntagabend. Heute war ja Welttierschutztag. Ich hoffe, Sie haben heute viel Liebe von Ihrem Tier zurückbekommen und auch viel Liebe geschenkt. Das werde ich jetzt nämlich auch noch machen mit meinem Hunzi. Mein Name ist Bettina Zayatz. Ich hoffe, Sie haben einen angenehmen Nachmittag mit mir verbracht. Und wenn Sie wollen, hören wir uns morgen wieder zu Mittag auf Radio Steiermark. Das war's von meiner Seite. Ich wünsche noch viel Spaß mit dem Programm von Radio Steiermark. Und nicht vergessen, morgen heißt es auch wieder Aufstehen mit Radio Steiermark. Ihr Wecker-Team ist die Conny Kreinz und der Werner Ranacher.

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1: Im Nachrichtenstudio Markus Langer. In Wien läuft ein Krisentreffen der SPÖ zur Führungsdebatte. Die Landesparteichefs sprechen mit Bundesparteiobmann Babler. Zuvor haben sich die Landesvorsitzenden bei einem Treffen abgestimmt und sie äußern geschlossen den Wunsch nach Veränderung. Felix Nowak, was heißt das für Parteichef Babler?
2: Kurz- bis mittelfristig dürfte Andreas Babler als SPÖ-Parteichef abgelöst werden. So viel lässt sich mit ziemlicher Sicherheit sagen. Aber zwei Punkte sind noch offen. Erstens der Zeitpunkt, also das wird nicht mit dem heutigen Tag gelten, das hat der Wiener Bürgermeister anklingen lassen. Und zweitens die noch viel entscheidendere Frage, wer Babler dann nachfolgen soll. Da haben ja schon alle möglichen Kandidaten abgesagt. Jetzt heißt es, die Länder hätten sich geeinigt. Offen ist, ob damit jetzt nur der Prozess der nächsten Wochen gemeint ist oder eben ein gemeinsamer Kandidat der Länder. Unklar ist, ob sich Babler tatsächlich zurückzieht. Theoretisch könnte er ja auch noch weiterkämpfen.
1: Der Vorarlberger Landeshauptmann Wallner von der ÖVP hat sich für eine Senkung der Strafmündigkeit von 14 auf 12 Jahre ausgesprochen. Wer Frühgrenzen übertrete, müsse auch damit rechnen, dass Frühgrenzen aufgezeigt werden, sagte Wallner in der ORF-Pressestunde. In der Schweiz gäbe es bereits ein ähnliches Modell. Der deutsche Bundeskanzler Merz hat Russland bei einem Besuch in Kiew aufgefordert, den Ukraine-Krieg zu beenden. Russland hat allerdings angekündigt, seine Angriffe zu verstärken. Auch der Besuch von Merz war überschattet von einem russischen Angriff auf die Nordbrücke in Kiew sowie von Drohnenalarm. In Brasilien hat die Wahl für das Präsidentenamt begonnen. Chancenreichster Herausforderer des linksgerichteten Amtsinhabers Lula da Silva ist Flavio Bolsonaro, der Sohn des rechtspopulistischen Ex-Präsidenten Jair Bolsonaro. Beide liegen in den Umfragen eng beieinander. In diesen Minuten gehen die Wahlen in Bosnien-Herzegowina zu Ende. Die Wahlbeteiligung war heuer geringer als beim vorherigen Urnengang. Erstmals kamen biometrische Kontrollen zum Einsatz, um Wahlbetrug einzudämmen. Cornelia Primosch aus Sarajevo.
3: Der Scanner für die Stimmzettel funktioniert in diesem Wahllokal in Ilice, einem Stadtteil von Sarajevo. Auch das elektronische Überprüfen der Fingerabdrücke läuft weitgehend problemlos, wie die Wahlbeobachter-NGO Podlupom für ganz Bosnien-Herzegowina attestiert. Allerdings bilden sich vielerorts lange Warteschlangen. Weil es eben das erste Mal mit dem neuen System ist, sagt eine Frau, die sich jetzt mehr Transparenz erhofft und dass es keine Manipulationen mehr gibt. Insgesamt aber ist die Wahlbeteiligung geringer als vor 4 Jahren. Erste Ergebnisse kommen ab 20 Uhr.
1: Das waren die Nachrichten mit Markus Langer. Und nun zum Wetter.
4: Die ersten Nachtstunden verlaufen vorerst noch überall relativ ruhig. Nach Mitternacht sind dann im Westen einzelne Schauer möglich. Der morgige Montag bleibt dann unbeständig in Vorarlberg und in Tirol. Die Sonne zeigt sich hier höchstens für wenige Stunden am Nachmittag. Weiter im Osten hingegen überwiegt der Sonnenschein wieder. Diesmal mischen aber auch ein paar Wolken mit. Das sind aber meist nur dünne Schleierwolken. Schauer sind von Salzburg ostwärts höchstens vereinzelt im Bergland dabei. Die Höchstwerte morgen 16 bis 24 Grad, je nach Sonne und Schauern. So viel zum Wetter von Daniel Stanker.
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1: Im Nachrichtenstudio Markus Langer. In Wien läuft ein Krisentreffen der SPÖ zur Führungsdebatte. Die Landesparteichefs sprechen mit Bundesparteiobmann Babler. Zuvor haben sich die Landesvorsitzenden bei einem Treffen abgestimmt und sie äußern geschlossen den Wunsch nach Veränderung. Tanja Malle.
2: Mit wem soll es an der SPÖ-Spitze weitergehen? Diese Frage beschäftigt die Partei seit Tagen wieder intensiv. Geht es nach den Landesparteichefs, stehen die Weichen auf Veränderung. Wiens Bürgermeister Ludwig machte heute vor dem Beginn des Krisentreffens klar.
3: Es gibt auf jeden Fall den Wunsch nach Veränderung und diese Veränderung werden wir jetzt besprechen.
2: Ludwig erwartet, dass man sich heute auf einen gemeinsamen Prozess einigen wird und geht von einer einvernehmlichen Entscheidung aus. Die Notwendigkeit für eine Mitgliederbefragung sieht er nicht. Der aktuelle Parteichef Babler wollte sich heute bei seinem Eintreffen nicht äußern. Frauenvorsitzende Holzleitner nur knapp.
4: Ich bin zuversichtlich, dass auch alle die Verantwortung für und in der Partei auch wahrnehmen.
2: Und Kärntens Landesparteichef Fellner wollte nicht ausschließen, dass es am Ende des Tages einen lachenden Dritten neben Babler und dessen Herausforderer Zeiler geben könnte.
1: Für Frauen soll es nach einer Fehlgeburt künftig eine Trauerzeit geben. Sozialministerin Schumann von der SPÖ plant, dass sich Frauen nach einer Fehlgeburt bis zu 16 Wochen freistellen lassen können, je nachdem, wie weit der Fortschritt der Schwangerschaft war. Bisher kann eine Frau nach einer Fehlgeburt rechtlich nur Krankenstand nehmen, wenn sie sich erholen will. Die Gasspeicher in Österreich sind im Moment zu 68% gefüllt. Das ist der um diese Jahreszeit niedrigste Speicherstand seit 2021, also vor dem Ukraine-Krieg. Die Versorgung im Winter sei aber kein Problem, heißt es von der Regulierungsbehörde E-Control. Man habe mehr Bezugsquellen. Carola Milgram von der Behörde meint,
5: die Speicher haben eine gute Position, weil wir die strategische Gasreserve haben. Aber wir sind auch von der Beschaffungsseite besser aufgestellt, weil es deutlich diversifizierter ist, als es in der Vergangenheit war.
1: In der Fußball Nations League spielt Österreich im Kosovo 1:1. Daniel Kulowitz.
6: Bis zur 70. Minute war das eine enge Angelegenheit. Der Kosovo ist in Führung gegangen durch Fisnik Aslani, durch den Joker. Danach haben sie sogar noch einen Stangenschuss gehabt, die Kosovaren. Und dann aus dem Nichts doch noch der rettende Ausgleich für Österreich. Christoph Lang in der 85. Minute, der LASK-Mittelfeldspieler mit seinem allerersten Tor im Nationalteam-Dress. Weiter Outentwurf von Danso auf Kalajdzic. Und Christoph Lang setzt den Kopfball perfekt in die Ecke. 1:1 endet das Duell zwischen Kosovo und Österreich. Die Österreicher bleiben damit Tabellenführer in der Nations League.
1: Ein Erdbeben der Stärke 2,1 hat sich am Nachmittag 5 Kilometer nordöstlich von Innsbruck ereignet. Schäden an Gebäuden sind bei dieser Stärke nicht zu erwarten. Das waren die Nachrichten mit Markus Langer. Und nun zum Wetter.
7: Ein Wolkenband trifft im Laufe der nächsten Stunden in Vorarlberg und in Tirol ein. Es bleibt aber vorerst noch im ganzen Land trocken. Morgen am Montag geht es aber mit Regenschauern los in Teilen Vorarlbergs, Tirols und Salzburgs. Die können auch gewittrig sein. Nach Osten hin bleibt es trocken und die Sonne scheint für einige Stunden, wenn auch nicht mehr so ungetrübt wie zuletzt. Im Tagesverlauf werden die Schauer im Westen weniger und die Wolken lockern auf von Bregenz bis Innsbruck. Es wird größtenteils wieder warm am Nachmittag mit 16 bis 24 Grad. So viel zum Wetter von Daniel Stanker.

The Pet Shop Boys in Solid Gold auf 3. Ja, manche Schauspielerinnen werden berühmt, weil sie eine Filmrolle bekommen, in der sie zeigen können, was sie drauf haben und dann vielleicht sogar noch einen Oscar gewinnen. In den 90ern hat es aber auch noch einen anderen Weg gegeben, um wirklich weltberühmt zu werden. Zum Beispiel den Weg von Alicia Silverstone. Die hat keinen ganzen Film gebraucht, um eben weltberühmt zu werden. Ihr hat ein oder höchstens drei Musikvideos gereicht. Die Generation, die mit MTV aufgewachsen ist, kann sich noch sehr gut an sie erinnern. Und die fantastischen Songs von Aerosmith haben wir alle noch im Ohr. Amazing. Zum Beispiel diesen hier.

ist Ö3. Und wir haben heute Abend natürlich auch ein Auge drauf, was genau in der SPÖ eigentlich passiert. Da wird gerade über die Zukunft von Andreas Babler und der Parteispitze beraten. Es ist 20.22 Uhr, es gibt noch immer keine Entscheidung. Aber wenn es eine gibt, dann erfahrt ihr es natürlich sofort hier bei uns auf Ö3. Und bis dahin machen wir das, wofür ihr eingeschaltet habt. Wir spielen Solid Gold Musik.

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5: Es gibt eine Grenzwartezeit vor dem Autobahngrenzübergang Nickelsdorf, 20 Minuten bei der Einreise nach Österreich. Und am großen deutschen Eck weiterhin Stau auf der Autobahn A8 Richtung München vor der Brückenbaustelle bei Rohrdorf, 4 Kilometer Stau und 25 Minuten Zeitverlust.
4: Dieser Song hier von Boy Meets Girl ist für mich die beste Sitcom-Titelmelodie aus den 80ern, die aber nie eine Sitcom-Titelmelodie war. Ich stelle mir da immer meine Family vor, wie das wohl ausschauen wird. So ein Intro mit der Musik. Könnt ihr auch mal ausprobieren mit eurer Familie. Müssen halt alle drin vorkommen. Opa, Oma, die Schwester, der Bruder. Sie wird wahrscheinlich Full House heißen. Und ihr natürlich auch. Und nicht vergessen, immer schön in die Kamera lächeln.

George Michael auf Ö3. I Want Your Sex. Und jetzt Prince in Solid Gold mit I Wanna Be Your Lover. Also die Männer haben Ende der 80er kommunikativ jedenfalls nicht lang herumgeeiert. Übrigens Gitarren, Bass, Keyboard, Drums. Prince spielt auf dieser Nummer hier praktisch alles selber. Also geschrieben von Prince, produziert von Prince, arrangiert von Prince. Ich fürchte, mehr Prince in einem Song

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1: Na, lass ihn noch drin, weil das, was jetzt kommt, ist auch nicht unplugged. Die ganzen Roses mit Don't Cry. Und über den Song wurde wahrscheinlich eh schon alles gesagt. Die Nummer läuft nicht zum ersten Mal in dieser Show, geschweige denn im Radio. Aber ich finde es sehr interessant, dass wir bei solcher Musik immer so von zeitlos sprechen. Was heißt das eigentlich? Vielleicht heißt der zeitlos einfach 35 Jahre später drückst du auf Play und dieses Ding klingt immer noch einfach episch.

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14: Im Nachrichtenstudio Markus Langer. Der Wunsch nach Veränderung steht im Mittelpunkt des derzeit laufenden SPÖ-Krisentreffens in Wien. Der Verbleib von Andreas Babler an der Parteispitze ist damit fraglich. Peter Unger, könnte ein möglicher Obmannwechsel zu Neuwahlen führen?
15: Also wenn man mit ÖVP und NEOS redet, dann wollen die auf jeden Fall weitermachen. Und alle Kandidaten, die jetzt für den SPÖ-Vorsitz genannt worden sind, wollen das auch. Aber es könnte da auch zu Umbildungen kommen. Es ist auch klar, dass die Beteiligten das wollen, wenn sie auf die Umfragen blicken. Die FPÖ steht bei 40%, dass mit einem Wechsel an der SPÖ-Spitze jetzt eine Trendwende eingeleitet werden könnte. Das bezweifle ich. Es besteht vielmehr die Gefahr, dass die SPÖ vielleicht noch weiter in Umfragen verliert und die gesamte Regierung hinunterzieht. Und wir wissen, im nächsten Jahr kommen Landtagswahlen. Da könnte dann auch die Nervosität in den ÖVP-Ländern steigen. Und dann ist, glaube ich, alles offen.
14: Der deutsche Bundeskanzler Merz hat Russland bei einem Besuch in Kiew aufgefordert, den Ukraine-Krieg zu beenden. Russland hat allerdings angekündigt, seine Angriffe zu verstärken. Auch der Besuch von Merz war überschattet von einem russischen Angriff auf die Nordbrücke in Kiew sowie von Drohnenalarm. Bei den Wahlen in Bosnien-Herzegowina zeichnet sich ein Sieg der dominierenden nationalistischen Parteien der einzelnen Volksgruppen ab. Bei der Präsidentenwahl in der Republika Srpska lag der nationalistische Kandidat Savo Minic laut Teilergebnissen klar vor seinem oppositionellen Herausforderer Branko Planuša. Bei der Wahl des dreiköpfigen Staatspräsidiums könnte es ein Comeback des Bosniakenführers Bakir Izetbegovic geben. Immer mehr Details werden über jenen Co-Piloten bekannt, der kürzlich beinahe eine Fly-Dubai-Maschine auf dem Weg nach Israel zum Absturz gebracht hat. Der 29-jährige omanische Staatsbürger soll Anhänger der islamistischen Terrororganisation Al-Qaida sein. Alexandra von Mersi.
2: Wie radikal seine Ansichten sind, zeigt der Social-Media-Account von Hammam al-Hammami. Schon 2023 veröffentlichte er, damals vom Cockpit von Oman Air, Aufnahmen israelischer Flugzeuge und würdigte anschließend den ehemaligen Anführer des Terrornetzwerks Al-Qaida und seinen Nachfolger. Gefunden wurden auch KI-Bilder der drei heiligsten Stätten des Islam, veröffentlicht nur wenige Stunden nach dem Fly-Dubai-Vorfall, von wem ist unklar. Besonders erschreckend Hammamis Einstellung gegenüber Frauen. Er schreibt von Schlampentests, denen er Frauen unterzogen habe, und bezeichnet sie als Sexmaschinen. Warum der 29-Jährige trotz seiner extremistischen Ansichten bei Fly-Dubai angestellt wurde, wird international untersucht.
14: Das waren die Nachrichten mit Markus Langer. Und nun zum Wetter.
16: Im Laufe der Nacht ziehen Wolken auf, vor allem von Vorarlberg bis Salzburg, und hier kann es auch nass werden. Wir starten morgen in der Früh frisch in den Tag mit meist 5 bis 13 Grad. Im Westen bleibt es vorerst unbeständig mit vielen Wolken und ein paar Schauern. Von Oberösterreich und von Unterkärnten bis ins Burgenland scheint hingegen meistens die Sonne. Aber es ist nicht mehr so ungetrübt wie gestern und heute. Der Himmel wird zeitweise recht milchig sein. Am Nachmittag lockert es dann auch im Westen langsam auf und es wird teils warm mit 16 bis 24 Grad. So viel zum Wetter von Daniel Stanker.
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14: Die Botschaft ist mehr als deutlich. Das steirische Herbstfestival A Sonore, das alljährlich Anfang September im Grazer Schloss Eckenberg stattfindet und bei dem immer junge, talentierte Künstlerinnen und Künstler gemeinsam mit arrivierten Kolleginnen und Kollegen musizieren, dieses Festival hatte heuer ein ganz besonders schönes Motto. All you need is love. Entlehnt vom Beatles-Hit aus dem Jahr 1967, war also in diesem Jahr der gemeinsame Übertitel der A Sonore-Konzerte. Er wolle damit einen künstlerisch-emotionalen Kontrapunkt zu den vielen Grauslichkeiten auf der Welt setzen, sagt der Pianist und Intendant des Festivals Markus Schirmer.
18: Das steckt wirklich in mir drinnen, dass ich positive Dinge zeigen will in dieser Welt, in der wir jetzt gerade uns befinden. Und es ist ja alles Liebe, wenn wir einfach einander begegnen und einem anderen Menschen begegnen und nicht nur tolerant sind, sondern ihm zuhören, auf ihn zugehen. Das ist schon Liebe. Und es ist ganz, ganz wichtig, dass wir diese Dinge einfach wieder in uns spüren und auch wieder nach außen tragen, weil es geht uns besser. Es ist wirklich, also ich glaube an dieses Karma unbedingt, ja. Es geht uns besser, wenn wir positiv und mit Liebe, unter Anführungszeichen, auf jemanden zugehen, kommt hundertprozentig zurück.
14: Dementsprechend emotional, um das Wort liebevoll nicht allzu sehr zu strapazieren, wurde das Festival im Planetensaal des Grazer Schlosses Eckenberg dann auch eröffnet. Mit den Liebesliederwalzern von Johannes Brahms aus dem Jahr 1868. Brahms hat die 18 kurzen Lieder ursprünglich für 4 Solostimmen und vierhändiges Klavier geschrieben und sich sogar ausdrücklich gegen eine chorische Aufführung ausgesprochen. Später hat aber dann seine Meinung diesbezüglich geändert. Gott sei Dank, muss man sagen, denn sonst könnten wir jetzt womöglich nicht den folgenden Musikgenuss erleben. Hören Sie also den Zyklus Liebesliederwalzer, Opus 52 von Johannes Brahms. Es singen die Damen und Herren des Vokalforums Graz unter der Leitung von Franz Herzog, am Klavier begleitet vom Piano-Duo Theresa und Johannes Guck.

0: Johannes Brahms, Liebesliederwalzer Opus 52. Es sang das Vokalforum Graz unter der Leitung von Franz Herzog, vierhändig am Klavier begleitet von Teresa Guck-Kalabova und Johannes Guck.
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0: In dieser heutigen Ausgabe von Aus der Musikwelt hören Sie Musik vom Grazer Festival A Sonore, das heuer unter dem Motto All You Need Is Love gestanden ist. In ganz andere Klangwelten nimmt uns jetzt in den kommenden Minuten Eric Whittaker mit. Der 56-jährige Komponist aus Reno im US-Bundesstaat Nevada hat mit seinen Five Hebrew Love Songs Gedichte seiner Ex-Frau, der israelischen Sopranistin und Songwriterin Hila Plittmann, vertont. Es singt wieder das Vokalforum Graz, Solistin ist Lisa Marie Lebitschnik. Außerdem zu hören Dalibor Karwei, der vormalige Konzertmeister der Wiener Symphoniker, und die 30-jährige, in Tiflis, Georgien, aufgewachsene Pianistin Irma Gigani.

All You Need Is Love, wie das der zeitgenössische amerikanische Komponist Eric Whittaker sieht. Das waren seine Five Hebrew Love Songs, interpretiert vom Vokalforum Graz, dem Geiger Dalibor Karwai und der Pianistin Irma Gigani. Mit diesen hebräischen Stücken hat Franz Herzog, der Leiter des Vokalforums, das Asonore Publikum zumindest emotional in jene Weltgegend versetzt, in der auch die Textvorlagen für die nächsten beiden Lieder entstanden sind. Das Hohelied des Alten Testaments, auch Hohelied Salomos genannt, ist eine Sammlung zärtlicher, teilweise explizit erotischer Liebeslieder, in denen das Sehnen und gegenseitige Lobpreisen zweier Liebender geschildert wird. Der schwedische Komponist Sven David Sandström hat sich davon zu seinem Stück Let Him Kiss Me inspirieren lassen. Und im Anschluss hören Sie My Beloved Spake, ein vor allem in England sehr populäres Kirchenlied von Patrick Hadley. Dabei wird das Vokalforum Graz von Johannes Guck am Klavier begleitet.

Zwei Vokalwerke auf Texte des Alten Testaments, My Beloved Spake, ein Kirchenlied aus England von Patrick Hadley und zuvor Let Him Kiss Me, ein Stück, das der Schwede Sven David Sandström geschrieben hat. Beide Komponisten haben sich dabei von biblischen Texten inspirieren lassen. Das hat aber auch Pablo Casals getan. Der Katalane war vor allem als Cellist weltberühmt, wirkte aber auch als Dirigent und Komponist. Als solchen, also als Komponisten, können wir ihn jetzt erleben. Nigra Sum, korrekterweise Nigra Sum sed formosa, ich bin schwarz, aber schön, ist eine weitere Passage aus dem schon erwähnten Hohelied Salomos. Ein Satz, der oft auf Bildnissen schwarzer Madonnen zu lesen ist und der schon Anlass zu einigen Gelehrtenstreitigkeiten gegeben hat. Es ist nämlich nicht ganz klar, ob schwarz aber schön oder doch eher schwarz und schön die korrekte Übersetzung ist. Das ficht uns jetzt aber nicht weiter an, genießen wir vielmehr noch einmal die wunderbaren Stimmen des Vokalforums Graz unter der Leitung von Franz Herzog bei der Komposition Nigra Sum von Pablo Casals. Diesmal ist Teresa Guck-Kalabova die Pianistin.

Nigra Sum. Die Worte stammen aus der Bibel, die Musik hat Pablo Casals kreiert. Teresa Gukalabova begleitete das Vokalforum Graz. Dieser Chor schloss dann auch den dramaturgischen Bogen seines Asonore-Konzerts mit, richtig, zwei Liedern von Johannes Brahms. Erlaube mir, feins Mädchen und Da unten im Tale.

0: Zeit seines Lebens hat Johannes Brahms das Volkslied sehr geschätzt und sich diesem bei seinen Bearbeitungen mit dem allergrößten Respekt genähert. Das waren jetzt aus Schwaben, da unten im Tale und zuvor Erlaube mir, feins Mädchen.
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0: Wenn ein Asonore-Konzert schon den Titel All You Need Is Love trägt, dann darf dieser Beatles-Hit natürlich auch nicht fehlen. Der Song war ja de facto eine Auftragsarbeit der britischen BBC für die Sendung One World. Das war am 25. Juni 1967 die erste per Satellit weltweit ausgestrahlte Fernseh-Live-Sendung, die Menschen in 19 Ländern bei ihrer Arbeit oder ihren Freizeitvergnügungen zeigte. Der britische Beitrag war eben eine Live-Schaltung in die Abbey Road Studios, wo die Beatles gerade All You Need Is Love aufgenommen haben. Oder zumindest so getan haben, als ob. Gesungen haben die Fab Four aber schon live mit durchaus illustren Gästen. Eric Clapton, Marianne Faithfull oder auch Mick Jagger und Keith Richards waren Teil des Background-Chors, wohlgemerkt. Auf der prominente Namen konnte Franz Herzog, der Leiter des Vokalforums Graz, zwar nicht zurückgreifen, dafür aber auf ein zu diesem Zeitpunkt schon ziemlich begeistertes Publikum. Das sollte mitsingen. Jetzt fand dieses Konzert zwar im Planetensaal des Schlosses Eggenberg statt, trotzdem kann auch der optimistischste Chorleiter nicht davon ausgehen, dass da lauter Sängerinnen und Sänger quasi vom Himmel gefallen sind. Und weil ja auch das Radio dabei war, musste geprobt werden. Üblicherweise hören Sie bei unseren Konzertsendungen so etwas nicht. Im konkreten Fall möchte ich es Ihnen aber nicht vorenthalten, weil es wirklich, wirklich lustig und nett ist.
2: Ich würde mal sagen,

0: Zusammen?
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0: Wir singen. 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

0: Haben Sie vorher geübt? Unfassbar. So, und wenn dann dieser Refrain, oh, you did it, loves, singen wir mit voller Begeisterung mit. Das ist klar. Damit haben wir 90% des Stückes eigentlich schon. Also am Schluss gibt es noch eine Geschichte. 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
0: Und dann sagen wir alle, all you need is love. Und ein,
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0: Aufführung. Fantastisch. Markus, bist du bereit?
2: Ich bin bereit.
0: Ja. Dann

Was für ein formidabler Abschluss dieses Asonore-Konzerts mit dem Titel All You Need Is Love. Das Vokalforum Graz und 340 enthusiasmierte Gäste im Planetensaal sangen unter der Leitung von Franz Herzog den namensgebenden Beatles-Hit, begleitet am Klavier vom Asonore-Intendanten Markus Schirmer. Aufgenommen haben dieses Konzert am 2. September Tonmeister Daniel Gärtner mit seinen Kollegen Philemon Patocka und Albrecht Kinger. Aufnahmeleiter war Jens Jamin. Ein begeistert mitsingendes Publikum, das hat der Planetensaal schon öfter erlebt. Asonore setzte die Tradition der Eggenberger Schlosskonzerte fort, die 1971 vom damaligen Landesintendanten des ORF Steiermark, Emil Breisach, ins Leben gerufen wurde. 2005 war dann der argentinische Klarinettist Giora Fateman zu Gast. Er spielte mit Jens-Uwe Popp Gitarre und Guido Jäger Kontrabass den zweiten Satz des Klarinettenkonzerts in A-Dur von Wolfgang Amadeus Mozart. Ebenfalls unter tatkräftiger Mithilfe des Publikums. Aber hören Sie selbst.

Ich kann mir gut vorstellen, das hätte auch dem Herrn Mozart gefallen. Jens Uwe Popp Gitarre, Guido Jäger Kontrabass und Giora Feidmann an der Klarinette, gemeinsam mit dem Publikum im Planetensaal mit dem Adagio aus dem Klarinettenkonzert in A-Dur Köchelverzeichnis 622. Kein explizites Liebeslied, eine liebliche Melodie, aber allemal. Insofern war auch das heurige A Sonore Motto All You Need Is Love schon öfter Inspiration für unterschiedlichste Musik. 2002 zum Beispiel interpretierte das Kammerensemble des King's Consort Rezitativ und Arie aus Georg Friedrich Händels Kantate Mi palpita il cor, mein Herz klopft, Händelwerkverzeichnis 132c. Da heißt es im Text, Chlori, über dich beklage ich mich. Wenn sie mich eines Tages anbetet, meine Grausame, dann wird das Herz zufrieden sein. Hören Sie Lorna Anderson Sopran, Simon Jones Violine, Jonathan Cohen Violoncello und Robert King am Cembalo.

Arie und Rezitativ aus der Kantate Mi palpita il cor. Unerhörtes Liebesleid in Töne gesetzt von Georg Friedrich Händel. Aufgeführt bei den Eckenberger Schlosskonzerten 2002 vom Kammerensemble des King's Consort. Nicht immer sind vermeintliche Liebeslieder tatsächlich so romantisch, wie man das vordergründig glaubt. Auch wenn zum Beispiel das...

Every Breath You Take auf zahllosen Hochzeiten gesungen wurde und wird, behandelt Sting mit seiner Band Police doch in diesem Song das Thema Stalking. Und auch Bruce Springsteens Hit I'm on Fire ist alles andere als wohlmeinend liebevoll. Gut, dass die Guitar Formation Martin Schwarz, Martin Wessely, Petra Seidel und Michael Nautsch 2012 die Lyrics weggelassen haben und den Song instrumental mit ihren Gitarren gespielt haben.

Martin Schwarz, Martin Wessely, Petra Seidel und Michael Nautsch, die Guitar Formation mit ihrer Version von Bruce Springsteens Welthit I'm on Fire. Die Liebe war nicht nur das heurige Asonore Motto, die Liebe ist das wichtigste Thema in der Musik über alle Genres hinweg. Wer allerdings jene Elfi ist, für die das Sonus Brass Quintett 2011 den folgenden Jodler eingespielt hat, bleibt ein Geheimnis.

Attila Krakow und Stefan Dünser Trompete, Andreas Schuchter Horn, Wolfgang Bilgeri Posaune und Harald Scheele Tuba spielten bei einem Eggenberger Schlosskonzert im Jahr 2009 den Elfi-Jodler von Werner Pirchner. Jetzt springen wir aber ein bisschen weiter zurück auf dem Zeitstrahl der Eggenberger Schlosskonzerte. Vor 34 Jahren, am 7. September 1992, gastierte das Franz-Schubert-Quartett im Planetensaal. Florian Zwiauer und Helge Rosenkranz Violine, Hartmut Pascha Viola und Vincent Stadelmeier Violoncello spielten Josef Haydns Streichquartett Nummer 82 in F-Dur. Hören Sie daraus den zweiten und den vierten Satz.

Josef Haydn, Streichquartett Nummer 82 in F-Dur. Der zweite Satz, Menuett Presto. Und der vierte Satz, Finale Vivace Assai. Es spielte das Wiener Franz Schubert Quartett beim Eckenberger Schlosskonzert 1992. Ich habe aber noch ein bisschen tiefer gekramt in unserem Archiv und bin bei einer Aufnahme aus 1981, also vor 45 Jahren, fündig geworden. Damals war das Quartetto di Roma in Graz zu Gast. Das sind Arrigo Pelliccia Violine, Raul Mancuso Viola, Massimo Amfiteatrov Violoncello und Marisa Candeloro Klavier. Sie spielten im Prunksaal des Schlosses Eggenberg das Quartett Nummer 2 in F-Moll, Opus 2 von Felix Mendelssohn Bartholdy.

0: Das Quartett Nummer 2 in F-Moll, Opus 2 von Felix Mendelssohn Bartholdy. Und mit dieser historischen Eggenberger Schlosskonzerteinspielung des Quartetto di Rom.
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2: Im Nachrichtenstudio Markus Langer. SPÖ-Chef Babler zieht sich teilweise zurück. Wie Babler nach einem Krisentreffen der SPÖ-Spitzen mitteilte, gibt er das Amt des Vizekanzlers zum Jahresende an Finanzminister Martha Bauer ab, bleibt aber Minister. Als SPÖ-Chef will Babler vorerst weitermachen, unterstützt von Frauenministerin Holzleitner und Clubobmann Kucher als geschäftsführenden Parteichefs. Babler:
3: Unsere internen Debatten dürfen die Arbeit auch der aktuellen Regierung nicht überschatten. Deswegen habe ich in den letzten Wochen einen Entschluss gefasst, auch dazu beizutragen. Mir ist wichtig, dass wir eine handlungsfähige SPÖ in der Regierung haben. Wir brauchen eine geeinte SPÖ, die ihre Kraft nicht in Selbstbeschäftigung verbraucht, sondern dafür sich einsetzt, eben das Leben der Menschen besser zu machen.
2: Der Vorarlberger Landeshauptmann Wallner von der ÖVP hat sich für eine Senkung der Strafmündigkeit von 14 auf 12 Jahre ausgesprochen. Wer früh Grenzen übertrete, müsse auch damit rechnen, dass frühe Grenzen aufgezeigt werden, sagte Wallner in der ORF-Pressestunde.
4: Es gibt das Schweizer Modell in unserer Nähe, die zum Teil sogar noch tiefer liegen. Also man kann es auch international beobachten. Aber ich würde sagen, das ist auch mein Vorschlag, runter mit der Strafmündigkeit auf 12. Dann natürlich alle zusätzlichen Maßnahmen, die man auch benötigt.
2: Bei den Wahlen in Bosnien-Herzegowina zeichnet sich ein Sieg der dominierenden nationalistischen Parteien der einzelnen Volksgruppen ab, auch bei der Wahl des dreiköpfigen Staatspräsidiums. Einzig bei den Bosniaken setzte sich hier ein gemäßigter Politiker durch, das aktuelle sozialdemokratische Mitglied des Staatspräsidiums, Denis Bečirović. In Äthiopien haben Regierungstruppen im Tigray-Konflikt offenbar die volle Kontrolle über die Hauptstadt der Rebellenprovinz übernommen. Soldaten der Armee und mit ihr verbündete Milizen patrouillierten heute in den Straßen von Mekele und besetzten Schlüsselinstitutionen. Gestern waren die Regierungstruppen ohne Widerstand in die Stadt einmarschiert. Die Führung sowie die Kämpfer der Volksbefreiungsfront von Tigray hatten Mekele verlassen. In der Fußball Nations League hat Österreich am Abend im Kosovo ein 1:1 erreicht. Daniel Kulowitz.
5: Ja, kurz ist der Hexenkessel hier im Kosovo aufgekocht. 1-0 durch Fisnik Aslani, die Hausherren in Führung gegangen, plus Stangenschuss, aber dann der Ausgleich in der 85. Minute. Rettet uns Christoph Lang per Kopf mit seinem ersten Länderspieltor.
6: Ich habe gar nicht gescheit checkt, das Tor ist am Anfang. Ich bin nicht das große Kopfballungeheuer, deswegen war ich ein bisschen schockiert, dass der so gut reingeflogen ist, aber ja, ich freue mich.
5: 9 Länderspiele, 9 verschiedene Tore. Schützen gab es zuletzt eben heute mit Christoph Lang. Österreich bleibt Tabellenführer in der Nations League vor Kosovo.
2: Das waren die Nachrichten mit Markus Langer. Und nun zum Wetter.
7: Mit deutlich mehr Wolken als heute geht es morgen durch den Tag, vor allem von Vorarlberg bis Oberkärnten. Hier sind auch ein paar Schauer dabei, die ersten gibt es schon heute Nacht. Trotz Wolken wird es vom Innviertel und von Unterkärnten bis ins Burgenland recht sonnig. Die Wolken sind nämlich meist nicht besonders dicht. Im Tagesverlauf zeigt sich die Sonne aber auch ganz im Westen noch für ein paar Stunden. Morgen in der Früh ist es der Jahreszeit entsprechend frisch, am Nachmittag teils warm mit 16 bis 24 Grad. So viel zum Wetter von Daniel Stanker.
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1: Heute ist Montag, der 5. Oktober, im Nachrichtenstudio Markus Langer. SPÖ-Chef Babler zieht sich teilweise zurück. Das teilte Babler nach einem Krisentreffen der SPÖ-Spitzen am Abend mit. Felix Nowak.
2: Eine einfache Lösung ist es nicht, die am Abend präsentiert wird. Im ersten Schritt bleibt Andreas Babler Parteichef und Vizekanzler. Bei der Parteiführung werden ihm aber zwei Personen zur Seite gestellt. Frauenministerin Eva-Maria Holzleitner und Clubchef Philipp Kucher. Anfang 2027 übergibt Babler dann seinen Posten als Vizekanzler an Finanzminister Markus Marterbauer, der momentan noch eine Krebsbehandlung durchläuft. Babler bleibt dann als Medien- und Kulturminister in der Regierung. Danach führt also Marterbauer das Regierungsteam, Kucher und Holzleitner gemeinsam die Partei. In den Monaten danach soll auch ein Parteitag stattfinden, um die langfristige Nachfolge zu klären.
1: Für Frauen soll es nach einer Fehlgeburt künftig eine Trauerzeit geben. Sozialministerin Schumann von der SPÖ plant, dass sich Frauen nach einer Fehlgeburt bis zu 16 Wochen freistellen lassen können. Tanja Malle.
3: Bisher ist nach einer Fehlgeburt der Krankenstand die einzige Option. Sozialministerin Corinna Schumann, SPÖ, will das ändern. Ihr Vorschlag, Frauen sollten nach einer Fehlgeburt das Recht auf Trauerzeit bekommen. Ab der 16. Schwangerschaftswoche sollen sich Frauen 4 Wochen lang freistellen lassen können, ab der 20. 8 Wochen und ab der 23. 16 Wochen. Finanziert werden soll das alles aus dem Familienlastenausgleichsfonds. Anspruch sollen auch Selbstständige haben. Zudem soll der Kündigungsschutz auf 4 Monate ab der Fehlgeburt ausgeweitet werden. Als Fehlgeburt gilt, wenn das Kind bei der Geburt unter 500 Gramm wiegt. Außerdem will Schumann darüber diskutieren, dem Partner bzw. der Partnerin nach einer Fehlgeburt eine 2-wöchige Freistellung zu ermöglichen. In der Koalition und mit den Sozialpartnern führe man dazu Gespräche, heißt es.
1: In Brasilien haben die Wahllokale nach der Präsidentenwahl geschlossen. In Umfragen lagen zuvor der linksgerichtete Amtsinhaber Lula da Silva und der rechtsgerichtete Senator Flavio Bolsonaro eng beieinander. Erwartet wird eine Stichwahl, die in 3 Wochen stattfinden würde. Bei russischen Drohnenangriffen auf die ukrainischen Regionen Saporischschja und Dnipro sind mindestens 3 Menschen getötet worden. Es gibt mehrere Verletzte. Russische Angriffe haben auch den gestrigen Besuch des deutschen Bundeskanzlers Merz in Kiew überschattet. Katharina Wagner.
4: Drohnenalarm über Kiew. Erst genau dann zu hören, als Ukraines Präsident Zelensky mit seinem Gast Friedrich Merz die beschädigte Akademie der Wissenschaften in Kiew besucht. Der deutsche Kanzler zeigt sich danach unbeirrt und verspricht weitere Hilfen.
5: Wir bringen ein weiteres Paket militärischer Unterstützung über rund 1 Milliarde Euro auf den Weg. Wir stellen Mittel für die gemeinsame Herstellung von Anti-Jet-Drohnen zur Verfügung. Wir stellen vor dem Winter Energiehilfen in Höhe von rund 350 Millionen Euro bereit für Generatoren, für Umspannanlagen und für notwendige Reparaturarbeit.
4: Die Ukraine steht vor ihrem mittlerweile 5. Kriegswinter. In Richtung Moskau appelliert Merz, Putin solle den Krieg beenden.
1: Das waren die Nachrichten mit Markus Langer. Und nun zum Wetter.
6: Im weiteren Verlauf der Nacht kühlt es auf 13 bis 3 Grad ab. Kalt wird es zum Beispiel im Südosten Österreichs. Regenschauer können in den kommenden Stunden im Bereich von Vorarlberg bis Salzburg auftauchen. Hier geht es auch morgen tagsüber unbeständig weiter. Zwischendurch kann es auch blitzen und donnern. Am Nachmittag werden aber Schauer und Wolken weniger und der Sonnenschein mehr. Generell recht sonnig wird der heutige Montag vom Innviertel und von Unterkärnten bis ins Burgenland. Auch hier ziehen aber immer wieder Wolken durch. Das Ganze bei Höchstwerten von 16 bis 24 Grad. So viel zum Wetter von Daniel Stanker.
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1: Im Studio ist Theresa Eder. Es ist 1 Uhr. Seit wenigen Stunden ist es fix. Die SPÖ stellt sich personell neu auf. Andreas Babler zieht sich in den nächsten Monaten zurück, allerdings nur schrittweise. Die Übergangslösung sieht vor, die Parteiführung auf mehrere Köpfe zu verteilen. Felix Nowak mit den Details.
2: Vorerst bleibt Babler zwar Vizekanzler und SPÖ-Chef, in der Partei gibt es künftig aber zwei weitere Vorsitzende. Frauen- und Wissenschaftsministerin Eva-Maria Holzleitner und Clubchef Philipp Kucher. Anfang 2027 legt Babler dann Parteivorsitz und Vizekanzleramt zurück. Neuer Vizekanzler soll Finanzminister Markus Materbauer werden, der aktuell noch eine Krebsbehandlung durchläuft.
3: Ich bitte Sie um Verständnis, dass wir kein konkretes Datum nennen, weil wir Respekt haben auch vor seinem Gesundungsverlauf, den wir alle wünschen und von dem wir auch überzeugt sind,
2: sagt Babler, der weiterhin Minister bleiben soll. Den Entschluss, sich schrittweise zurückzuziehen, habe er in den letzten Wochen gefasst.
3: Unsere internen Debatten dürfen die Arbeit auch der aktuellen Regierung nicht überschatten.
2: Kanzler Christian Stocker, ÖVP, verweist am Abend in einem Statement auf das Regierungsprogramm. Parteiinterne Diskussionen dürften diese Arbeit nicht beeinträchtigen.
1: 20 Meter ist ein 49-jähriger Vespa-Fahrer bei einem Verkehrsunfall in ein Feld geschleudert worden. Der Mann war gestern in Aurach am Honga im Bezirk Vöcklabruck unterwegs, als er in einer Kreuzung mit einem Auto kollidiert. Der Autofahrer leistet sofort Erste Hilfe. Der Vespa-Fahrer ist schwer verletzt ins Spital eingeliefert worden. Und der gestrige Formel 1 Grand Prix in Malaysia hat nicht nur die Vorentscheidung in der Weltmeisterschaft gebracht. Gerhard Prohaska, es war auch ein Regen- und Software-Chaos, das ein Nachspiel hat.
4: Ja, das war richtig peinlich für das Milliardenbusiness Formel 1, dass im Regen gleich mehrere Autos liegen geblieben sind, weil es ein Softwareproblem gegeben hat. Auch für Lewis Hamilton und Max Verstappen unfassbar. Es war wie ein Lego-Rennen mit 5 km/h. Plötzlich konnten wir alle nicht mehr Gas geben.
5: I just see you.
6: It was like the Lego race.
5: Yeah. We had the same speed.
4: Yeah. Erst nach einem 40-minütigen Software-Update bei allen Teams war man dann bereit für ein Rennen, wobei Max Verstappen die längste Durststrecke seiner Karriere beendet hat und den ersten Saisonsieg gefeiert hat.
5: Yeah, fantastic feeling.
4: Und Kimi Antonelli ist mit 84 Punkten Vorsprung zumindest einmal fast Weltmeister. Der Titel ist sehr nahe.
1: Regnen soll es nicht nur in Malaysia, sondern auch bei uns in Österreich. Jetzt weiter zum Wetter mit Simon Köldörfer.
7: Ein Wolkenband nähert sich von Deutschland und bringt allmählich erste Regenschauer nach Vorarlberg und Nordtirol. Tagsüber breiten sich die Wolken bis zum Salzkammergut und bis Mittelkärnten aus und auch im Salzburger Pongau sind dann einzelne Schauer möglich. Im Tagesverlauf kommt ganz im Westen wieder die Sonne durch. In der Osthälfte Österreichs wird am Montag überwiegend sonnig mit nur dünnen Wolken. Der Wind ist schwach und die Temperaturen relativ hoch für Oktober, bei Höchstwerten von 16 bis 24 Grad.
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1: Im Studio ist Theresa Eder. Es ist 2 Uhr. Andreas Babler zieht sich schrittweise zurück. Das ist das Ergebnis der stundenlangen Gespräche zwischen der SPÖ-Bundesparteispitze und den Landesparteichefs. Bei der Parteiführung werden ihm ab heute Frauenministerin Eva-Maria Holzleitner und Clubchef Philipp Kucher zur Seite stehen. Die beste Option, sagt SPÖ-Bundesgeschäftsführer Klaus Seltenheim in der ZIP2.
2: Philipp Kucher und Eva-Maria Holzleitner sind, finde ich, die bestgeeigneten Personen mit ihrer breiten Verankerung in die Partei hinein, im Club, in der Frauenorganisation. Sie kennen die Partei mit dem kleinen Finger sozusagen und werden gemeinsam mit Andi Babler und natürlich auch mit meiner Rolle als Bundesgeschäftsführer da jetzt diesen Prozess so begleiten und gehen, dass wir am Ende des Tages eine gute Entscheidung treffen können.
1: Bablers Vizekanzlerposten soll ab 2027 dann der derzeitige Finanzminister Markus Matterbauer übernehmen. Bei der Präsidentschaftswahl in Brasilien läuft die Auszählung der Stimmen. Der rechte Senator Flavio Bolsonaro liegt derzeit mit etwas mehr als 48% vor dem linken Amtsinhaber Lula da Silva. Über 90% der Stimmen sind schon ausgezählt. Sollte keiner der insgesamt 13 Kandidaten die absolute Mehrheit bekommen, kommt es Ende Oktober zu einer Stichwahl. In Innsbruck hat gestern am Nachmittag die Erde gebebt, und zwar mit einer Stärke von 2,1. Es war zwar schwach, aber dennoch deutlich zu spüren. In den letzten Wochen hat es rund um Innsbruck ja mehrere Erdbeben gegeben, das stärkste mit einer Magnitude von 3,8. Und 2 Siege, 2 Unentschieden für Österreichs Fußballnationalmannschaft. Das Team von Ralf Rangnick bleibt in der Nations League vorerst ungeschlagener Spitzenreiter. Daniel Kulowitz, das 1:1 im Kosovo war allerdings ein hartes Stück Arbeit.
3: Zur Pause noch 0:0, in Hälfte 2 macht der Kosovo richtig Dampf und geht verdient in Führung. Alex Schlager und die Stange verhindern dann noch Schlimmeres. Ralf Rangnicks Einwechselspieler bringen aber dann wieder den Umschwung. Christoph Lang 5 Minuten vor dem Ende mit dem Ausgleich. Sein erstes Tor im Nationalteam, das in den letzten Tagen echt zusammengewachsen ist.
4: Ich glaube, als Mannschaft sind wir trotz der kurzen Zeit, glaube ich, schon sehr, sehr eng zusammengerückt und ich glaube, 4 Spiele ungeschlagen ist trotzdem gut. Ich glaube, wir hätten auch mehr Punkte rausholen können, aber ich glaube, für den ersten Lehrgang jetzt mal so war es schwer in Ordnung.
3: Und das sieht auch sein Teamchef so.
5: Wir sind froh, dass wir noch den Ausgleich geschossen haben, weil dadurch haben wir alles selber in der Hand. Aber leicht ist da niemand in dieser Gruppe.
3: Auch Irland gegen Israel endet 1:1 und damit könnte Österreich im November in Linz gegen Irland den Aufstieg schon vorzeitig klar machen.
1: Jetzt zum Wetter mit Simon Köldörfer.
6: Die neue Woche startet teils freundlich, teils unbeständig. Einige bewölkte Stunden bringt am Montag von Vorarlberg bis zum Salzkammergut und bis Mittelkärnten. Zwischen Bregenz und Kufstein gehen vielerorts auch unergiebige Regenschauer nieder. Trocken und sonnig mit ein paar Schönwetterwolken wird es dagegen vom Innviertel und von Unterkärnten bis ins Burgenland. Die Höchstwerte 16 bis 24 Grad. Der Dienstag und Mittwoch bringen viel Sonnenschein und nur wenige Nebel- und Wolkenfelder.